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1: So, und damit hallo, hier sind wir also wieder. Und ich habe gehört, einige von euch kriegen ja regelrechte Entzugserscheinungen, wenn sie 4 Wochen lang nicht Stopprock sehen können. Dann, Jungs und Mädchen, vergessen wir den Rock nicht.
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0: Am 20. April 1985 moderierte Angelika Unterlauf, Sprecherin der aktuellen Kamera, den Kessel Buntes im Palast der Republik.
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0: kurzem, da schrieb eine Brigade vom Tiefbau, sie laden mich ein. Und wenn ich nicht käme, wäre es schade. Sie hätten auch Bier und auch Wein. Das Bier hat mich nicht so gezogen, schon eher ein wenig der Wein. Doch zur Zusage hat mich bewogen, der Reiz unter Männern zu sein. Wir saßen und sprachen vom Fernsehen. Sie haben mir ehrlich gesagt, dass Sie dies oder den ziemlich gern sehen und was Ihnen wenig behagt. Sie haben galant mir geschmeichelt, wie nett ich selbst Schneesturm servier. Das hat meine Seele gestreichelt und ich trank, leicht verlegen, auch Bier. Ein Bär mit gewaltigen Pranken, der sagte, mein Mädel, hört zu, ich mach mir so manchmal Gedanken. Nebenbei heiß Fred, sagen wir du, na gut. Also manchmal, da denk ich, du kannst mir durchs Fernsehen auch sehen. Und da zieh ich den Bauch ein und häng nicht faul im Sessel und lass mir nicht gehen. Man lachte, doch einer, der brüllte, auf mich steht sie, seht das doch ein. Umsonst schaut sie nicht oft zu späte vorm Schlafen je noch bei mir rein. Ich lachte und sagte, ich kenne euch alle schon lange sehr gut. Ich sehe über Fernsehantennen, was ihr zu Hause abends so tut. Da wurde der Kleinste von allen erst rot und dann plötzlich sehr grau und sagte, tu mir einen Gefallen und sag von gestern Nacht nichts meiner Frau. Ich versprach's, weil der Bursche mich rührte. Er küsste mich, als ich dann ging und da brauch ich kein Fernsehen. Ich spürte, der dreht morgen wieder ein Ding. Schwamm drüber. Alle Menschen sind vernünftig. Das männliche und weibliche Geschlecht ausgenommen. Aber wie vernünftig ein Mann sein kann, der sagt, sei meine Frau. Das hören wir uns jetzt mal an. Guten Abend, Uwe Jensen.
1: Der ideale Mann zu sein.
0: Ja, und damit wäre mein Seitensprung in die Fernsehunterhaltung so gut wie überstanden. Ich bedanke mich bei Ihnen sehr herzlich, weil Sie es mir so leicht gemacht haben.

0: 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Eine Sendung über Nordkorea.
1: Der Koreakrieg 1950 bis 1953 wurde ja von Seiten der USA auch unter UNO-Flagge geführt. Wie kam es überhaupt dazu?
2: Ja, man muss dabei sehen, dass das Kräfteverhältnis damals in der Welt natürlich noch sehr zugunsten der imperialistischen Mächte war. Und den Amerikanern war es tatsächlich gelungen, in der UNO eine Mehrheit zu finden, die die KDVR als Aggressor verurteilte. Und deshalb beteiligten sich dann auf amerikanischer, südkoreanischer Seite noch weitere 15 UNO-Staaten an diesem Krieg gegen die KDVR, wobei ich sagen muss, dass diese anderen 15 Länder sehr, sehr geringe Truppenkontingente im Einsatz hatten. Die meisten Truppen waren amerikanische in diesem Krieg. Aber man muss natürlich dann auf der anderen Seite auch sehen, dass es in dieser Zeit eine ungeheuer große Solidaritätsbewegung in der ganzen Welt gab.
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1: Das waren unsere Programmhinweise zum Ausgang unseres Frühprogramms, das wir beschließen wollen mit Musik. Ich sage im Namen aller Beteiligten schönen Mittwoch und mit Regina Toss. Danke.

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1: Ganz besonders unsere jüngsten Hörer. Ihr wartet ja sicherlich schon auf euer Morgenlied. Heute geht es um einen kleinen Rechenkünstler. Und wenn ihr wollt, dann macht doch jetzt einfach mal mit.
2: Ich bin 7 Jahre alt, ins zweite Schuljahr komm ich bald.
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0: Guten Abend, liebe Zuschauer. Ich freue mich, Sie zum heutigen Fernsehabend begrüßen zu dürfen. Zunächst bitte ich Sie, uns in die Rostocker Hafenbar zu begleiten. Wer dieser Einladung nicht folgen möchte, dem empfehle ich eine französische Gaunerkomödie, die jetzt in unserem zweiten Programm beginnt. Viel Spaß bei Nick und Co. Aufträge aller Art. Nick und Co. sind übrigens Bernard Blier und Jean Lefebvre. Wer sich für uns, für die Hafenbar entschieden hat, den erwartet jetzt ein schwedischer Abend. Gastgeber Siegfried Uhlenbrock hat dazu Gäste aus unserem nördlichen Nachbarland, aber auch andere liebe Gäste eingeladen. Gute Unterhaltung bei Glock 8, 8
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0: 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Neben dem Jugendradio gab es natürlich auch das Jugendfernsehen. Alexander Lehmberg war schon bei Rund dabei, aber auch noch bei 1199.
1: Das war's aus 8010 Dresden. Wir geben zurück nach 1199 Berlin.
2: Alex, nicht so schnell. Sag mir noch schnell, wie ist denn das Wetter in Dresden?
1: Na, du hast es vielleicht schon gesehen. Ich blinzel hier so in die Sonne. Das Wetter ist wunderbar. Strahlender Sonnenschein. Die ersten Fans sind eingetroffen. Es kann eigentlich nichts mehr schiefgehen. Soundcheck war wunderbar. Wollen wir hoffen, dass alles
0: klappt. Wer hofft das nicht?

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Ich darf Sie hier im Palast der Republik und Sie zu Hause an den Bildschirmen sehr herzlich begrüßen. Im Allgemeinen sehen wir uns eine halbe Stunde lang, wenn ich für Sie die Nachrichten der aktuellen Kamera spreche. Heute begleite ich Sie durch 120 Minuten Unterhaltung. Wollen wir sehen, was daraus wird. Meine erste Aufgabe als Gastgeber ist, ich übergebe das Kommando an Fregattenkapitän Musikdirektor Walter Hoffmann, denn unter seiner Leitung musiziert das Stabsmusikchor der Volksmarine Rostock. Wenn man von einer Angelegenheit sagt, sie stehe auf Messers Schneide, dann ist das meist eine risikoreiche Situation, die sich sowohl nach der einen als auch nach der anderen Seite entscheiden kann. Mit diesem Risiko auf Messers Schneide leben unsere nächsten Künstler ständig. Es ist sozusagen ihr Berufsrisiko. Und dafür, dass es nach der guten Seite ausschlägt, drücke ich beide Daumen und sage herzlich willkommen aus der CSSR mit Glasbalancen, das Duo Bohemia, den Sieger des Schlagerfestivals von Sanremo 1982. Unser Gast aus Italien, Rick

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1: Für alle Urlauber und Gäste, die in den nächsten Tagen unser Rostock besuchen werden.
2: Tja, genau in einer Woche beginnen sie nun endlich die lang ersehnten Sommerferien 1983. Und gleich zu Beginn dieser Ferien gibt es in Rostock wieder die Rostocker Sommerfesttage. Und zwar vom 4. bis zum 10. Juli, sicherlich mit vielen interessanten Veranstaltungen.
1: Ja, und eine der großen Veranstaltungen, die schon fast zur Tradition der Rostocker Sommerfesttage geworden ist, ist das internationale Liederfestival Menschen und Meer. In diesem Jahr übrigens das 7. Und das findet am 7. und 8. Juli in der Rostocker Sport- und Kongresshalle statt.
2: Genau zum 10. Mal lädt die Rostocker Kunsthalle ein, und zwar zur Biennale der Bildenden Kunst der Ostseeländer Norwegens und Islands.
1: Die Leseratten kommen auf der Krüppeliner Straße auf ihre ganz speziellen Kosten. Nämlich zum 20. Buchbazar, der in diesem Sommer immerhin 30 Autoren dabei hat.
2: Und auch das Volkstheater Rostock ist bei diesen Rostocker Sommerfesttagen vertreten, indem es die erfolgreichsten Inszenierungen noch einmal auf die Bühne bringt.
1: Drei Premieren stehen auf dem Programm. Und ich glaube, was speziell die jugendlichen Zuschauer interessiert, ist die Rockoper Zaubersprüche von Waltraud Lewin und Horst Krüger.
2: Und ich bin mir eigentlich ganz sicher, dass die allerjüngsten Rostocker und ihre Gäste beim Rostocker Kinderliedfest zu finden sind.
1: Und wie jedes Jahr, so gibt es auch in diesem das Warnemünner Sommerfest, wie man bei uns sagt, mit seinem historischen Umgang natürlich.

0: In der aktuellen Kamera reisen zwischen West und Ost.
1: Lessingstraße im Westberliner Bezirk Steglitz. Wie im Passierscheinabkommen vereinbart, wurde dieses Passierscheinbüro der DDR um 10 Uhr geöffnet. In allen 16 Passierscheinstellen der DDR zeigte sich schon nach kurzer Zeit, dass sich Erfahrungen aus vorangegangenen Abkommen günstig auswirken. Helfer des Westberliner Senats unterstützen vor allem ältere Personen beim Ausfüllen der Anträge. Und die DDR-Angestellten zeigten sich wieder so, wie sie die Westberliner kennen, als korrekt, höflich und informiert. Unser Mitarbeiter sprach mit dem DDR-Gruppenleiter in der Steglitzer Passierscheinstelle.
2: Herr Köhler, was können Sie über den Verlauf des ersten Tages sagen?
3: Ja, ich kann dazu sagen, dass die heute Vormittag in der Passierscheinstelle erschienenen Westberliner Bürger reibungslos von uns abgefertigt werden konnten. Wir haben uns auf die Abfertigung der Bürger trotz der wenigen uns zur Verfügung stehenden Zeit vorbereitet und waren heute bemüht und werden das auch in den künftigen Tagen sein, alle Bürger, die Anträge zum Besuch ihrer Verwandten in der Hauptstadt der DDR stellen, schnell, höflich und reibungslos abzufertigen.
1: Hohenzollerndamm 196, ständiges Passierscheinbüro der DDR für dringende Familienangelegenheiten. 16 Passierscheine wurden hier allein in der ersten Stunde an Westberliner sofort ausgegeben. 2 Monate war dieses Passierscheinbüro geschlossen, weil Bonn die Unterzeichnung des neuen Abkommens verzögerte. Bei Geburten, Eheschließungen, lebensgefährlichen Erkrankungen und bei Todesfällen werden jetzt hier von der DDR-Angestellten wieder Passierscheine ausgegeben.
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0: Mitte der 70er Jahre, Thüringer Kinder aus Gotha, aus dem Fernsehen der DDR.
1: Das Wetter ist in Thüringen sehr schön, nur manchmal ist es meist auch schlecht. Dann regnet es, was für uns Kinder sehr gut ist. Dann können wir schön spielen, mit Pfützen spielen und die Landwirtschaft auch. Trotzdem haben wir das ganze Jahr über Saison, weil es bei uns im Winter auch schneit. Dann hören die Urlauber auf zu baden und fahren Ski. Einmal war kein Schnee, woran die Meteorologen aber keine Schuld haben. Denn die sitzen auf dem Inzisberg und dort war welcher. Eins steht jedoch fest, egal ob es regnet oder die Sonne scheint. Die Schulen sind trotzdem geöffnet.
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0: 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Immer am 1. Mai waren Rundfunk und Fernsehen von den Übertragungen aus Berlin geprägt.
1: Hier ist die Karl-Marx-Allee in Berlin. Mit herzlichem Beifall empfangen viele Zehntausende Berlinerinnen und Berliner den Generalsekretär des Zentralkomitees der Sozialistischen Einheitspartei Deutschlands und Vorsitzenden des Staatsrates der Deutschen Demokratischen Republik, Erich Honecker.
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1: 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Mai, 21. Mai Bad Soden-Allendorf, 23. 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Mai, 27. Mai Bad Schandau, 28. Mai Berlin, 29. Mai Hannover und 30. Mai Hamburg. Kessin am 31. 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September in Scharans, Schweiz, Rousville, 5. September, 10. 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September, 17. September Gemünden, 18. 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

0: Erinnerungen an den Rundfunk der DDR sind auch Erinnerungen an Murmel, Arnold Fritsch, der viel für den Rundfunk arbeitete, unter anderem, wenn es um Jingles ging.
1: Na, ich bin mit Leib und Seele ein Popmusiker. Und Pop ist die Musik für junge Leute, in erster Linie für junge Leute. Und ich stehe auf dem Standpunkt, das muss auch von jungen Leuten gesungen werden.
2: Sag mal, wie heißt denn eigentlich deine neueste Produktion?
1: Meine neueste Produktion heißt Digitalypso, ist eine Tanzplatte, die sich wieder speziell an das tanzende Bein im Volk wendet. Und wir hören es schon im Hintergrund.
2: Wollen wir mal ein bisschen raufschauen?

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1: Das waren unsere Programmhinweise zum Ausgang unseres Frühprogramms, das wir beschließen wollen mit Musik. Ich sage im Namen aller Beteiligten schönen Mittwoch und mit Regina Toss. Danke.

heute war der sowas von dem Tee. Ich hatte so eine Angst, dass der mir vom Stuhl fällt. Oder auch einfängt bei der Zeremonie. Doch ihr habt der Standesbeamtin einen Trink.

0: Mitte der 70er Jahre, Thüringer Kinder aus Gotha, aus dem Fernsehen der DDR.
1: 1775 begründet der Vater der deutschen Schauspielkunst, Konrad Eckhoff, das erste deutsche Theater mit einständigen Schauspielerensemble. Dieses ist im Winter nicht heizbar und kann deshalb nur im Sommer bespielt werden. Trotzdem haben wir hier sehr viel Theater, was vom Publikum mit lang anhaltendem Beifall bedacht wird.
2: Viele Menschen kommen zu uns in den Thüringer Wald, um zu wandern. Bei uns kann man stundenlang durch den Wald laufen, ohne einem Menschen zu begegnen. Die trifft man erst wieder in den neuen Wanderhütten am Rennsteig, die unser Stadt extra für müde Wanderer errichten ließ. Dort ist es sehr eng, aber gemütlich. Die Betten sind übereinander, in denen es sehr herzliche Begegnungen zwischen Leuten gibt, die sich dadurch näher kennenlernen. Am nächsten Morgen zieht man dann weiter und lässt bei herzlichem Sonnenschein im Sonnenschein alle Sorgen hinter sich. Am Abend kann man schon wieder in einer anderen Hütte übernachten.
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1: 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Mai, 27. Mai Bad Schandau, 28. 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Mai Hamburg. Kessin am 31. 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Juni Sellin auf Rügen. 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September in Scharans, Schweiz, Rousville, 5. 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
1: 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September, 17. 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September.

0: Jürgen Karney in Bonn.
1: Jetzt haben wir eine Band hier, die haben es mit einem wunderschönen Lied, heute kann ich das ja mal sagen, wie ich darüber denke, geschafft. Dieses Lied ist unter den Top 50, also den Hits des Jahres 86, auf dem zweiten Platz. Also dieses Lied gibt es heute einen silbernen Bonn. Da sind fast alle Kennmusiken drauf, die es im Fernsehen so gibt. Also hier ist zum Beispiel die Kennung drauf von Stopprock, hier ist die Kennmusik drauf von Polizeiruf 110. Und Amiga hat das auch erkannt, es wird noch in diesem Jahr eine LP von ihr geben, heute bei uns, neu vorgestellt. Himmelblau. Und hier ist Ines Paul.
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1: Erinnerungen der früheren Bauprojektantin Hanna und der Prager Lehrerin Dana an die ersten Schritte auf glattem internationalen Parkett.
2: Naja, wir waren wirklich bei uns, oder wir sind noch sehr bekannt zu Hause. Aber natürlich, jede Künstler, ich glaube, wenn zu Hause Erfolg hat, ist irgendwie neugierig, irgendwo anders so zeigen, was er macht. Und wir waren auch neugierig und wir haben das mit der probiert. Und vielleicht hat das geklappt.

0: Der DDR-Unterhaltungsszene fühlen sie sich besonders verbunden. Hier hatten sie ja auch ihr Auslandsdebüt.
1: Ja, bei uns ist sehr bekannt dieses Programm, Fernsehprogramm Ankesselbuntes. Und wir haben natürlich auch viel Maß geguckt. Und wenn wir haben bei uns gearbeitet, wir haben gesagt, vielleicht können wir auch im Kesselbuntes probieren zu starten. Und das hat geklappt. Wir haben unsere Lieder da vorgestellt. Und
2: von meiner Seite, warum gerade der DDR? Weil wir haben eine Chance schon gehabt, hier bei euch zu arbeiten. Damals waren wir noch nicht Hanna und Dana, aber jeder getrennt. Und hat uns sehr gut gefallen.

0: 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Freitagvormittag, 11 Uhr. Karl-Heinz Schaufer, Radio DDR 1, die Sendereihe Gute Fahrt.
1: Guten Tag und Gute Fahrt. Hier ist die Gute Fahrt, eine Sendung nicht nur für Kraftfahrer. Am Mikrofon heute Karl-Heinz Schaufel. Und heute auch wieder mit unserer Sendebeitragsfolge Sicher in den Urlaub. Wir haben in den vergangenen Jahren ja auch schon viele solcher Beiträge gesendet, vor allem in den Monaten Juli und August. Wir haben in diesem Jahr das erste Mal früher begonnen, im Mai bereits, weil wir uns gesagt haben, bei dem immer größeren Fahrzeugbestand müssen wir früher anfangen, müssen die Leute eher darauf vorbereiten, sowohl, dass sie wissen, was sie vor dem Urlaub zu tun haben, als auch, was im Urlaub zu bedenken ist. Und so haben wir eine ganze Vielfalt von Beiträgen innerhalb unserer Serie, zum Beispiel Technikauskünfte zu den bei uns gebräuchlichen Fahrzeugtypen, auch Zweiräder. Wir betrachten die Urlaubsfahrt mal aus der Sicht der Belastung des Kraftfahrers, also all das, was man unter Fahrtüchtigkeit verstehen kann. Wir sprechen über Beladung der Fahrzeuge, einschließlich Anhängerbetrieb. Und das ist das Neue und erstmals machen wir das so, wir geben Fahrtroutenempfehlungen, das heißt Hinweise, Servicehinweise, wo gibt es Tankmöglichkeiten, wo gibt es was Besonderes zu sehen unterwegs. Und wir weisen auch auf sogenannte neuralgische Punkte hin, das heißt also auf Punkte an diesen Strecken, wo der Kraftfahrer besonders aufpassen sollte, wenn er dort langfährt.

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1: DT64, was heißt denn diese Abkürzung?
2: Weiß ich nicht.
1: DT64?
3: Ja, das ist doch vom Radio. Jugendsendung.
1: Ja, aber was heißt DT64?
3: Vielleicht ist das der Anfang, wo die Sendung begonnen hat.
4: DT64 heißt Deutschlandtreffen 1964. Über eine halbe Million FDJler reisten damals im Mai nach Berlin, trafen sich mit Jugendlichen aus der BRD, West-Berlin und sozialistischen Ländern und zeigten, wie sehr sie sich mit ihrem Vaterland verbunden fühlen. Eigens für dieses Treffen wurde ein Radiosender eingerichtet, DT64. Und er war damals mit dabei, Kalle Neumann.
5: Die ersten Moderatoren für die erste Nachtsendung. Das war ja eine Einrichtung DT, die eigentlich nur für ein paar Tage gedacht war. Aber wir haben unsere Gäste in der Stadt begrüßt, wie sie ankamen mit Güterwagen. Und wir haben sie dann bis zum Abschied mit DT64 begleitet. Und dann war erstmal eine Weile zu, aber die Resonanz war so ungeheuer, dass alle sagten, müsst ihr weitermachen. Und bis heute Jugendradio DT. DT64. Der Kundendienst von DT64 war geboren, war das erste große Erlebnis. Das andere, wenn Feierabend war und ich wurde abgelöst von dem Frühmoderator, unser heutiger Intendant Hannes Potters ist es übrigens gewesen, kam ich nach Hause und vor unserem Wohnhaus stand eine riesige Bühne und da war natürlich von morgens bis abends Rami der Mir. Also ich habe schon eine ganze Menge erlebt da. Also wir haben eine neue Sendung hier beim Berliner Rundfunk, Kalles Hitparade, ein Abend für die reifere Jugend. Da spielen wir die Schlager, Jugendlieder, Volkslieder aus jener Zeit und da melden sich tatsächlich die alten FDJler, die hier 64 in Berlin zu Besuch waren. Wie Thierry Tomba, Gitarren heller klingen, Musikanten fröhlich singen oder damals war schon aktuell Roland Neudert, Hartmut Eichler, Bärbel Wachholz, die kennt man alle noch, fast alle noch aktiv.
0: DT64.

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2: Tja, wieder mal ein Blick zwischendurch auf die Uhr. Das ist genau 2:30, 1:30 Uhr. Und schon wird gegrüßt und geküsst. Viele liebe Grüße und Küsse an Schatz Uwe in Köthen von seinem Mäuschen Wonny aus Krüchern, die ihn sehr, sehr lieb hat und ihn gegen keinen anderen Mann der Welt tauschen würde. Ja, ein sehr aussagekräftiger Gruß, denn wie traurig ist beispielsweise folgendes Tauschgeschäft: habe für meine Frau eine tolle automatische Waschmaschine bekommen. Wirklich ein ungewöhnliches Tauschgeschäft.
3: Ja, dann schon eher, um in unserem Metier zu bleiben, tausche einen Nachtdienst gegen 2 Frühprogramme.
2: Ja, der Uli hat recht, da muss man nämlich so früh aufstehen, was schwerer fällt, als sich früh hinlegen, nicht?
3: Gute, mit Familie aus Leipzig, Irina Nüsse, die sich bitte bald mal melden soll, weil Frank nicht mehr warten kann, obgleich sie eben sagte, dass er warten soll, aber so lange...
2: Da meint man fast, die Irina sagt sich, der kann lange warten, nicht?
3: Manuela Grebe grüßt Soldat Holger Börner, der nicht wieder den Zapfenstreich vergessen soll.
2: Ja, einst trieb ja die Marketenderin auf den Streich oder Schlag hin den Zapfen ins Spundloch des Schankfasses.
3: Und damit wurde der Ausschank eingestellt.
2: Und daher stammt ja auch der Ausdruck Zapfenstreich. Übrigens steht da, Topfen hüllt den Stein der Weisen.
3: Ja, und die Kneipen sind die Friedhöfe der guten Vorsätze. Holger, können wir nur wünschen, dass die Nacht nicht an den Tag kommt. Ein Umtrunk, also eine Maßnahme, kann noch zu einer weiteren
2: führen. Ja, allerdings. Seit einiger Zeit ist Kai Stammhörer unserer Sendung. Alpha Will wünscht er sich und formuliert sein Anliegen so: viele liebe Grüße vom Unteroffizier Kai, Stefan an Petra in Lübau, Gabi in Weiersdorf, Ines in Schönbach, Bärbel und Daniela, Katrin in Neugiersdorf, also ein rechter Mädchenfreund, der Kai.
3: Karl-Heinz, er beugt vor, nur keinen Korb als Hahn, sondern besser Hahn im Korb.
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5: Hier werden wir also fündig. Die Akademikser auf Messewelle Leipzig, beliebt bei Gästen und Gastgebern, vor allem mit ihrer Sechs-Schnitt-Parade. Ja, einen
6: wunderschönen dritten Messenachmittag, liebe Hörerinnen.
7: Und liebe Hörer.
6: Wünschen wir Ihnen. Und bevor wir so richtig einsteigen in unsere Amessements, machen wir jetzt erst einmal Musik.
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0: Luther Tarelkin spielte in etlichen DEFA-Filmen 1970 Mein lieber Robinson, 1975 Bankett für Achilles, Nelken in Aspik ein Jahr später, Die zertanzten Schuhe, Trampen nach Norden, PS in der Serie Jockey Monika, Zille und Ick 1983, Kindheit 1987. Jetzt liest er Ottokar Dommer.
1: Wenn die junge Lehrerpersönlichkeit zu uns eine Ansprache hält und darum bittet, dass wir gut mit ihr auskommen, beginnt der Schweinesicki mit der ersten Schülerprobe. Er muss weiter nichts machen, als die Backen aufzublasen und die Augen zu verdrehen. Wenn die junge Lehrerpersönlichkeit sie nicht anmerken lässt, hat sie die Probe bestanden. Jetzt kommt die Probe zweiten Grades, in dem sich die junge Lehrerpersönlichkeit ansehen muss, wie der lange Schücht in der Nase popelt. Das ist sein Lieblingsspiel. Wenn sich die junge Lehrerpersönlichkeit nicht ekelt, sondern ganz ruhig fragt, ob er ein Taschentuch kennt, hat sie auch bestanden. Wenn sie aber, wie unser Herr Burschelmann, nicht viel redet und dem langen Schücht einfach einen Feuerhaken gibt, dann hat sie die Popelprüfung mit sehr gut bestanden. Auch ist das ein Zeichen von guten Nerven. Und es besteht Aussicht, dass die junge Lehrerpersönlichkeit ohne Schwierigkeiten ins Mittelalter kommt und mit uns fertig wird. Die anderen Merkmale der jungen Lehrerpersönlichkeit zeigen sich darin, indem sie sich am Anfang oft verrechnen. Entweder werden die ersten Stunden zu lang und wir müssen eine Pausenschicht schieben, oder aber die junge Lehrerpersönlichkeit ist schneller fertig, als sie dachte. Dann setzt unsere Pionierhilfe ein, indem wir uns ein bisschen dumm stellen und so lange allerhand fragen, bis es klingelt. Auch nennt man das Entwicklungshilfe. Nun zum Zweiten, die mittelalterliche Lehrerpersönlichkeit. Sie ist vor allem daran zu erkennen, dass sie dem Herrn Direktor Keiler nicht mehr die Tür aufmacht, sondern dem Pillenheini in der ersten Bank bloß einen Wink gibt und er muss wetzen. Auch verstellt die mittelalterliche Persönlichkeit nicht mehr ihr Gesicht, sondern guckt ganz normal und man kann mit Leichtigkeit feststellen, ob in der Schule gutes oder schlechtes Wetter ansteht. Die mittelalterliche Lehrerpersönlichkeit braucht beim Unterricht auch nicht mehr oft ins Buch nachsehen, weil sie schon auswendig kann, was wir Schüler lernen müssen. Deshalb verrechnen sie sich auch nicht mehr so oft und auch nicht mit der Zeit. Die mittelalterlichen Lehrer haben entweder ein gutes oder ein schlechtes Verhältnis zu uns Schülern. Oder sie wechseln es andauernd, je nachdem, wie wir Schüler uns zu den Lehrern verhalten.
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0: SFB2.
1: Wie auch im Osten gern gehörte Hitparade von SFB 2, Hey Music mit Jürgen Jürgens. Jetzt aber keine Musik, es geht um einen SFB-Bericht. Thema Transit, Intershop.
2: Willkommen allerdings ist der Durchreisende beim Stopp an den Raststätten. Gegen D-Mark kann man immer noch 5-6 Pfennige billiger tanken als im Bundesgebiet und in West-Berlin. Neben einer der Gaststätte gibt es übrigens Gulasch mit Rotkraut für 4,10 Mark. Jeder zahlt in seiner Währung. Ost- und Westgeld 1:1. Für die Intershops braucht man dagegen erstens einen Reisepass und zweitens D-Mark. An vielen Raststätten gibt es noch einmal getrennte Intershops für DDR-Bürger. Sie sollen angeblich ein bisschen teurer sein. Bei einem flüchtigen Besuch habe ich nicht den Eindruck gewonnen, dass der Unterschied sehr groß ist. Der DDR bringt der Verkauf in den Intershops harte Devisen. Dass viele Transitreisende billige Zigaretten und Schnaps in größeren Mengen wegschleppen, passt allerdings den Westdeutschen und den Westberliner Zöllnern nicht. Da ist Vorsicht geboten.
1: Es setzte der Sender Freies Berlin, Mediengeschichte DDR ein.

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Der erste Gruß gilt heute unseren Stammhörern und vor allem jenen, die bereits uns regelmäßig hören. Recht herzlichen Dank dafür. Walter Kubitschek, herzlich willkommen bei uns in der Schlagerbühne.

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Dollar, ein Duo, hervorgegangen aus dem in den 70er Jahren erfolgreichen Vokalensemble Guys and Dolls. Theresa Bassard ist die Frontfrau gewesen und sie singt 2026 Train.

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2: 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Demnächst auf Radio Marabu auch über Ihr Buch. Die Nacht als Soldaten-Verkehrspolizisten wurden, gibt es noch eine deutsche Frage, erschienen im Westend Verlag. 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

Die Station seiner Musikerlaufbahn, das Erich-Weinert-Ensemble der Nationalen Volksarmee. Ab 1965 drehte er DEFA-Musikfilme. Zeitweilig war er auch im Rundfunk als Moderator aktiv. Sein erster Erfolg in ganz Deutschland, wie ein Stern, 1971. 1984 erschien sein Musikprojekt Alt wie die Welt, mehrfach auf Fernsehlinien. Hören Sie jetzt zwei Titel von Frank Schöbel auf Ihrem DDR 1.

Immer montags gut gelaunt in den Tag mit Frank Schöbel. Geboren am 11. Dezember 1942. Er veröffentlichte das meistverkaufte Album der DDR-Musikgeschichte Weihnachten in Familie. Er ist der zweite Sohn der Opernsängerin Käthe Brinkmann. Sein Onkel war der Moderator Herbert Küttner. Erst

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1: Gerda Gabriel, vierter Teil, zu Gast hier auf Radio Marabu. Ich freue mich und frage jetzt erstmal, wie hast du die Wende erlebt? Da sind ja viele Künstler in ein tiefes Loch gefallen.
2: Oh ja, das ist alles wirklich auch so, weil sämtliche Betriebe, wo wir Veranstaltungen hatten, die waren ja plötzlich weg. Es gab...
1: Wir sitzen in der Wohnstube von Gerda Gabriel und da gibt es zu jeder vollen Stunde... Diese wunderbare Melodie.
2: Ja.
1: Aber ist doch schön, hat was.
2: Ja.
1: Ich hatte neulich mal irgendwas zusammengeschnitten aus dem Bundestag. Da habe ich irgendwas aus einer Rede rausgeschnitten und dann kam auch immer so ein Gong.
2: Aha.
1: Dass die Leute wieder zurückgehen hinein. Aber jetzt gehen wir zurück.
2: Also hier, in muss, das Jahr hier muss keiner zurückgehen.
1: Nein,
2: wir können alle hier bleiben, auch wenn mein Gong gegongt hat.
1: Wir machen hier einfach weiter.
2: Ja, also wie gesagt, ja, die Wende war natürlich wirklich sehr, sehr schwierig für uns. Wir standen plötzlich vor dem Null. Und viele sind aufs Arbeitsamt gegangen und haben irgendwie eine Umschulung gemacht. Ich hatte das Glück, bei einer meiner letzten Veranstaltungen zum Pressefest einen bayerischen Produzenten kennenzulernen, der zu mir sagte, ja, gefällt es mir sehr gut, hast du einen Produzenten? Ja, habe ich gesagt, nein, habe ich nicht. Und dann hat er gesagt, ja, magst du eine CD machen? Dann gebe ich dir meine Visitenkarte und die hatte ich dann natürlich. Aber dann war ja nun das aus und dann hatte ich ihn angerufen und habe gesagt, naja, mit CD, das wird jetzt nichts, wir haben ja gar keine Auftritte mehr. Ich gehe jetzt auch aufs Arbeitsamt und werde irgendwie in einen anderen Job umschulen. Da sagt er, na, das machst du nicht. Wir produzieren was und du wirst sehen, die Kulturlandschaft wird sich erholen und du wirst wieder Auftritte haben. Und wenn du so lange Geld verdienen musst, dann kannst du für mich Vertreter machen, für seine Platten und für seine CDs.
1: Promoter und, im Prinzip, nee, so ein bisschen
2: also
1: Vertreter.
2: Also richtig
1: auch,
2: CDs und Kassetten in die Geschäfte liefern.
1: So,
2: ich war also wirklich anderthalb Jahre bei ihm angestellt als Vertreter und bin in die Geschäfte gegangen und habe gesagt, hier, ich bin... die Gerda von Bogner Records und wollt ihr eine Kassette kaufen, die haben sie mir aus den Händen gerissen, weil wir hatten ja nichts.
1: Man muss und, ja auch mal so ein bisschen sagen, 1990 rum, das war ja auch eine Zeit, kurz nach der Wiedervereinigung, als es so einen großen Sprung gab für die Volksmusik. Da sind auf einmal alle im Dirndl umhergelaufen, wenn man das so im Fernsehen verfolgt oder sich erinnert.
2: Naja, das war aber nicht nur Volksmusik, das war auch Schlager.
1: Schlager auch, ja.
2: Andrea Jürgens, Andy Borg, Brunner und Brunner, alle, die eigentlich dann auch in den Fernsehsendungen dann gesehen wurden, hatte ich dabei. Und dann haben die gesagt, was, das war ja gestern erst bei Moik, Musikantenstadel. Und
1: genau,
2: manche, die kannten dann die Lieder nicht. Was, wer ist denn das? Und dann habe ich gesagt, was, habt ihr nicht gesehen? Und schenkt mir diese eine Nacht. Dann haben sie immer gesagt, ich habe ja nicht verraten, dass ich Gerda Gabriel bin. Ich habe nur gesagt, ich bin eben die Gerda und von Bogner Records. Und dann haben sie immer gesagt, jetzt kommt unsere singende Vertreterin. Und in einem Geschäft, die hatten mich so ins Herz geschlossen, immer wenn ich kam, dann brachten die erstmal Kuchen und Kaffee auf den Tisch und haben gesagt, komm, wir müssen erstmal mit dir hier ein bisschen Kaffee- und Kuchenpause machen. Und dann haben sie mich gefragt, was hast denn du vor der Wende gemacht? Und dann habe ich gesagt, naja, ich bin eigentlich Sängerin. Was, wie Sängerin? Und da warst du auch im Fernsehen. Ich sage, ja, da war ich auch im Fernsehen. Und dann haben sie echt gedacht, ich würde sie veräppeln, weil das wollte mir keiner abnehmen, dass ich als Sängerin plötzlich Vertreterin war und musste meine Brötchen auch klein verdienen. Und dann habe ich gesagt, ja, was denkt ihr denn, was wir in der DDR als Sänger verdient haben? Wir konnten uns nicht so ein finanzielles Polster machen. Ich hatte ein kleines Kind und einen Mann, der auch arbeitslos war, weil er auch Musiker war. Und wir mussten ja irgendwie Geld verdienen. Und ich war wirklich nicht bereit, aufs Arbeitsamt zu gehen und für nichts Geld zu nehmen, denn ich wollte einfach arbeiten. Nämlich auch Stadtführer gemacht.
1: Auch schön, ja.
2: Und
1: Erfurt.
2: Deswegen, in Erfurt habe ich für Erfurt Stadtführer gelernt, in der Volkshochschule, habe einen Lehrgang mitgemacht. Und da ist auch ein neues Hobby bei mir entstanden, dass ich mich wirklich sehr für Geschichte interessiere und Parallele auch in ganz Europa feststellen konnte, da ich die Geschichte von Erfurt gelernt habe und wusste, wann da Pogrome waren und wo ich in London zum Beispiel war, habe ich auch viele Parallelen da gefunden, auch mit der Pest, mit dem Pestausbruch, mit der Judenvernichtung. Also das war wirklich in ganz Europa und auch die baulichen Sachen, ob romanisch oder gotisch, wenn ich hier Häuser sehe, dann hat es mir damit auch sehr die Augen geöffnet für das Schöne auf unserer Welt.
1: Da habe ich ein Juwel in meinem dem Bücherschrank Die Geschichte der Stadt Erfurt. Das ist ein Buch gewesen, was 1989 erschienen ist. Hat damals über 100 Mark gekostet. Ja. Habe ich gekauft. Ich hatte damals schon Diskos gemacht und relativ gut verdient und war an solchen Sachen auch interessiert. Alles auf edlem Papier mit sehr, sehr vielen Bildern. Und dieses Buch platzte direkt hinein in die Wände und ist, glaube ich, im Dezember 89 erschienen und war ja noch nach der alten Geschichtsschreibung verfasst. Und da lag dann vorne, liegt dann so eine Extra-Seite drin, wo dann erklärt wird, dass die Hälfte dann jetzt halt anders gesehen wird. Aber das Buch ist natürlich noch original, nimmt auch sehr viel Bezug auf die Arbeiterbewegung, die ja in Erfurt wie in Thüringen sehr wichtig war. Dasselbe Buch gab es übrigens auch von Stralsund, der Stadt meiner Freundin. Und das habe ich auch. Aber das ist etwas eher erschienen. Ja, sie ist auch anwesend heute. Aber eine Sache müssen wir noch besprechen als...
2: Hallo Annette!
1: Hallo Annette! Hallo, nicht so ganz, wir sind ja so Puffbohnen, dürfen wir uns, glaube ich, nennen, aber wie gesagt, ich bin dreiviertel Puffbohne hier geboren, aber habe die Freundin in Mecklenburg-Vorpommern, du bist in Könnern in Sachsen-Anhalt geboren, wohnst aber hier, also auch mindestens dreiviertel Puffbohne und du hast einen Herbert-Roth-Preis, damit bist du aber sehr gut dran. 100% Herbert-Roth, der steht hier auch. Was ja, auch wichtig ist, du hast auch mit Kindern gearbeitet.
2: Ja. Also mit Herbert Roth bin ich aufgewachsen, weil mein Papa auch ganz großer Herbert Roth-Fan war. Dann nur ein kleines Haus am Wald, das lief bei uns immer sonntags schön, kleines Haus am Wald.
1: Oh ja.
2: Also wunderschön. Und natürlich das Rennsteiglied, ja. Das singe ich natürlich ja. Auch leidenschaftlich.
1: Ich wandere ja so gerne
2: am Rennsteig durch das
1: Land. Oh, ja. Ja, genau, auch das noch.
2: Ja und seit... muss ich mal überlegen, ich glaube seit 92 mache ich auch ein Kinderprogramm. Mhm. Da kam eine Agentur auf mich zu, die mich fragte, ob ich eine Revue mitmachen würde über Szeneputzen. Und da hieß ich Tina Steilzahn, da ging es wirklich um Szeneputzen. Und mit Ulf Annel, mit dem Kabarettisten und Andreas Flug, wir sind bis heute sehr große Freunde und treffen uns öfter und wir hatten riesengroßen Spaß bei dieser Revue ums Zähneputzen und waren ganz viel unterwegs und dann sagte der Agenturchef, merkst du eigentlich, wie die Kinder an deinem Mund kleben, du hast eine absolut tolle Art, die Kinder, die kleben dir einfach am Mund. Versuch doch mal ein eigenes Kinderprogramm zu machen. Das gibt so wenig Frauen, die ein Kinderprogramm machen. Und da war ich auch noch mit dem Sandmann vom MDR. Haben wir mit dem Sandmann eine Spielshow gemacht, viele Jahre. Mit dem Ulf Annel, das Sandmännchen und ich. Und ich habe mir dann einen Namen einfallen lassen. Susi Sause.
1: Den fand so ich ganz lustig,
2: ja. So beim Gläschen Wein habe ich so überlegt, Peggy, Pimper, Dings da, Pimper, nö, das klingt nicht so gut, Pimpinelle, nö. Aber Susi Sause, wenn du dann noch ein lispelndes Kind hast, dann klingt es ja ganz süß. Und dann hatte ich früh meinen Sohn gefragt, welches lila Löffelstiel oder Susi Sause. Und er hat gesagt, ja, Susi Sause klingt gut. Und dann war Susi Sause geboren. Dann war ich viele Jahre mit dem Sandmann-Programm unterwegs. Und daraus ist dann auch ein eigenes Solo-Programm entstanden, Kinderfest mit Susi Sause. Und das mache ich bis heute.
1: Das ist schön.
2: Und ich sag mal so, wer spinnt, wird nicht alt.
1: Legendär auch deine Auftritte auf dem Erfurter Weihnachtsmarkt.
2: Ja, also da ist nun auch meine Heimatliebe, die nicht nur Thüringen betrifft. Und ich habe auch, war mir ein Bedürfnis, ein Lied über meine Heimatstadt Erfurt zu machen. Und das heißt, mein Herz, das schlägt für Erfurt. Und ich bin absolut überrascht und total glücklich, dass viele junge Leute sich das sogar als Klingelton auf ihr Handy geladen haben. Und wenn ich dort mein Weihnachtsprogramm mache auf der Weihnachtsmarktbühne, dann singe ich das gar nicht. Und dann rufen sie aber dann immer Zugabe. Und dann sage ich, ja, was wollt ihr noch hören? Erfurt-Hymne. Und da freue ich mich ganz besonders drüber, dass wirklich der Wunsch vom Publikum kommt, dieses Lied zu hören. Und da rasten die völlig aus. Junge Leute in Gruppen, die das Lied total mitsingen und machen Bolognese über die Bühne. Und es wirkt wirklich für mich, also ist eine Herzensfreude, das zu erleben. Leider spielt es der Thüringer Rundfunk nicht.
1: Ja, das ist natürlich da, ja. Aber sagen wir mal, aus Könnern nach Thüringen, da bist du komplett integriert. 2009 hast du die CDU beim Wahlkampf unterstützt. Du bist auch ein politischer Mensch und bist da auch mal aufgetreten vor Bundeskanzlerin Merkel.
2: Ja, ich habe es aber nicht, ich bin in keiner Partei.
1: Musste ja auch nicht.
2: Ich meine, ich habe auch für andere Parteien gesungen, nicht nur für die CDU. Mhm. Da könnte man jetzt für ja keine Schleichwerbung machen.
1: Nein.
2: Ich habe auch wirklich, ich bin ja freischaffender Künstler und derjenige, der mich bezahlt, für den singe ich.
1: Da wollte ich auch gar nicht hin, ich wollte zu was ganz anderem hin. Merkel war ja auch eine, die zumindest in Ostdeutschland geboren ist, unser jetziger Bundeskanzler, der in derselben Partei ist, Friedrich Merz, hat ja vor kurzem erklärt, dass er das Glück gehabt hat, im Westen geboren zu sein, und wir beide sind ja nun Vögel, die im Osten geboren sind. Was meinst du, wenn dich Merz jetzt einladen würde zum Auftreten, was würdest du ihm sagen?
2: Ich würde sagen, es ist schlimm, wenn er diese Einstellung hat, weil wenn man keine Ahnung hat von dem, was man behauptet, dann sollte man eher ruhig sein, denn wir hatten eine wunderschöne Kindheit und die möchte ich nicht tauschen, auch wenn wir nicht in die Welt fahren konnten, aber wir waren sicher, wir haben uns alle unterstützt. Also ich denke schon, dass viele, die in der DDR groß geworden sind, wir hatten eine super, wir hatten Hort, wir hatten die Schule, wir haben wirklich tolle Lehrer gehabt, wir haben ein tolles Wissen vermittelt bekommen. Leider ist heutzutage, wenn man die Schulen anguckt, alles marode, keine einheitlichen Lehrpläne. Also ich finde es nicht gut. Viele sagen ja auch, die hätten mal das Schulsystem von der DDR übernehmen sollen. Und das da in der Vereinigung, ich war natürlich unheimlich glücklich, dass die Grenze geöffnet wird, dass wir auch in die Welt rausfahren können. Das möchte ich auch nicht missen. Aber dass man jetzt alles schlecht redet, was wir in der DDR hatten und uns hier irgendwo an Pranger versucht zu stellen, da bin ich sehr enttäuscht, und das haben wir nicht verdient.
1: Wir haben auch das Privileg gehabt, dann in unsere Schule zu gehen. Das geben wir dann gerne zurück. Keine Ahnung, du hast es gesagt, und davon viel. 2019 ist die CD mit deinen 40 schönsten Liedern entstanden. Wirst du nochmal eine CD machen? Was meinst du?
2: Naja, die Medienlandschaft ist ja so, dass wir DDR-Künstler, ich sag's jetzt mal so, DDR-Künstler schwer eine Chance bekommen, in die Medien zu kommen. Nicht mal unsere Heimatsender spielen unsere Lieder und unterstützen uns. Und viele, die mich auf der Bühne auch erleben, die sagen, oh Mensch, die machen das ja so toll, warum hört man sie nicht im Fernsehen oder im Rundfunk? Was will man dann als Künstler antworten? Ich will da auch nicht aus dem Nähkästchen plaudern, nee. Aber es ist enttäuschend, dass nur eine Handvoll oder zwei Hände voll Künstler hier mittlerweile eine Chance bekommen, im Fernsehen aufzutreten. Viel wird ja kritisiert, dass immer wieder die gleichen sind. Also wenn ich hier Schlagerboom vor 5 Jahren angucke, da muss ich jetzt keine neue Sendung gucken. Die kann ich eigentlich als Wiederholung, Dauerschleife laufen lassen, weil es hat sich nicht viel geändert im Angebot und die gleichen Lieder, ob das Wie ein Stern ist oder was weiß ich, Anton aus Tirol oder sonst was, oder von Andrea Berg, immer wieder die gleichen Lieder, ist für viele sicher auch sehr schön, sind ja toll aufgemachte, teure Shows, aber dass da doch das breite Angebot an Künstlern keine Chance bekommt, sich auch mal zu präsentieren, das ist natürlich nicht erfreulich, und deswegen, das kostet ja auch alles viel, eine Produktion. Ich habe ein paar CDs gemacht, ich hätte schon Lust, auch wieder etwas Neues zu produzieren, aber es kostet eben viel Geld, und wenn es dann nur an der Schublade rumliegt und wenn die Leute das nicht kennen und das in Medien nicht hören, dann wird es auch nicht gekauft.
1: Ja, und es ist natürlich auch so, diese großen Shows, du hast sie gerade erwähnt, lokale Musik wird dort so gut wie gar nicht berücksichtigt. Ne? Hätte jetzt, wenn wir höflich sind, sagen wir überregionale Themen. Also wir machen jetzt nochmal ein regionales Thema. Jetzt
2: also da muss ich sagen, in anderen Ländern wie Österreich,
1: richtig,
2: oder auch Bayern, die machen noch...
1: Ja.
2: Die machen noch unterstützen auch, oder SWR, Westdeutscher Rundfunk, die machen noch so ein bisschen Heimatsendungen, wo auch dann territoriale Künstler auch mal auftreten können, aber der MDR macht es leider nicht mehr.
1: Du hast recht, die österreichischen Lokalradios haben da auf jedem Programm zumindest noch Inseln, und dadurch, dass da die öffentlich-rechtliche Power dahinter steht, ist ja das auch für die GEMA und alles wichtig. Also das ist ja nicht nur, dass man das jetzt spielt einfach in die Luft hinein, sondern da geht es ja auch um die lokale Kultur und die GEMA, und dafür sollten wir ruhig unsere Stimme erheben, weil das ist ja auch wichtig, und sagen wir mal, man kriegt auch ein bisschen so mit, wie die Menschen ticken, wenn man mitbekommt, was die Menschen für Musik hören. Wir hören jetzt deine Erfurt-Hymne. Gerda Gabriel, ich bedanke mich.
2: Danke auch.

0: Timmy wurde in der Nordsee freigesetzt. Private Rettungsinitiative. Ohne negativ geht es natürlich nicht. Wie es dem Tier geht, wäre unklar. Gerettet gilt der Wal nicht. Sprecherin Umweltministerium, Ortung nicht möglich.
1: Für mich ist die Hölle.
0: So Minister Backhaus, SPD.
2: Das ist richtig.
0: Frankfurter Rundschau, heute früh. Buckelwal Timmy schwimmt. Ich hoffe mal, weit weg von Deutschland. Klar, dass Tagesschau freigesetzt nicht mag. Sie steht ja eher auf beigesetzt. Und zwar von uns allen. Im Mittelpunkt deren journalistischen, kann man das überhaupt noch so nennen, Handelns, scheint ja zu stehen, das Herbeihetzen des Krieges gegen Russland. Ist man kein Wal, kann man sich wohl zukünftig auch nicht mehr absetzen. Wirtschaftsweise Monika Schnitzer, nur wenige leiden unter hohen Spritpreisen. Die meisten werden es gut wegstecken können. Dann fahren sie doch mal 2 Tage weniger in den Urlaub. Oder, bei der jungen Freiheit zitiert, auch ohne zu fliegen kann man einen schönen Urlaub machen. Das erklärte sie der Augsburger Allgemeinen. Apropos Augsburg, da sind wir bei Brecht. Heute mal das bewährte nicht von mir, sondern von Schlagerensemble Dialog. Das war ein Hit in der DDR.
3: Das große Karthago führte 3 Kriege. Es war noch mächtig nach dem 1. Noch bewohnbar nach dem 2. Nicht mehr auffindbar nach dem 3.
0: Wer diesen Titel nicht kennt, kann daraus ablesen, wie gut oder womit er wieder vereinigt wurde. Der Kreml erklärte nun offen, Europa bereitet sich unübersehbar auf einen Krieg gegen Russland vor. Kirill Strelnikow schreibt auf RIA Novosti, bezieht sich auf Dmitri Medvedev, der klar beschrieb, wie Russland seine Politik gegenüber Europa gestalten wird und auch Bezug nimmt auf den Mann mit dem kleinen Schnurrbart nenne. Erklärt wurde, der Konflikt habe existenziellen Charakter, es geht ums Überleben. Beziehen kann sich Strelnikow auch auf die französische Zeitung Le Monde, die erklärte, Europa bereitet sich auf einen Krieg mit Russland vor. Zitieren kann er Außenministerin A.D. Baerbock, Russland wird auf absehbare Zeit die größte Bedrohung für unsere Sicherheit und Freiheit in Europa bleiben. Und er zitiert den Mann mit dem kleinen Bart. Der Moment wäre gekommen, 1941 im Juni, da eine abwartende Politik nicht nur eine Sünde, sondern ein Verbrechen ist, das die Interessen des deutschen Volkes und damit auch ganz Europa verletzt. Die Sowjetunion würde eine Invasion der Mongolen vorbereiten, kam etwas später nach, Dezember 41. Strelnikow, es scheint, als würden die heutigen europäischen Staats- und Regierungschefs von einem Blatt ablesen, auf dem noch Hitlers Fingerabdrücke zu sehen sind. Er rückt die Abstammung der heute Agierenden auf Nazis oder Kollaborateure zurecht, sieht Verdacht zur Gewissheit werden, zitiert König Charles in den USA, der auch von einer antirussischen Front sprach. Gernot Kaya Kallas, EU-Außenbeauftragte, eine Rückkehr zu früheren Beziehungen mit Russland ist nicht möglich, selbst nach dem Ende dieses Krieges in der Ukraine. Und final nochmal Medvedev, eine nukleare Apokalypse ist jetzt real, aber das wäre wirklich nicht wünschenswert. Strelnikow final, lange Abschiede bedeuten unnötige Tränen. Und nachdem Russland ein wenig über das verrückte Europa geweint hat, das diesmal bereit ist, sich endgültig wegen uns selbst zu zerstören, wird es weiterziehen. Warum verstehe ich hier Strelnikow? Die beste Erklärung immer noch für mich, die unseres lieben Hörers Andreas Trupp. Es wäre da slawisches Blut in den Ostdeutschen. Drum verstehen sie Russen, drum wählen sie so komisch. Ich weiß nicht, ob ich die Ehre habe, slawisches Blut in mir zu tragen oder auch jüdisches, keine Ahnung. Derartiger Rassismus wurde mir in der DDR nicht gelehrt. Wohl aber wurde er mir als sicherer Bestandteil und gesetzmäßiger des Kapitalismus gelehrt, wie ich nun erfahre und bestätigt bekomme. 12 Jahre, Massaker von Odessa. Auch hier wird es noch Leute geben, die gar nicht wissen, was das war. Dumme und Nichtgebildete, die sich willentlich von Sendern wie ARD, ZDF und vielen anderen desinformieren lassen. Was aktives Tun ist, man kann ja auch mal nach Indien, Afrika oder China schauen, das ist auch nicht verboten. Die Nichtregierungsorganisation Reporter ohne Grenzen hat ihre jährliche Rangliste der Pressefreiheit vorgelegt. Deutschland sinkt ab zur Organisation, 1985 in Frankreich gegründet, zu 10% aus Eigenerlösen finanziert, dann 22% aus Stiftungen, 54% aus öffentlichen Institutionen, darunter das französische Außenministerium und noch ein bisschen Spenden. Mit Verlaub kann man sich wohl in den Arsch schieben. Zelensky warnt Weißrussland.
1: Give us a credit.
0: Slowakeis Regierungschef Fico kündigt Ukraine-Besuch an. Abzug von 5000 Soldaten aus Deutschland steht an. Laut Tagesschau soll es noch ein größerer werden. Auch Donald Trump würde Tomahawk-Stationierung ablehnen. Diese sollten Russland abschrecken. Würden sie nicht. Genauso wenig wie der Unsinn von Boris Pistorius, der behauptete, Abzug von US-Soldaten wäre absehbar gewesen. Mir seit 10 Jahren. Die Zerstörung, im besten Fall nur ökonomische, von Europa, Westeuropa, der EU, um präzise zu bleiben, Russland ist natürlich das größte europäische Land, ist unter der Veränderung der US-amerikanischen Außenpolitik in dieser Sache absolut schlüssig. Auch die Zölle für die deutsche Automobilindustrie bis zu 30 Milliarden Euro Schaden, berechnet das Kieler Institut für Weltwirtschaft. Und ebenso schlüssig die Nullzölle zwischen China und Afrika, berichtet CGTN, kommentiert sie als Katalysator für chinesisch-afrikanische Zusammenarbeit. Ich denke an den Schlager-Dialog, denke daran, lernen mit Schlager und bin nun doch auch ein bisschen interessiert, ob slawisches oder jüdisches Blut in meinen Adern fließt. Den einen oder jeden anderen faschistischen Hörer erkläre ich gerne, zur Schädelvermessung bereit zu stehen. Kann man so ein Gerät bei eBay bestellen? Ach sicher, und ich denke, Konfliktforscherin Florenz Gaub hat auch einen zu Hause. Am 3. Mai 2026, Sonntag, die kleine Audiodatei.
2: Und nun die weiteren Nachrichten.
0: Mit slawischster Lebensfreude, liebes Svetlana.
4: Wer auf ZDF und ARD angewiesen ist, der muss geistig zurückbleiben.
0: Es wäre ja nicht mal so schlimm. Aber wie erklärte der kommunistische Schriftsteller Ronald M. Tschernikau, in den Zeitungen der DDR stand nichts, in den Zeitungen des Westens das Falsche. Seine Rede vor dem Schriftstellerverband der DDR, demnächst hier in der kleinen Audiodatei.
5: Mit Schutzwahl werdet nicht passieren.
0: Malis Regierung trat zusammen, um Entwicklungsprojekte voranzutreiben. Westliche Medien prophezeien den Untergang der Regierung. Malis Präsident, die Souveränität wird weiter gefestigt. Das nach der Abwehr der koordinierten Terroranschläge. Eine französische Nonne wurde in Jerusalem niedergetreten.
6: How dare you?
0: Christen im Südlibanon widersetzen sich Evakuierung. Die Vereinigten Arabischen Emirate nehmen ihren Flugbetrieb wieder auf. Der ORF sieht einen Ölüberschuss des Iran durch die Blockade der Straße von Hormuz. Dieser würde die inländischen Öllager belasten. Na, am Ende abbrennen wäre doch eine westliche Lösung. China wird die US-Sanktionen gegen 5 Unternehmen, die wegen des Kaufs von iranischem Öl ins Visier genommen wurden, nicht befolgen, kündigte Pekings Handelsministerium an. Es berichtet der ORF. Das US-Außenministerium hat weitere milliardenschwere Waffenlieferungen an Bahrain, Israel, Kuwait, Katar und die Vereinigten Arabischen Emirate genehmigt. Die USA drohen Reedereien mit Sanktionen. Sollten diese Gebühren zahlen? Gebühren an den Iran übrigens, nicht an die USA, die behaupten, die Straße geschlossen zu haben. Israels Militär meldet etwa 50 Angriffe in 24 Stunden im Libanon. Die UN warnt, die Lage im Land spitzt sich zu. Lobenswert, die Tagesschau berichtet Israels Linke, die sich für Frieden mit den Palästinensern einsetzen. Der Iran ließ neue Vorschläge zur Beendigung des Krieges wissen. Der ORF bezieht sich auf IRNA, die iranische Nachrichtenagentur. Trump wird sich die Fortsetzung des Krieges nicht vom Kongress genehmigen lassen. Gegen das US-Embargo protestierten Hunderttausende auf Kuba. Taiwans Präsident besucht das afrikanische Königreich Eswatini. Und Aserbaidschan setzt die Zusammenarbeit mit dem EU-Parlament aus. Grund eine EU-Resolution, die die Inhaftierung von Armeniern in dem Kaukasusstaat verurteilt. Es berichtet Russia Today.
7: Marcello, mein Lieber, hier fängt es auch an zu reden. Naja, dann ist es eben so.
0: Aber durchwachsen und kühler gibt es weiter. Europe's Alternative.

Da sind wir wieder. Das war die kleine Audiodatei von gestern. Die aktuelle hören Sie erstmals gegen 9.30 Uhr in der verrückten Stunde mit Knut Schnalle. Alle können auch nachgehört werden auf Odyssee und YouTube, dort zu finden unter unserem Schwester-, Mutter-, Vater-Programm, wie Sie wollen, Radio Marabu. 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In die zweite Stunde Ihres Frühprogrammes geht es gleich mit unserem Kollegen Jürgen Eger, seiner Musik, seinen Kolumnen.

Kurz nach 6 Uhr. 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

0: Ich wache recht früh auf und höre, gegen meine Gewohnheit im Bett liegend, Antenne Brandenburg, also Hörfunk, eine halbe Stunde lang. Nur Brit- und Ami-Lieder, gern Ende der 60er und Anfang der 70er Lieder, die ich seit dem Ende meiner Kindheit und Anfang meiner Jugendzeit kenne. Von San Francisco erzählen sie die vermeintliche Entstehungsgeschichte. Die Entstehungsgeschichte von DDR-Liedern werden nicht erzählt. Würden sie erzählt, könnte, dürfte es nicht so positiv unkritisch sein wie die Erzählung von San Francisco. Es sind fast alles Lieder, deren Intros schon bekannt vorkommen. Bei einigen erkenne ich auch gleich, um welches Lied es geht. Am Ende der halben Stunde dann Frau Humpe mit einer Ansage und ein Lied der Zweiraumwohnung. 90er oder 2000er Jahre Herkunft. Die Nachrichten werden dann inkonsequenterweise auf Deutsch gesendet. Ich denke ja, wenn schon, denn schon, sollten sie die in Ami-Englisch senden. Antenne Brandenburg sendet offiziell ja für sogenannte Ostdeutsche. Die DDR hat es nie gegeben, außer als Schreckensort. Auf keinen Fall als Herkunftsort sendenswerter Lieder. Quod erat demonstrandum.
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Ich gehe höchstens mit den Eltern ein Stück spazieren ab und zu. 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

Der 4. Mai 1793, der französische Wohlfahrtsausschuss legt im kleinen Maximumgesetz einen Höchstpreis für Getreide fest, um damit einer Versorgungskrise entgegenzuwirken. Die alten Probleme. 1814 landet Napoleon Bonaparte nach seiner Abdankung auf der Mittelmeerinsel Elba. 1912 Italien erobert im italienisch-türkischen Krieg Rhodos. Proteste gibt es 1970 gegen den Vietnamkrieg am Campus der Kent State University in Kent, Ohio. Die Nationalgarde der Vereinigten Staaten eröffnet das Feuer auf unbewaffnete Demonstrierende. 4 Studenten werden erschossen. Südafrikanische Streitkräfte bombardieren ein SWAPO-Flüchtlingslager. 1978. 1979 wird Margaret Thatcher die erste Premierministerin Großbritanniens und Nordirlands. 1980 stirbt Josip Tito. 1986 kommt es im Kernkraftwerk Hamm zu einem Störfall. Lettland erklärt 1990 seine Unabhängigkeit von der Sowjetunion nach knapp 50 Jahren. Hier gibt es Green Day mit dem Bassisten Mike Durnt. Der hat heute Geburtstag.

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0: Jürgen Eger auf DDR 1. Wir sind gleich zurück.
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0: Und nun, das Dossier.
1: Ich begrüße Anne Mücke.
2: Hallo, hallo in Berlin.
1: Du bist Mitglied im Kollektiv von Sachlich Richtig, der Podcast der Ostdeutschen Allgemeinen Zeitung. Beschreibe euch mal.
2: Kollektiv ist lustig, das sagt man ja eigentlich gar nicht.
1: Habe ich extra so gemacht.
2: Ja, man sagt ja eigentlich Team heute. Ja, also wir sind zu viert. Ursprünglich waren wir zu dritt. Alexander Teske habe ich erst Anfang letzten Jahres kennengelernt, als er mit seinem Buch Inside Tagesschau rauskam. Und ich habe bei den Tagesthemen ja auch mal gearbeitet, habe in der Berliner Zeitung dann darauf eine Replik geschrieben. Und so haben wir uns kennengelernt. Und dann sagte er, ja, der Peter und ich, wir wollen einen Podcast machen. Und Peter Welchering kannte ich wiederum von Meinungsvielfalt jetzt. Dieser Truppe von kritischen öffentlich-rechtlichen Mitarbeitern, die wiederum Ole Skambraks um sich geschart hatte. Den kannten wir auch. Und dann habe ich zum einen mit den drei Leuten bei der Berliner Zeitung diese wöchentliche Medienkolumne aufgebaut und mit Peter und Alexander, nicht mit Peter Alexander, dieses Sachlich Richtig, weil Ole hatte noch keine Zeit, er ist jetzt erst dazu gestoßen. Ja, und so ist das gekommen.
1: Warum eigentlich Ostdeutsche Allgemeine Zeitung und nicht die Berliner Zeitung selbst?
2: Das war ein Vorschlag der Berliner, weil, also Holger Friedrich hat uns Ende letzten Jahres angesprochen und da ging es darum, ja, dass die OAZ gegründet werden sollte und er hat gesagt, naja, dann machen wir das doch gleich für die OAZ. So ist das zustande gekommen.
1: Ihr nehmt manchmal auch in Berlin auf, habt ihr da so ein Studio?
2: Naja, das ist gerade ein bisschen ein schwieriges Thema. Wir haben das gemacht bei der Berliner, aber es hat sich herausgestellt, dass es ist kein richtiges Studio und es eignet sich nicht wirklich dafür. Und jetzt muss einfach nochmal gesucht werden. Also das liegt jetzt ein bisschen bei der Berliner, ob die ein Studio einrichten oder wir uns ein bestehendes mieten oder so. Da sind wir gerade noch ein bisschen in der Findungsphase.
1: Als wir uns das letzte Mal im Vorgespräch getroffen hatten, hattest du erzählt, dass du auch für den Kontrafunk was machst. Ist da was draus geworden? Was bist du dort oder wann bist du dort zu hören?
2: Ja, ab und zu bin ich zu hören, als wenn ich ein Interview gebe. So bin ich auch zu denen gestoßen. Da gibt es wiederum eine Redakteurin, die auch bei Meinungsvielfalt jetzt mit dabei war oder ist. Und da mache ich im Grunde genommen Tagesredaktionen, also so ein bisschen wie der Tagespolitik, was ich seit vielen Jahren nicht mehr gemacht habe, weil ich, im Nachhinein betrachtet, bin ich 2014 eigentlich aus der aktuellen Geschichte beim Journalismus ausgestiegen, weil ich mich irgendwie nicht mehr wohlgefühlt habe. Und jetzt kann ich mir das auch so richtig erklären, wieso, weshalb, warum. Ich hatte es auch dann irgendwann satt. Man muss ja mal sagen, wenn man im Newsbereich arbeitet, da ist man ja wie so eine Waschmaschine im Dauerschleudergang und der wird ja immer schneller, was da durch einen durchströmt.
1: Wem sagst du das?
2: Ja, und deswegen bin ich eigentlich froh, dass ich dann zwischendurch ein paar Jahre mal was anderes gemacht habe. Lange fürs Fahndungsmagazin vom RBB gearbeitet. Und jetzt habe ich aber wieder Lust, unter den neuen Vorzeichen was zu machen. Und da mache ich viel Redaktion für die Abendsendung vom Kontrafunk.
1: Welche Themenschwerpunkte sind denn wichtig für dich? Also zum einen bei Sachlich Richtig, aber auch beim Kontrafunk.
2: Na, Sachlich Richtig ist ein Medienpodcast, ne? Also wir betrachten alle Dinge, die passieren aus einem Medien, von dem Medienaspekt her. Und wir wollen vor allem auch einsteigen. Wir wollen Strukturen, die sind ja sehr, sehr kompliziert, nicht nur beim öffentlich-rechtlichen Rundfunk. Wie ist es mit dem Presserecht? Wie ist es mit den Verlagen? Das versteht ja kaum jemand. Ehrlich gesagt habe ich auch da nie so einen Durchblick gehabt. Wir sind da alle vier, haben uns da selber sehr weitergebildet in den letzten 2-3 Jahren. Und wir wollen den Leuten, auch die keine Ahnung davon haben so richtig, aber jetzt das wissen wollen, ja, also es gab noch nie so eine gute Zeit für Medienthemen wie jetzt, wollen da einfach hinter die Kulissen gucken. Und ich finde es unglaublich wichtig, aktuelles Ereignis, Frau Fernandez mit ihrer angeblichen Deepfake-Videos, was eine eindeutige Propagandaschlacht der Regierung ist, das stellt sich relativ schnell raus. Und da ist es uns einfach ein Anliegen, Hintergründe zu zeigen, reinzuschauen und genau diese Arbeit zu leisten, die ja leider beim öffentlich-rechtlichen Rundfunk so gut wie gar nicht mehr geleistet wird.
1: Ich musste erst mal googeln, wer es ist.
2: Frau Fernandez.
1: Ja.
2: Ja, gut, also ich kannte sie schon und Ulmen kannte ich auch. Viva und MTV habe ich natürlich schon irgendwie auch noch geguckt und habe auch mitbekommen, was sie so getrieben haben. Aber also ich war jetzt nie großer Fan. Ehrlich gesagt, Christian Ulm habe ich am ehesten noch als Tatortkommissar in Weimar, mein Mann kommt ja von daher, da habe ich ihn am ehesten wahrgenommen. Aber dass diese Geschichte jetzt ist wirklich ein Paradebeispiel nach dieser Nummer von Korrektiv und der Wannsee-Konferenz 2.0, ist das sozusagen ein Paradebeispiel dafür, wie sich das jetzt gerade entwickelt.
1: Da kommen wir gleich zu. Du warst jahrzehntelang beim Radio, DT64 schon, Fritz, da erzählen wir später drüber, dann lange beim RBB. Und es entwickelt sich ja, du hast es gerade selbst gesagt, wann kamen dir denn eigentlich so die ersten Zweifel? Nehmen wir mal so den Zeitraum der letzten 15 bis 20 Jahre.
2: Also erste Zweifel, ich hatte immer Zweifel an dem System und habe auch nie so richtig geglaubt, was mir mal erzählt wurde, ja, jetzt bist du im freien Journalismus angekommen und jeder kann sagen, was er kann und will. Das habe ich einfach anders erlebt, vor allem als jemand aus dem Osten. Zweifel hatte ich immer. Ich habe auch wirklich, das kann ich so sagen, alle, die mich kennen und mich begleiten, wissen, dass ich immer irgendwie unbequem war. Das haben die meisten nicht gut gefunden und haben es als nervig empfunden. Aber im Nachhinein sage ich mir, ja, das hatte alles irgendwie seine Begründung. Ich habe vieles nur einfach nicht so wirklich verstanden und durchschaut. Und ja, der große Bruch, klar, der kam mit Corona, ganz eindeutig.
1: Du warst ja 20 Jahre lang Bürgerin der DDR sozusagen, hast du ja gerade gesagt. Hatte das auf die Zweifel Einfluss?
2: Ich denke schon. Also der kritische Geist, der sich da entwickelt hat bei mir, also im Gegensatz zu dem, was gerne von Ostdeutschen behauptet wird, der kritische Geist, der hat mir schon auch später geholfen, vieles zu verstehen und auch in Frage zu stellen, was von anderen einfach fraglos hingenommen wurde.
1: Du bist ja, das hast du gesagt, aus dem Aktuellpolitischen schon so 2014, 2015 raus. Sicherlich eine gute Zeit gewesen, noch ein paar Jahre dabei zu sein. Was waren deine Aufgaben in den letzten Jahren?
2: Wie jetzt in den letzten Jahren? In den zehn letzten?
1: In den, ja, was hast du beim RBB da gemacht?
2: Also als ich bei den Tagesthemen 2014 rausgeflogen bin, muss man sagen, weil ich nicht in die Redaktion passte, weil ich da offensichtlich auch schon zu unbequem war. Juhu, kann ich mir jetzt irgendwo einen Button ranmachen. Da bin ich zum RBB zurück. Also für den RBB habe ich durchgängig immer für Radio 1 gearbeitet in der Redaktion. Das heißt nicht direkt für Radio 1, sondern für die Produktionsfirma, der Apparat. Da habe ich viele Sendungen redaktionell betreut und bin dann aber über eine Freundin zu Täteropfer Polizei, zu dem Fahndungsmagazin gekommen und habe dann dort angefangen zu arbeiten, was einen Riesenspaß gemacht hat, weil ich da gelernt habe, mit Reenactment zu arbeiten, ne? Also Nachstellung. Da waren wirklich sehr witzige, lustige Sachen dabei. Meine ganze Familie, mein ganzer Freundeskreis wurde einbezogen. Alle mussten irgendwie vor die Kamera, ich selber auch. Und habe da auch nochmal gutes Handwerk gelernt, muss ich sagen. Und habe dann bei Radio 1 eine eigene Sendung entwickelt. Da bin ich auch sehr stolz drauf, die Schöne Straße. Das war ein unglaublich gutes Format, davon bin ich sehr überzeugt. Und die Reaktion sowohl von Kollegen als auch von Hörern haben mir das auch gezeigt. Und das war dann aber alles, wurde dann immer alles immer schwieriger.
1: Corona, wie hast du das erlebt?
2: Ich war wahnsinnig erschrocken. Und zwar weniger von der Krankheit. Für mich war nach einem Interview bei Radio 1, beim alten Sender und der Sendung, die ich lange betreut habe, auch die Profis beim Wissenschaftsmagazin, da gab es ein Interview mit einer Professorin, einer Virologin, ich vergesse mal ihren Namen, die sagte, macht euch mal nicht verrückt, macht hier nicht so eine Panik, es ist eine Atemwegsinfektion. Und Radio 1 hat sich dann von diesem Interview distanziert. Das hatte ich noch nie erlebt. Und ich dachte, wieso distanziert ihr euch denn jetzt auf einmal von einem Interview, wo eine Wissenschaftlerin ihre Meinung dazu sagt, es gibt doch fast nur andere Meinungen. Was ist das jetzt? Und da war mir wirklich schlagartig klar, das ist hier eine Riesenpropagandanummer, die hier läuft, und habe mich auch in das Thema von Anfang an sehr reingekniet. Auch medizinisch, ich meine, so ein bisschen Kenntnisse hatte ich ja 14 Jahre lang die Profis redaktionell betreut und habe auch dieses Buch von dem Clemens Arvey dann über diese Impfung, die Gentherapie gelesen. Und mir war relativ schnell klar, dass das wirklich eine Riesen, ja, ob man nur Verschwörung sagt, aber es ist eine Riesen Agenda, die da läuft und die offensichtlich das erste Mal weltumspannend durchgezogen wird. Das hat mich wirklich sehr erschreckt und diese Reaktion hier, diese Panik, in die so viele Leute verfallen sind, das fand ich auch, ich dachte, es gibt so viele Möglichkeiten, an Informationen ranzukommen. Ich meine, es war ja auch dann dieser Schub, ja, für die alternativen Medien, und ihr macht es irgendwie nicht. Das fand ich irre und habe dann gedacht, okay, man kann Informationen genauso gut als Bekämpfung der Wahrheit einsetzen wie zu wenig Informationen. Das funktioniert offensichtlich genauso.
1: Warst du da fast die Einzige?
2: Nee, zum Glück nicht. Also in meinem Arbeitsumfeld schon beim RBB, wobei dann kam ich ja zu Meinungsvielfalt jetzt und habe dann gemerkt, wie viele andere, die sich das dann auch nicht unbedingt so öffentlich getraut haben, doch aber auch ähnlich dachten. Aber das muss ich sagen, darauf bin ich stolz. In meinem persönlichen Umfeld gab es überhaupt keinen einzigen wirklich großen Bruch, der mich auch in der Familie nicht. Wir waren alle an einem Strang gezogen, wir waren uns alle einig, was hier läuft. Es sind mir Leute von der Stange gegangen, wo ich ehrlich gesagt ganz froh war, dass ich die irgendwie los war. Die sowieso irgendwie, ja, mit dem, man war halt bekannt mit ihnen und so, aber ja, eigentlich auch nicht so wirklich interessiert dran. Nee, also ich habe diese großen Einbrüche glücklicherweise nicht erlebt und sagt mir, auch das ist kein Zufall.
1: Wie ging das denn dann langsam zu Ende beim RBB?
2: Naja, also gut, in der Corona-Zeit haben wir Freien ja sowieso dann teilweise auch weniger Arbeit gehabt. Ja, teilweise dann auch wieder mehr, weil die Festangestellten blieben ja alle zu Hause. Wir Freien waren offensichtlich ja weniger bedroht von der schlimmen Krankheit. Naja, aber das nahm dann eben zu durch diese kritische Haltung, die ich da hatte. Und dann kam ich irgendwann eben Ende 23 zu Medienvielfalt jetzt. Und dann Anfang 24 kam das Manifest und Ole Skamrak sagte, Mensch Anne, wenn keiner mit seinem Namen nur ich das unterschreibe, das bringt nichts. Würdest du das nicht auch machen? Dann habe ich mit meinem Mann beraten, habe gesagt, du, das könnte jetzt natürlich das Ende sein, weil ich bin ja eine komplett freie, ist eine aussterbende Art. Also ich habe auch nicht irgendwie so einen festfreien Vertrag oder so, ich bin wirklich frei. Und habe gedacht, ich werde sowieso als Erster draus fliegen. Wir hatten ja den sogenannten Schlesinger-Skandal beim RBB und es war klar, da wird jetzt eingespart ohne Ende. Und wo wird eingespart? Na, bei denen, die am empfindlichsten zu treffen sind, bei den Freien. Ich werde sowieso wahrscheinlich mit als Erste hier rausfliegen. Und dann lohnt sich's wenigstens. Und dann habe ich das unterschrieben. Hab dann Interviews gegeben, unter anderem bei Jasmin Kosobek und Tichy. Und dann, niemand hat mich sozusagen inhaltlich drauf angesprochen. Alle haben nur mir vorgeworfen, dass ich mit den Falschen geredet habe, mit dem Klassenfeind. Und dann habe ich gedacht, gut, dann ist das so. Dann habe ich noch eine Podiumsdiskussion organisiert. Ja, und dann kam das so nach und nach. Erst kriegte ich dann eine Mail vom RBB. Allerdings erst diesen vergangenen Sommer. Ich war dann nämlich auch Sachverständige in den Landtagen von Sachsen und Sachsen-Anhalt zu diesem im sogenannten Reformmedienstaatsvertrag und habe dann, da war die Generalsekretärin der ARD, saß da auch, und habe mich sehr kritisch auch zu ihrer Wortmeldung geäußert. Und danach bekam ich dann eine Mail vom RBB, von der Abteilung, von der letzten, für die ich noch gearbeitet habe. Ich soll doch bitte meinen RBB-Hausausweis abgeben. Und jetzt bin ich auch vor kurzem erst bei der Produktionsfirma der Doc-Firmen rausgeflogen, die für den RBB ja arbeitet, auch eine RBB- und NDR-Tochter ist. Da wurde die Zusammenarbeit jetzt auch schriftlich beendet.
1: Der Angriffskrieg kam dann ja auch noch dazu, aber das nahm dann so seinen Weg.
2: Ja, da war ich, ja, wie gesagt, noch gar nicht so sehr mit der politischen Berichterstattung drin. Also das spielte jetzt weniger die Rolle, weil ich mich dazu gar nicht positionieren musste im beruflichen Umfeld.
1: Du hast auch Musik ausgewählt. Das ist korrekt, weil wir hier ein Radioformat fahren. Und ich schlage vor, wir spielen ein Lied, was ich mit dem letzten Krieg ein bisschen auseinandersetzt im Subkontext Berlin, Günter Fischer, Veronika Fischer, und wir sitzen ja hier auch in Berlin. Ja, warum hast du das ausgewählt?
2: Ja, das ist ein wunderschöner Song. Es gibt ja viele Lieder über meine Heimatstadt Berlin und es gibt ja viel, es wird ja viel auf die Stadt eingeschlagen, weil hier alles so furchtbar und so dreckig ist. Da sage ich immer, ja, das war immer so. In den 90ern fandet ihr es geil und jetzt findet das alle doof. Aber ihr könnt gerne alle wieder gehen nach Schwaben oder wo immerhin es euch auch hinzieht. Dann haben wir Berliner hier wieder irgendwie vielleicht ein bisschen mehr unsere Ruhe. Und in diesem Song geht es ja auch um den Krieg, den diese Stadt erlebt hat und die Wunden, die man heute immer noch sehen kann, wenn man die Augen nicht verschließt. Und ich finde es unglaublich, unglaublich, dass in dieser Stadt deutsche Politiker für einen Krieg gegen das Land werben, das als einziges sich damals Hitler und ja unseren Vätern und Großvätern entgegengestellt hat und die größten Opfer getragen hat. Bei allen Auseinandersetzungen, die Hintergründe sind natürlich sehr kompliziert und man ich würde nie eine Schwarz-Weiß-Meinung dazu äußern, Aber für uns verbietet es sich komplett. Jeder andere, sage ich, ja gut, okay, tragt eure Streitigkeiten mit Russland aus. Aber ich finde, für uns Deutsche ist es komplett verboten. Und Berlin ist dafür auch, finde ich, steht dafür auch symbolisch.
1: Ich sag immer, wenn ich Dreck in Berlin sehe, dit ist Berlin. Und hier ist Veronika Fischer. Und die

0: Ach, welch wunderschönes Lied. Ihr Lieben, habt ihr gestern Abend den Tatort gesehen? Ein sehr spannender Tatort. Mir wurde an einer Stelle richtig bang. Im Film versteckten am Ende die beiden Schweizer Kommissarinnen eine illegal ins Land gekommene, erfüllten so behende politische Vorgaben, falls Lena Cortré, ihr wisst, Remigrationslähnchen zugeschaut haben sollte. Sicher nicht in ihrem Sinn.
1: Wir haben es geschafft, darüber zu sprechen, dass wir millionenfach abschieben müssen.
0: Ich denke, sie reitet mit ihrem Gatten, dem Burschenschaftler, die Elaborate der Hausbibliothek durch. 12 Jahre haben viel Literatur hinterlassen.
1: Wir haben zusammen den Begriff Remigration geprägt. Wir haben ihn in das Sprachbild gebracht.
0: Sicher auch in das Stadtbild.
2: Ich habe es heute Mittag gesagt und wiederhole es hier schweren Herzens.
0: Keine Sorge, alle aus einem Guss, einem stählernen, wie eben auch dieser spannende Tatort. Ich gestehe ja, vielleicht einen Carry-On-Film. Doktor wäre mal wieder hübsch. Oder einen hübschen mit Pierre Richard vorzuziehen. Aber im Film noch eine Besonderheit. Ein junger, markanter Krimineller beim Verhör mit der Polizistin aus der Schweiz.
3: Wir kennen uns ja schon. Aber jetzt können wir uns endlich mal unterhalten.
4: Willst du mich ficken?
0: Der junge Mann wird dramaturgisch dem Balkan zugeordnet und verkörpert hier an dieser Stelle die hohe Wertigkeit des klassischen Frauenbildes in seiner Region.
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0: Mit der er gleichsam anderer Kulturen unsere bereichert, gerade auch wir, die westlichen Männer, die ihn nicht mehr hochzukriegen haben, auch nicht am Montag. Am 4. Mai 2026 die kleine Audiodatei und wer noch etwas Kraft im schlaffen Körper hat. Liebe Svetlana, wie trägt es sich denn bei uns mit den Dingen, die der junge Mann aus dem Balkan in den Tatort eingeführt hat?
5: Die Panzertruppen.
0: Oh, ich verstehe vollkommen. Im russischen Fernsehen tragen sie jetzt übrigens alle Georgs Bändchen. Gestern Abend im Talk auf Pervi, zugeschaltet aus USA, Jeffrey Sachs live. Schon interessant, welche Stimmen im größten europäischen Land zu Wort kommen. Der Kreml kündigt eine sehr wichtige Rede von Wladimir Putin am 9. Mai an. Auf dem Roten Platz wird ein Fußmarsch stattfinden. Zum Tag des Sieges. Auch ein Luftteil wird stattfinden, so das russische Verteidigungsministerium. Juri Uschakow, Präsidentenberater, äußerte, eine Reihe ausländischer Staatschefs habe den Wunsch geäußert, am 9. Mai nach Moskau zu reisen. Für Putin sind internationale Kontakte geplant. Auch davon sprach der slowakische Ministerpräsident Robert Fico. Tschechien erteilte die Genehmigung für den Überflug seines Flugzeugs durch den tschechischen Luftraum. Der US-amerikanische Amtskollege Donald Trump bekam von Wladimir Putin keine Einladung zur Parade. Militärtechnik im abgespeckten Format. Peskow dazu. Es geht um die operative Lage. Vor dem Hintergrund dieser terroristischen Bedrohungen werden daher natürlich alle Maßnahmen ergriffen, um die Gefahr zu minimieren. Die Parade wird stattfinden, aber vergessen wir doch nicht, dass es sich im vergangenen Jahr um eine Jubiläumsparade handelte, eine groß angelegte, wie sie zu einem runden Jubiläum stattfinden sollte.
6: Уважаемые граждане России, в 25-м году.
7: Добрый вечер, Виктор Геннадьевич.
0: Dann gleich zum nächsten Tyrannen, Alexander Lukaschenko. Er informierte sich am Tag der Arbeit über Errungenschaften des heimischen Traktorenbaus.
7: Дорогие белорусы.
0: Im Gespräch mit Wladyslaw Sankin auf Russia Today, Wiebke Diehl, BSW, früher war sie bei den Linken. Es geht um die Umwidmung sowjetischer Ehrenmale. Dies würde ihr der Kriegsvorbereitung dienen. Mir faschistische Akte. Diehl ist seit vielen Jahren in der Friedensbewegung aktiv. Sankin spricht an Neudenkung der Gedenkanlage Treptower Park. Zeigt sich dankbar für jeden, der uns vom Faschismus befreit hat. Sieht den Fakt, dass 27 Millionen Sowjetbürger ihr Leben dafür gegeben haben, nennt es illegitim, das in irgendeiner Form umzuwidmen, zumal Sowjetbürger auch Ukrainer sind. Diehl, Zitat, weil es ja auch einen Antikommunismus und Russlandhass gibt, der seit Jahrzehnten offenbar irgendwo weiter geschlummert hat und sehr schnell wieder zum Vorschein zu bringen ist. Ich agitiere ja seit vielen Jahren, der Faschismus im Antikommunismus konserviert, nicht zuletzt der Logik der gesellschaftlichen Verhältnisse, jederzeit aktivierbar. Diehl und das BSW möchte da nicht mitmachen, formuliert, Zitat, wenn wir uns anschauen, wer diese Welt ins Chaos stürzt, dann ist das nicht Russland, sondern dann sind das die USA und ihre Verbündeten. Und ja, es gibt hier offenbar den Versuch, den Dritten Weltkrieg vom Zaun zu brechen. Wir können Russland sehr dankbar sein, nach den ganzen Waffenlieferungen an die Ukraine, mit denen sich Deutschland auch zur Kriegspartei gemacht hat, dass da doch so viel Besonnenheit herrscht, dass man da offenbar keinen Krieg will. Ich kommentiere, sollten die an einer höheren Dynamik interessierten Kräfte im russischen öffentlichen Raum sich durchsetzen. Im Diskurs haben sie das längst, wird weiteres schnell gehen. Heinz-Thomas Tillschneider, AfD Sachsen-Anhalt. Er sieht keinen EU-Beitritt für die Ukraine mehr, hält die Europäische Union dafür nicht mehr für stark genug. Die schwedische Küstenwache hat in der Ostsee einen Tanker beschlagnahmt, der mutmaßlich zur russischen Schattenflotte, wie sie es nennen, gehört. Er fährt unter syrischer Flagge. Die internationale Atomenergiebehörde meldet einen Drohnenangriff beim AKW Saporosche. Gipfel der Europäischen Politischen Gemeinschaft in Armenien. Stärkung kollektiver Sicherheit, verbesserte Koordination, bla bla bla. Zelensky vor Ort.
5: Give us a credit.
0: Armenien liegt in Asien, fühlt sich, so Wikipedia, Europa verbunden. Mehr wäre es lieb, würden wir unsere Gefühle auf unseren Kontinent beschränken. Die Ukraine wirbt für eine engere militärische Allianz mit Finnland, war ja auch mal Russland. Da kann es auch um US-amerikanische Atomwaffen gehen. Unsere Raketenstationierung in Deutschland ist von Trump endgültig abgesagt. Auch möchte er weit mehr als 5000 Soldaten aus Deutschland abziehen. Als Grund denken ja manche den Beef mit Friedrich Merz. Ein dummer Kommentar von ihm. 5000 weg. Friedrich, gib 7 weitere. Der ORF zeigt mir ein Bild von Friedrich Merz im Bundeswehr-Style an seiner Seite.
8: Alles für die Freiheit aufzugeben. Das ist Freiheit.
0: Mutter, du hast mich in die falsche Zeit geboren. Die ARD berichtet Internetblockaden in Russland. Kritisiere ich auch? Wir faschisieren uns kollektiv.
9: Und nun die weiteren Nachrichten.
0: Danke, beste Svetlana. Kubas Präsident verurteilt Donald Trumps Übernahmedrohungen. China fordert angesichts des erstarkenden japanischen Neomilitarismus zur Besinnung auf die Tokyota-Prozesse, berichtet CGTN, die chinesische Nachrichtenagentur, auch dass der kommunistische Jugendverband 78,34 Millionen Mitglieder zählt. Xi Jinping ruft die chinesische Jugend dazu auf, persönliche Bestrebungen mit nationalem Fortschritt in Einklang zu bringen. Ich übersetze mal, werben für Kollektivismus. OPEC Plus erhöht die Ölförderquote. In den Nahen Osten mehr als 40 Menschen starben am Wochenende durch israelische Angriffe im Libanon, so der Frieden dort. Donald Trump erklärt, die Befreiung von Schiffen in der Straße von Hormuz soll heute starten. Teheran prüft die US-Antwort auf den 14-Punkte-Plan. Das iranische Außenminister erklärt, das Ziel sei eine Beendigung des Krieges. Ex-Finanzminister Christian Lindner, FDP, wird Chef der Autoland AG. Datenanalyse des Südwestrundfunks. Die Tankstellen missachten die 12-Uhr-Regel. Vereinfacht Genehmigungsverfahren von Windkraftanlagen. Anwohner sind dagegen weitgehend machtlos, berichtet. Interessanterweise die Tagesschau hebt einen Rentner aus Jena hervor, in dessen Wander- und Pilzesammelwald entstehen nun 10 Windräder. Nach 10 Jahren ergebnisloser Kämpferei dagegen. Hoffentlich versteht unser Thüringer Rentner nun unsere Demokratie nicht mehr. Nicht! Das Nicht durfte auf keinen Fall fehlen, damit das hier nicht zu slawisch wird. Schauergewitter heute von Westen, nächsten Tage Wolkenkühler, Tendenz durchwachsen, mäßig warm. Und nochmal, damit das Wort nicht vergessen wird, nicht! Nicht!
10: Marcello, vielen Dank für die Nachricht.

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0: 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Aus der Hauptstadt nun ein Berlin-Lied.
1: Es begrüßt Sie Bernd Brecht. 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Eine bunte Mischung unterschiedlichster Länder.

wunderbar Musik aus der Hauptstadt. Nun Monika Rauf und Klaus-Dieter Henkler, beständig für gute Laune im Arbeiter- und Bauernstaat.

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Dazu ausgewählte Mitschnitte aus dem Rundfunkarchiv, Originalmitschnitte des Rundfunks und des Fernsehens der DDR.

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0: DT64 Zeitgeist Stunde 2 mit Birgit Abromeit. Hallo, unser Zeitgeist-Thema heute: Stellenstreichungen bei Arbeitsbeschaffungsmaßnahmen, kurz ABM-Maßnahmen. Das gibt's noch in dieser Stunde, aber erstmal Mick Jagger.
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So, und damit war es 16:03. Ah, wir bekommen gerade eine wichtige Meldung von Herrn Kaiser. Vielen Dank. Erika Schmidt möchte gerne ein Lied hören, und zwar das Lied vom Kaufhallenbrot. Tausendmal berührt. Das haben wir heute leider nicht da. Aber wir haben gleich den Überraschungsanruf dieser Woche. Wir sind verbunden mit Schönebeck. Schönebeck ist ja die Stadt, in der die Bürsten für unser Land hergestellt werden. Und wie Herr Kaiser schon mit Recht bemerkte, kommt ja das Wort Bürsten aus dem Lateinischen. Denn schon der lateinische Dichter Ovid schrieb vor vielen, vielen Jahren ein Buch übers Bürsten. Und hier ist Whitney Houston. 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

0: 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Es geht in unser liebstes Urlaubsgebiet an die Ostsee.
1: Ja, wir reiten auf der Welle, die Ferienwelle heißt. Unser Surfbrett heißt Gitarre, spielt mal laut und auch mal leise.
2: Sigrid Koschelnik von der Ferienwelle.
3: Ja, also ich würde erstmal sagen, dass für uns Mitarbeiter über die ganzen Ferienwelle Höhepunkt ist. Ja, die ganze Ferienwelle ein Höhepunkt ist. Denn 8 Stunden täglich im Winter, jetzt wieder 15 Stunden täglich, darauf haben wir uns gut vorbereitet. Und wir wollen versuchen, nach Möglichkeit für viele unterschiedliche Leute auch unterschiedliche Programme zu machen. Jeder weiß vielleicht schon, dass wir immer dabei sind, wenn die Sommerfesttage in Rostock sind. Da sind alle Reporter unterwegs. Ja. Zum Pressefest der Ostsee-Zeitung sind wir selbstverständlich dabei. Wir sind dabei, wenn das große Farbenseglertreffen in Barth ist. Und natürlich haben wir auch unser Finale. Dann zum Schluss, am 2. Oktober, wenn die Ferienwelle ausklingt, dann ist das große Finale in der Sport- und Kongresshalle. Also wir versuchen eigentlich sehr viel Service zu bieten für die Hörer. Das geht vom Wettergespräch, wie Sie schon sagten. Wir haben in diesem Sommer ein Wettergespräch mehr als sonst. 12:45 mittags. Ja, der 1. Mai war schön, deswegen glauben wir, dass die ganze Saison schön wird, ja, vom Wetter her. Ja, außerdem bringen wir vieles Maritimes, Heimatliches für die Urlauber, damit sie mal den Bezirk kennenlernen, ne, wenn sie hier oben sind, damit sie auch wissen, was sie so alles hier sich ansehen können. Und wir haben auch neue Sendereien aufgenommen in unser Programm. Zum Beispiel eine Sendereihe, die nennt sich Unter Segeln durch die Welt. Das ist eine Kreuz- und Querfahrt durch die Geschichte der Windjammer. Und wir haben eine Reihe, die Komiker sind da. Da wollen wir Porträts machen von Komikern, also nicht nur die Komiker selbst zu Wort kommen lassen, sondern auch über ihr Leben berichten und das manchmal gar nicht so komisch war, wie das dann auf der Bühne aussieht. Also sicher auch interessant. Und wir bringen natürlich von morgens bis abends stündlich, halbstündlich regionale und zentrale Nachrichten, damit man auch weiß, was in der Welt und im Bezirk passiert.

0: Meine Damen und Herren, mit Schwung und guter Laune haben wir Sie durch die letzte knappe Stunde dieses Nachtprogramms begleitet und damit in den neuen Morgen. Es ist 4:02, das Nachtprogramm ist beendet und in 2 Minuten beginnt wieder das Frühprogramm von Stimme der DDR. Ich verabschiede mich mit den allerbesten Wünschen für Sie.
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0: 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Neben dem Jugendradio gab es natürlich auch das Jugendfernsehen. Alexander Lehmberg war schon bei Rund dabei, aber auch noch bei 1199.
1: Das war's aus 8010 Dresden. Wir geben zurück nach 1199 Berlin.
2: Alex, nicht so schnell. Sag mir noch schnell, wie ist denn das Wetter in Dresden?
1: Na, du hast es vielleicht schon gesehen. Ich blinzel hier so in die Sonne. Das Wetter ist wunderbar. Strahlender Sonnenschein. Die ersten Fans sind eingetroffen. Es kann eigentlich nichts mehr schiefgehen. Soundcheck war wunderbar. Wollen wir hoffen, dass alles
0: klappt. Wer hofft das nicht?

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1: Das waren unsere Programmhinweise zum Ausklang unseres Frühprogramms, das wir beschließen wollen mit Musik. Ich sage im Namen aller Beteiligten schönen Mittwoch und mit Regina Toss. Danke.

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1: DT64, was heißt denn diese Abkürzung?
2: Weiß ich nicht.
1: DT64?
3: Ja, das ist doch vom Radio. Jugendsendung.
1: Ja, aber was heißt DT64?
3: Vielleicht ist das der Anfang, wo die Sendung begonnen hat.
4: DT64 heißt Deutschlandtreffen 1964. Über eine halbe Million FDJler reisten damals im Mai nach Berlin, trafen sich mit Jugendlichen aus der BRD, West-Berlin und sozialistischen Ländern und zeigten, wie sehr sie sich mit ihrem Vaterland verbunden fühlen. Eigens für dieses Treffen wurde ein Radiosender eingerichtet, DT64. Und er war damals mit dabei, Kalle Neumann.
5: Die ersten Moderatoren für die erste Nachtsendung. Das war ja eine Einrichtung DT, die eigentlich nur für ein paar Tage gedacht war. Aber wir haben unsere Gäste in der Stadt begrüßt, wie sie ankamen mit Güterwagen, und wir haben sie dann bis zum Abschied mit DT64 begleitet. Und dann war erstmal eine Weile zu, aber die Resonanz war so ungeheuer, dass alle sagten, müsst ihr weitermachen. Und bis heute Jugendradio DT, DT64. Der Kundendienst von DT64 war geboren, war das erste große Erlebnis. Das andere, wenn Feierabend war und ich wurde abgelöst von dem Frühmoderator, unser heutiger Intendant Hannes Potters ist es übrigens gewesen, kam ich nach Hause und vor unserem Wohnhaus stand eine riesige Bühne und da war natürlich von morgens bis abends Rami der Mia. Also ich habe schon eine ganze Menge erlebt da. Also wir haben eine neue Sendung hier beim Berliner Rundfunk, Kalles Hitparade, ein Abend für die reifere Jugend. Da spielen wir die Schlager, Jugendlieder, Volkslieder aus jener Zeit und da melden sich tatsächlich die alten FDJler, die hier 64 in Berlin zu Besuch waren. Wie Thierry Tomba, Gitarren heller klingen, Musikanten fröhlich singen oder damals war schon aktuell Roland Neudert, Hartmut Eichler, Bärbel Wachholz, die kennt man alle noch, fast alle noch aktiv.
0: DT64.

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0: Am 20. April 1985 moderierte Angelika Unterlauf, Sprecherin der aktuellen Kamera, den Kessel Buntes im Palast der Republik.
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meine Damen und Herren, ich weiß nicht, wie Sie darüber denken, aber ich finde, dass die Rockmusik unseres Landes sich durch große Vielfalt auszeichnet. Für den heutigen Tag haben wir eine Gruppe eingeladen, die aus Magdeburg kommt und in diesem Jahr ihr 10-jähriges Jubiläum feiert. Ne? Der Sänger Stefan Trepte war übrigens in der vergangenen Woche hier im Palast der Republik bei der Aktion Rock für den Frieden dabei. Und ich freue mich ganz besonders, dass die Gruppe für den heutigen Tag ein Lied ausgewählt hat, das, so finde ich, sehr gut in diese Frühlingstage 1985 passt. Die Gruppe Reform mit dem Lied Soldat vom Dorf.

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0: 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DDR-Außenminister Oskar Fischer.
1: Gründung des deutschen Friedensstaates war die entscheidende nationale Antwort auf den 1. September 1939. Die Deutsche Demokratische Republik ist und bleibt den Millionen Kämpfern der Anti-Hitler-Koalition und des antifaschistischen Widerstandes verpflichtet.

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1: Der erste Gruß gilt heute unseren Stammhörern und vor allem jenen, die bereits uns regelmäßig hören. Recht herzlichen Dank dafür. Walter Kubitschek, herzlich willkommen bei uns in der Schlagerrevue.
2: Und nun das Dossier.
3: Ich begrüße Anne Mücke.
4: Hallo, hallo in Berlin.
3: Du bist Mitglied im Kollektiv von Sachlich Richtig, der Podcast der Ostdeutschen Allgemeinen Zeitung. Beschreibe euch mal.
4: Kollektiv ist lustig, das sagt man ja eigentlich gar nicht.
3: Habe ich extra so gemacht.
4: Ja, man sagt ja eigentlich Team heute. Ja, also wir sind zu viert. Ursprünglich waren wir zu dritt. Alexander Teske habe ich erst Anfang letzten Jahres kennengelernt, als er mit seinem Buch Inside Tagesschau rauskam. Und ich habe bei den Tagesthemen ja auch mal gearbeitet. Habe in der Berliner Zeitung dann darauf eine Replik geschrieben. Und so haben wir uns kennengelernt. Und dann sagte er, ja, der Peter und ich, wir wollen einen Podcast machen. Und Peter Welchering kannte ich wiederum von Meinungsvielfalt jetzt. Dieser Truppe von kritischen öffentlich-rechtlichen Mitarbeitern, die wiederum Odes Gambrax um sich geschart hatte. Den kannten wir auch. Und dann habe ich zum einen mit den drei Leuten bei der Berliner Zeitung diese wöchentliche Medienkolumne aufgebaut und mit Peter und Alexander, nicht mit Peter Alexander, dieses Sachlich Richtig, weil Ole hatte noch keine Zeit, er ist jetzt erst dazu gestoßen. Ja, und so ist das gekommen.
3: Warum eigentlich Ostdeutsche Allgemeine Zeitung und nicht die Berliner Zeitung selbst?
4: Das war ein Vorschlag der Berliner, weil, also Holger Friedrich hat uns Ende letzten Jahres angesprochen und da ging es darum, ja, dass die OAZ gegründet werden sollte und er hat gesagt, naja, dann machen wir das doch gleich für die OAZ, so ist das zustande gekommen.
3: Ihr nehmt manchmal auch in Berlin auf, habt ihr da so ein Studio?
4: Naja, das ist gerade ein bisschen schwieriges Thema, wir haben das gemacht bei der Berliner, aber es hat sich herausgestellt, es ist kein richtiges Studio und es eignet sich nicht wirklich dafür und jetzt muss einfach nochmal gesucht werden. Also das liegt jetzt ein bisschen bei der Berliner, ob die ein Studio einrichten oder wir uns ein bestehendes mieten oder so. Da sind wir gerade noch ein bisschen in der Findungsphase.
3: Als wir uns das letzte Mal im Vorgespräch getroffen hatten, hattest du erzählt, dass du auch für den Kontrafunk was machst. Ist da was draus geworden? Was bist du dort oder wann bist du dort zu hören?
4: Ja, ab und zu bin ich zu hören, als wenn ich ein Interview gebe, so bin ich auch zu denen gestoßen. Da gibt es wiederum eine Redakteurin, die auch bei Meinungsvielfalt jetzt mit dabei war oder ist. Und da mache ich im Grunde genommen Tagesredaktionen, also so ein bisschen wieder Tagespolitik, was ich seit vielen Jahren nicht mehr gemacht habe, weil ich, im Nachhinein betrachtet, bin ich 2014 eigentlich aus der aktuellen Geschichte beim Journalismus ausgestiegen, weil ich mich irgendwie nicht mehr wohlgefühlt habe. Und jetzt kann ich mir das auch so richtig erklären, wieso, weshalb, warum. Ich hatte es auch dann irgendwann satt. Und man muss ja mal sagen, wenn man im Newsbereich arbeitet, da ist man ja wie so eine Waschmaschine im Dauerschleudergang. Und der wird ja immer schneller, was da durch einen durchströmt.
3: Wem sagst du das?
4: Ja, und deswegen bin ich eigentlich froh, dass ich dann zwischendurch ein paar Jahre mal was anderes gemacht habe. Lange fürs Fahndungsmagazin vom RBB gearbeitet. Und jetzt habe ich aber wieder Lust, unter den neuen Vorzeichen was zu machen. Und da mache ich viel Redaktion für die Abendsendung vom Kontrafunk.
3: Welche Themenschwerpunkte sind denn wichtig für dich? Also zum einen bei Sachlich Richtig, aber auch beim Kontrafunk.
4: Na, Sachlich Richtig ist ein Medienpodcast, ne? Also wir betrachten alle Dinge, die passieren aus einem Medien, von dem Medienaspekt her und wir wollen vor allem auch einsteigen, wir wollen Strukturen, die sind ja sehr, sehr kompliziert, nicht nur beim öffentlich-rechtlichen Rundfunk. Wie ist es mit dem Presserecht, wie ist es mit den Verlagen? Das versteht ja kaum jemand. Ehrlich gesagt habe ich auch da nie so einen Durchblick gehabt. Wir sind da alle vier, haben uns da selber sehr weitergebildet in den letzten 2-3 Jahren. Und wir wollen den Leuten, auch die keine Ahnung davon haben, so richtig, aber jetzt das Wissen wollen, ja, also es gab noch nie so eine gute Zeit für Medienthemen wie jetzt, wollen da einfach hinter die Kulissen gucken und ich finde es unglaublich wichtig. Aktuelles Ereignis, Frau Fernandez mit ihrer angeblichen Deepfake-Videos, was eine eindeutige Propagandaschlacht der Regierung ist, das stellt sich relativ schnell raus. Und da ist es uns einfach ein Anliegen, Hintergründe zu zeigen, reinzuschauen und genau diese Arbeit zu leisten, die ja leider beim öffentlich-rechtlichen Rundfunk so gut wie gar nicht mehr geleistet wird.
3: Ich musste erst mal googeln, wer es ist.
4: Frau Fernandez.
3: Ja.
4: Ja gut, also ich kannte sie schon und Ulmen kannte ich auch. Viva und MTV habe ich natürlich schon irgendwie auch noch geguckt und habe auch mitbekommen, was sie so getrieben haben, aber also ich war jetzt nie großer Fan. Ehrlich gesagt, Christian Ulm habe ich am ehesten noch als Tatortkommissar in Weimar, mein Mann kommt ja von daher, da habe ich ihn am ehesten wahrgenommen. Dass diese Geschichte jetzt ist wirklich ein Paradebeispiel nach dieser Nummer von Korrektiv und der Wannsee-Konferenz 2.0, ist das sozusagen ein Paradebeispiel dafür, wie sich das jetzt gerade entwickelt.
3: Da kommen wir gleich zu. Du warst jahrzehntelang beim Radio, DT64 schon, Fritz, da erzählen wir später drüber, dann lange beim RBB. Und es entwickelt sich ja, du hast es gerade selbst gesagt, wann kamen dir denn eigentlich so die ersten Zweifel? Nehmen wir mal so den Zeitraum der letzten 15 bis 20 Jahre.
4: Also erste Zweifel, ich hatte immer Zweifel an dem System und habe auch nie so richtig geglaubt, was mir mal erzählt wurde, ja, jetzt bist du im freien Journalismus angekommen und jeder kann sagen, was er kann und will. Das habe ich einfach anders erlebt, vor allem als jemand aus dem Osten. Zweifel hatte ich immer. Ich habe auch wirklich, das kann ich so sagen, alle, die mich kennen und mich begleiten, wissen, dass ich immer irgendwie unbequem war. Das haben die meisten nicht gut gefunden und haben es als nervig empfunden. Aber im Nachhinein sage ich mir, ja, das hatte alles irgendwie seine Begründung. Ich habe vieles nur einfach nicht so wirklich verstanden und durchschaut. Und ja, der große Bruch, klar, der kam mit Corona, ganz eindeutig.
3: Du warst ja 20 Jahre lang Bürgerin der DDR sozusagen, hast du ja gerade gesagt. Hatte das auf die Zweifel Einfluss?
4: Ich denke schon. Also der kritische Geist, der sich da entwickelt hat bei mir, also im Gegensatz zu dem, was gerne von Ostdeutschen behauptet wird, der kritische Geist, der hat mir schon auch später geholfen, vieles zu verstehen und auch in Frage zu stellen, was von anderen einfach fraglos hingenommen wurde.
3: Du bist ja, das hast du gesagt, aus dem aktuell politischen schon so 2014, 2015 raus, sicherlich eine gute Zeit gewesen, noch ein paar Jahre dabei zu sein. Was waren deine Aufgaben in den letzten Jahren?
4: Wie jetzt in den letzten Jahren, in den zehn letzten?
3: In den, ja, was hast du beim RBB da gemacht?
4: Also als ich bei den Tagesthemen 2014 rausgeflogen bin, muss man sagen, weil ich nicht in die Redaktion passte, weil ich da offensichtlich auch schon zu unbequem war. Juhu, kann ich mir jetzt irgendwo einen Button ranmachen. Da bin ich zum RBB zurück. Also für den RBB habe ich durchgängig immer für Radio 1 gearbeitet in der Redaktion. Das heißt nicht direkt für Radio 1, sondern für die Produktionsfirma der Apparat. Da habe ich viele Sendungen redaktionell betreut und bin dann aber über eine Freundin zu Täteropfer Polizei, zu dem Fahndungsmagazin gekommen und habe dann dort angefangen zu arbeiten, was einen Riesenspaß gemacht hat, weil ich da gelernt habe, mit Reenactment zu arbeiten, also Nachstellung. Da waren wirklich sehr witzige, lustige Sachen dabei. Meine ganze Familie, mein ganzer Freundeskreis wurde einbezogen. Alle mussten irgendwie vor die Kamera, ich selber auch. Und habe da auch nochmal gutes Handwerk gelernt, muss ich sagen. Und habe dann bei Radio 1 eine eigene Sendung entwickelt. Da bin ich auch sehr stolz drauf, die Schöne Straße. Das war ein unglaublich gutes Format, davon bin ich sehr überzeugt. Und die Reaktion sowohl von Kollegen als auch von Hörern haben mir das auch gezeigt. Und das war dann aber alles, wurde dann immer alles immer schwieriger.
3: Corona, wie hast du das erlebt?
4: Ich war wahnsinnig erschrocken. Und zwar weniger von der Krankheit. Für mich war nach einem Interview bei Radio 1, beim alten Sender und der Sendung, die ich lange betreut habe, auch die Profis beim Wissenschaftsmagazin, da gab es ein Interview mit einer Professorin, einer Virologin, ich vergesse mal ihren Namen, die sagte, macht euch mal nicht verrückt, macht hier nicht so eine Panik, es ist eine Atemwegsinfektion. Und Radio 1 hat sich dann von diesem Interview distanziert. Das hatte ich noch nie erlebt. Und ich dachte, wieso distanziert ihr euch denn jetzt auf einmal von einem Interview, wo eine Wissenschaftlerin ihre Meinung dazu sagt, es gibt doch fast nur andere Meinungen. Was ist das jetzt? Und da war mir wirklich schlagartig klar, das ist hier eine Riesenpropagandanummer, die hier läuft, und habe mich auch in das Thema von Anfang an sehr reingekniet. Auch medizinisch, ich meine, so ein bisschen Kenntnisse hatte ich ja 14 Jahre lang die Profis redaktionell betreut und habe auch dieses Buch von dem Clemens Arvey dann über diese Impfung, die Gentherapie gelesen. Und mir war relativ schnell klar, dass das wirklich eine Riesen, ja, ob man nur Verschwörung sagt, aber es ist eine Riesen Agenda, die da läuft und die offensichtlich das erste Mal weltumspannend durchgezogen wird. Das hat mich wirklich sehr erschreckt und diese Reaktion hier, diese Panik, in die so viele Leute verfallen sind, das fand ich auch, ich dachte, es gibt so viele Möglichkeiten, an Informationen ranzukommen. Ich meine, es war ja auch dann dieser Schub, ja, für die alternativen Medien. Und ihr macht das irgendwie nicht. Das fand ich irre und habe dann gedacht, okay, man kann Informationen genauso gut als Bekämpfung der Wahrheit einsetzen wie zu wenig Informationen. Das funktioniert offensichtlich genauso.
3: Warst du da fast die Einzige?
4: Nee, zum Glück nicht. Also in meinem Arbeitsumfeld schon beim RBB, wobei dann kam ich ja zu Meinungsvielfalt jetzt und habe dann gemerkt, wie viele andere, die sich das dann auch nicht unbedingt so öffentlich getraut haben, doch aber auch ähnlich dachten. Aber das muss ich sagen, darauf bin ich stolz. In meinem persönlichen Umfeld gab es überhaupt keinen einzigen wirklich großen Bruch, der mich auch in der Familie nicht. Wir waren alle an einem Strang gezogen, wir waren uns alle einig, was hier läuft. Es sind mir Leute von der Stange gegangen, wo ich ehrlich gesagt ganz froh war, dass ich die irgendwie los war. Die sowieso irgendwie, ja, mit dem, man war halt bekannt mit ihnen und so, aber ja, eigentlich auch nicht so wirklich interessiert dran. Nee, also ich habe diese großen Einbrüche glücklicherweise nicht erlebt und sag mir, auch das ist kein Zufall.
3: Wie ging das denn dann langsam zu Ende beim RBB?
4: Naja, also gut, in der Corona-Zeit haben wir Freien ja sowieso dann teilweise auch weniger Arbeit gehabt, ja, teilweise auch wieder mehr, weil die Festangestellten blieben ja alle zu Hause. Wir Freien waren offensichtlich ja weniger bedroht von der schlimmen Krankheit. Naja, aber das nahm dann eben zu durch diese kritische Haltung, die ich da hatte. Und dann kam ich irgendwann eben Ende 23 zu Medienvielfalt jetzt. Und dann Anfang 24 kam das Manifest und Ole Skamrak sagte, Mensch Anne, wenn keiner mit seinem Namen nur ich das unterschreibe, das bringt nichts, würdest du das nicht auch machen? Ne? Dann habe ich mich mit meinem Mann beraten, habe gesagt, du, das könnte jetzt natürlich das Ende sein, weil ich bin ja eine komplett freie, ist eine aussterbende Art, also ich habe auch nicht irgendwie so einen festfreien Vertrag oder so, ich bin wirklich frei. Und habe gesagt, ich werde sowieso als Erster draus fliegen. Wir hatten ja den sogenannten Schlesinger-Skandal beim RBB und es war klar, da wird jetzt eingespart ohne Ende und wo wird eingespart? Na, bei denen, die am empfindlichsten zu treffen sind, bei den Freien. Ich werde sowieso wahrscheinlich mit als Erste hier rausfliegen. Und dann lohnt sich's wenigstens. Und dann habe ich das unterschrieben. Hab dann Interviews gegeben, unter anderem bei Jasmin Kosobek und Tichy. Und dann, niemand hat mich sozusagen inhaltlich drauf angesprochen. Alle haben nur mir vorgeworfen, dass ich mit den Falschen geredet habe, mit dem Klassenfeind. Und dann habe ich gedacht, gut, dann ist das so. Habe ich noch eine Podiumsdiskussion organisiert. Ja, und dann kam das so nach und nach. Erst kriegte ich dann eine Mail vom RBB. Allerdings erst diesen vergangenen Sommer. Ich war dann nämlich auch Sachverständige in den Landtagen von Sachsen und Sachsen-Anhalt zu diesem sogenannten Reformmedienstaatsvertrag und habe dann, da war die Generalsekretärin der ARD, saß da auch, und habe mich sehr kritisch auch zu ihrer Wortmeldung geäußert. Und danach bekam ich dann eine Mail vom RBB, von der Abteilung, von der letzten, für die ich noch gearbeitet habe. Ich soll doch bitte meinen RBB-Hausausweis abgeben. Und jetzt bin ich auch vor kurzem erst bei der Produktionsfirma, der Doc-Firmen, rausgeflogen, die für den RBB ja arbeitet, auch eine RBB- und NDR-Tochter ist. Da wurde die Zusammenarbeit jetzt auch schriftlich beendet.
3: Der Angriffskrieg kam dann ja auch noch dazu, aber das nahm dann so seinen Weg.
4: Ja, da war ich, ja, wie gesagt, noch gar nicht so sehr mit der politischen Berichterstattung drin. Also das spielte jetzt weniger die Rolle, weil ich mich dazu gar nicht positionieren musste im beruflichen Umfeld.
3: Du hast auch Musik ausgewählt. Das ist korrekt, weil wir hier ein Radioformat fahren. Und ich schlage vor, wir spielen ein Lied, was ich mit dem letzten Krieg ein bisschen auseinandersetzt im Subkontext Berlin, Günter Fischer, Veronika Fischer, und wir sitzen ja hier auch in Berlin. Ja, warum hast du das ausgewählt?
4: Ja, das ist ein wunderschöner Song. Es gibt ja viele Lieder über meine Heimatstadt Berlin und es wird ja viel auf die Stadt eingeschlagen, weil hier alles so furchtbar und so dreckig ist. Da sage ich immer, ja, das war immer so. In den 90ern fandet ihr es geil und jetzt findet das alle doof. Aber ihr könnt gerne alle wieder gehen nach Schwaben oder wo immerhin es euch auch hinzieht. Dann haben wir Berliner hier wieder irgendwie vielleicht ein bisschen mehr unsere Ruhe. Und in diesem Song geht es ja auch um den Krieg, den diese Stadt erlebt hat und die Wunden, die man heute immer noch sehen kann, wenn man die Augen nicht verschließt. Und ich finde es unglaublich, unglaublich, dass in dieser Stadt deutsche Politiker für einen Krieg gegen das Land werben, das als einziges sich damals Hitler und unseren Vätern und Großvätern entgegengestellt hat und die größten Opfer getragen hat. Bei allen Auseinandersetzungen, die Hintergründe sind natürlich sehr kompliziert und man ich würde nie eine Schwarz-Weiß-Meinung dazu äußern, aber für uns verbietet es sich komplett. Jeder andere, sage ich, ja gut, okay, tragt eure Streitigkeiten mit Russland aus, aber ich finde, für uns Deutsche ist es komplett verboten und Berlin ist dafür auch, finde ich, steht dafür auch symbolisch.
3: Ich sag immer, wenn ich Dreck in Berlin sehe, dit ist Berlin. Und hier ist Veronika Fischer. Und

0: Ach, welch wunderschönes Lied. Ihr Lieben, habt ihr gestern Abend den Tatort gesehen? Ein sehr spannender Tatort. Mir wurde an einer Stelle richtig bang. Im Film versteckten am Ende die beiden Schweizer Kommissarinnen eine illegal ins Land gekommene, erfüllten so behende politische Vorgaben, falls Lena Cortré, ihr wisst, Remigrationslähnchen zugeschaut haben sollte. Sicher nicht in ihrem Sinn.
1: Wir haben es geschafft, darüber zu sprechen, dass wir millionenfach abschieben müssen.
0: Ich denke, sie reitet mit ihrem Gatten, dem Burschenschaftler, die Elaborate der Hausbibliothek durch. 12 Jahre haben viel Literatur hinterlassen.
2: Wir haben zusammen den Begriff Remigration geprägt. Wir haben ihn in das Sprachbild gebracht.
0: Sicher auch in das Stadtbild.
3: Ich habe es heute Mittag gesagt und wiederhole es hier schweren Herzens.
0: Keine Sorge, alle aus einem Guss, einem stählernen, wie eben auch dieser spannende Tatort. Ich gestehe ja, vielleicht einen Carry-On-Film. Doktor wäre mal wieder hübsch. Oder einen hübschen mit Pierre Richard vorzuziehen. Aber im Film noch eine Besonderheit. Ein junger, markanter Krimineller beim Verhör mit der Polizistin aus der Schweiz.
4: Wir kennen uns ja schon. Aber jetzt können wir uns endlich mal unterhalten.
5: Willst du mich ficken?
0: Der junge Mann wird dramaturgisch dem Balkan zugeordnet und verkörpert hier an dieser Stelle die hohe Wertigkeit des klassischen Frauenbildes in seiner Region.
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0: Mit der er gleichsam anderer Kulturen unsere bereichert, gerade auch wir, die westlichen Männer, die ihn nicht mehr hochzukriegen haben, auch nicht am Montag. Den 4. Mai 2026, die kleine Audiodatei. Und wer noch etwas Kraft im schlaffen Körper hat, liebe Svetlana, wie trägt es sich denn bei uns mit den Dingen, die der junge Mann aus dem Balkan in den Tatort eingeführt hat?
6: Die Panzertruppen.
0: Oh, ich verstehe vollkommen. Im russischen Fernsehen tragen sie jetzt übrigens alle Georgs Bändchen. Gestern Abend im Talk auf Pervi, zugeschaltet aus USA, Jeffrey Sachs live. Schon interessant, welche Stimmen im größten europäischen Land zu Wort kommen. Der Kreml kündigt eine sehr wichtige Rede von Wladimir Putin am 9. Mai an. Auf dem Roten Platz wird ein Fußmarsch stattfinden. Zum Tag des Sieges. Auch ein Luftteil wird stattfinden, so das russische Verteidigungsministerium. Juri Ushakov, Präsidentenberater, äußerte, eine Reihe ausländischer Staatschefs habe den Wunsch geäußert, am 9. Mai nach Moskau zu reisen. Für Putin sind internationale Kontakte geplant. Auch davon sprach der slowakische Ministerpräsident Robert Fico. Tschechien erteilte die Genehmigung für den Überflug seines Flugzeugs durch den tschechischen Luftraum. Der US-amerikanische Amtskollege Donald Trump bekam von Wladimir Putin keine Einladung zur Parade. Militärtechnik im abgespeckten Format. Peskow dazu. Es geht um die operative Lage. Vor dem Hintergrund dieser terroristischen Bedrohungen werden daher natürlich alle Maßnahmen ergriffen, um die Gefahr zu minimieren. Die Parade wird stattfinden, aber vergessen wir doch nicht, dass es sich im vergangenen Jahr um eine Jubiläumsparade handelte, eine groß angelegte, wie sie zu einem runden Jubiläum stattfinden sollte.
7: Уважаемые граждане России, 25. год.
8: Добрый вечер, Виктор.
0: Dann gleich zum nächsten Tyrannen, Alexander Lukaschenko. Er informierte sich am Tag der Arbeit über Errungenschaften des heimischen Traktorenbaus.
8: Дорогие белорусы.
0: Im Gespräch mit Wladyslaw Sankin auf Russia Today, Wiebke Diehl, BSW, früher war sie bei den Linken. Es geht um die Umwidmung sowjetischer Ehrenmale. Dies würde ihr der Kriegsvorbereitung dienen, mir faschistische Akte. Diehl ist seit vielen Jahren in der Friedensbewegung aktiv. Sankin spricht an Neudenkung der Gedenkanlage Treptower Park, zeigt sich dankbar für jeden, der uns vom Faschismus befreit hat, sieht den Fakt, dass 27 Millionen Sowjetbürger ihr Leben dafür gegeben haben, nennt es illegitim, das in irgendeiner Form umzuwidmen, zumal Sowjetbürger auch Ukrainer sind. Diehl, Zitat, weil es ja auch einen Antikommunismus und Russlandhass gibt, der seit Jahrzehnten offenbar irgendwo weiter geschlummert hat und sehr schnell wieder zum Vorschein zu bringen ist. Ich agitiere ja seit vielen Jahren, der Faschismus im Antikommunismus konserviert, nicht zuletzt der Logik der gesellschaftlichen Verhältnisse, jederzeit aktivierbar. Diehl und das BSW möchte da nicht mitmachen, formuliert, Zitat, wenn wir uns anschauen, wer diese Welt ins Chaos stürzt, dann ist das nicht Russland, sondern dann sind das die USA und ihre Verbündeten. Und ja, es gibt hier offenbar den Versuch, den Dritten Weltkrieg vom Zaun zu brechen. Wir können Russland sehr dankbar sein, nach den ganzen Waffenlieferungen an die Ukraine, mit denen sich Deutschland auch zur Kriegspartei gemacht hat, dass da doch so viel Besonnenheit herrscht, dass man da offenbar keinen Krieg will. Ich kommentiere, sollten die an einer höheren Dynamik interessierten Kräfte im russischen öffentlichen Raum sich durchsetzen. Im Diskurs haben sie das längst, wird weiteres schnell gehen. Heinz-Thomas Tillschneider, AfD Sachsen-Anhalt. Er sieht keinen EU-Beitritt für die Ukraine mehr, hält die Europäische Union dafür nicht mehr für stark genug. Die schwedische Küstenwache hat in der Ostsee einen Tanker beschlagnahmt, der mutmaßlich zur russischen Schattenflotte, wie sie es nennen, gehört. Er fährt unter syrischer Flagge. Die internationale Atomenergiebehörde meldet einen Drohnenangriff beim AKW Saporosche. Gipfel der Europäischen Politischen Gemeinschaft in Armenien. Stärkung kollektiver Sicherheit, verbesserte Koordination, bla bla bla. Zelensky vor Ort.
6: Give us a credit.
0: Armenien liegt in Asien, fühlt sich, so Wikipedia, Europa verbunden. Mehr wäre es lieb, würden wir unsere Gefühle auf unseren Kontinent beschränken. Die Ukraine wirbt für eine engere militärische Allianz mit Finnland, war ja auch mal Russland. Da kann es auch um US-amerikanische Atomwaffen gehen. Unsere Raketenstationierung in Deutschland ist von Trump endgültig abgesagt. Auch möchte er weit mehr als 5000 Soldaten aus Deutschland abziehen. Als Grund denken ja manche den Beef mit Friedrich Merz. Ein dummer Kommentar von ihm. 5000 weg. Friedrich, gib 7 weitere. Der ORF zeigt mir ein Bild von Friedrich Merz im Bundeswehr-Style an seiner Seite.
9: Alles für die Freiheit aufzugeben. Das ist Freiheit.
0: Mutter, du hast mich in die falsche Zeit geboren. Die ARD berichtet Internetblockaden in Russland. Kritisiere ich auch? Wir faschisieren uns kollektiv.
10: Und nun die weiteren Nachrichten.
0: Danke, beste Svetlana. Kubas Präsident verurteilt Donald Trumps Übernahmedrohungen. China fordert angesichts des erstarkenden japanischen Neomilitarismus zur Besinnung auf die Tokyota-Prozesse, berichtet CGTN, die chinesische Nachrichtenagentur, auch dass der kommunistische Jugendverband 78,34 Millionen Mitglieder zählt. Xi Jinping ruft die chinesische Jugend dazu auf, persönliche Bestrebungen mit nationalem Fortschritt in Einklang zu bringen. Ich übersetze mal, werben für Kollektivismus. OPEC Plus erhöht die Ölförderquote. In den Nahen Osten mehr als 40 Menschen starben am Wochenende durch israelische Angriffe im Libanon, so der Frieden dort. Donald Trump erklärt, die Befreiung von Schiffen in der Straße von Hormuz soll heute starten. Teheran prüft die US-Antwort auf den 14-Punkte-Plan. Das iranische Außenminister erklärt, das Ziel sei eine Beendigung des Krieges. Ex-Finanzminister Christian Lindner, FDP, wird Chef der Autoland AG. Datenanalyse des Südwestrundfunks. Die Tankstellen missachten die 12-Uhr-Regel. Vereinfacht Genehmigungsverfahren von Windkraftanlagen. Anwohner sind dagegen weitgehend machtlos, berichtet. Interessanterweise die Tagesschau hebt einen Rentner aus Jena hervor, in dessen Wander- und Pilzesammelwald entstehen nun 10 Windräder. Nach 10 Jahren ergebnisloser Kämpferei dagegen. Hoffentlich versteht unser Thüringer Rentner nun unsere Demokratie nicht mehr. Nicht! Das Nicht durfte auf keinen Fall fehlen, damit das hier nicht zu slawisch wird. Schauergewitter heute von Westen, nächsten Tage Wolkenkühler, Tendenz durchwachsen, mäßig warm. Und nochmal, damit das Wort nicht vergessen wird, nicht! Nicht!
11: Marcello, vielen Dank für die Nachricht.
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13: Komm, was auch geschah.
0: Regina Toss, Dagmar Gelbke. 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
6: Halten Sie vom Tango.
0: Auferstehung der Ruinen.

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Anne-Kathrin Mücke vom Medienpodcast Sachlich Richtig heute zu Gast. Zum ersten Mal in der kleinen Audiodatei. Drei weitere Teile folgen. Wir schauen und hören hinein in den Tatort von gestern. Außerdem Nahost und natürlich der 9. Mai in Russland. Gute Unterhaltung mit der rockenden Mittagspause auf DDR 1. Karat und Tamara Danz, Vintage. Wir haben Dollar, Visage, Lou Gramm und Neil Diamond. 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

0: Jürgen Eger auf DDR 1. Wir sind gleich zurück.
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Dollar, ein Duo, hervorgegangen aus dem in den 70er Jahren erfolgreichen Vokalensemble Guys and Dolls. Teresa Bassar ist die Frontfrau gewesen und sie singt 2026 Train.

0: Heil nun auf ihrem DDR1, zur Mittagszeit darf gerockt werden. Aber die Informationen kommen auch nicht zu kurz bei uns. Hier das Neueste vom Tag.
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0: Ich begrüße Anne Mücke.
2: Hallo, hallo in Berlin.
0: Du bist Mitglied im Kollektiv von Sachlich Richtig, der Podcast der Ostdeutschen Allgemeinen Zeitung. Beschreibe euch mal.
2: Kollektiv ist lustig, das sagt man ja eigentlich gar nicht.
0: Habe ich extra so gemacht.
2: Ja, man sagt ja eigentlich Team heute. Ja, also wir sind zu viert, ursprünglich waren wir zu dritt. Alexander Teske habe ich erst Anfang letzten Jahres kennengelernt, als er mit seinem Buch Inside Tagesschau rauskam. Und ich habe bei den Tagesthemen ja auch mal gearbeitet, habe in der Berliner Zeitung dann darauf eine Replik geschrieben und so haben wir uns kennengelernt. Und dann sagte er, ja, der Peter und ich, wir wollen einen Podcast machen. Und Peter Welchering kannte ich wiederum von Meinungsvielfalt jetzt. Dieser Truppe von kritischen öffentlich-rechtlichen Mitarbeitern, die wiederum Ole Skambraks um sich geschart hatte. Den kannten wir auch. Und dann habe ich zum einen mit den drei Leuten bei der Berliner Zeitung diese wöchentliche Medienkolumne aufgebaut und mit Peter und Alexander, nicht mit Peter Alexander, dieses Sachlich Richtig, weil Ole hatte noch keine Zeit, er ist jetzt erst dazu gestoßen. Ja, und so ist das gekommen.
0: Warum eigentlich Ostdeutsche Allgemeine Zeitung und nicht die Berliner Zeitung selbst?
2: Das war ein Vorschlag der Berliner, weil also Holger Friedrich hat uns Ende letzten Jahres angesprochen und da ging es darum, ja, dass die OAZ gegründet werden sollte und er hat gesagt, naja, dann machen wir das doch gleich für die OAZ. So ist das zustande gekommen.
0: Ihr nehmt manchmal auch in Berlin auf, habt ihr da so ein Studio?
2: Naja, das ist gerade ein bisschen schwieriges Thema. Wir haben das gemacht bei der Berliner, aber es hat sich herausgestellt, dass es ist kein richtiges Studio und es eignet sich nicht wirklich dafür und jetzt muss einfach noch mal gesucht werden. Also das liegt jetzt ein bisschen bei der Berliner, ob die ein Studio einrichten oder wir uns ein bestehendes mieten oder so. Da sind wir gerade noch ein bisschen in der Findungsphase.
0: Als wir uns das letzte Mal im Vorgespräch getroffen hatten, hattest du erzählt, dass du auch für den Kontrafunk was machst. Ist da was draus geworden? Was bist du dort oder wann bist du dort zu hören?
2: Ja, ab und zu bin ich zu hören, als wenn ich ein Interview gebe, so bin ich auch zu denen gestoßen. Da gibt es wiederum eine Redakteurin, die auch bei Meinungsvielfalt jetzt mit dabei war oder ist. Und da mache ich im Grunde genommen Tagesredaktionen, also so ein bisschen wie der Tagespolitik, was ich seit vielen Jahren nicht mehr gemacht habe, weil ich, im Nachhinein betrachtet, bin ich 2014 eigentlich aus der aktuellen Geschichte beim Journalismus ausgestiegen, weil ich mich irgendwie nicht mehr wohlgefühlt habe. Und jetzt kann ich mir das auch so richtig erklären, wieso, weshalb, warum. Ich hatte es auch dann irgendwann satt. Und man muss ja mal sagen, wenn man im Newsbereich arbeitet, da ist man ja wie so eine Waschmaschine im Dauerschleudergang. Und der wird ja immer schneller, was da durch einen durchströmt.
0: Wem sagst du das?
2: Ja, und deswegen bin ich eigentlich froh, dass ich dann zwischendurch ein paar Jahre mal was anderes gemacht habe. Lange fürs Fahndungsmagazin vom RBB gearbeitet. Und jetzt habe ich aber wieder Lust, unter den neuen Vorzeichen was zu machen. Und da mache ich viel Redaktion für die Abendsendung vom Kontrafunk.
0: Welche Themenschwerpunkte sind denn wichtig für dich? Also zum einen bei Sachlich Richtig, aber auch beim Kontrafunk.
2: Na, Sachlich Richtig ist ein Medienpodcast, ne? Also wir betrachten alle Dinge, die passieren aus einem Medien, von dem Medienaspekt her. Und wir wollen vor allem auch einsteigen. Wir wollen Strukturen, die sind ja sehr, sehr kompliziert, nicht nur beim öffentlich-rechtlichen Rundfunk. Wie ist es mit dem Presserecht? Wie ist es mit den Verlagen? Das versteht ja kaum jemand. Ehrlich gesagt habe ich auch da nie so einen Durchblick gehabt. Wir sind da alle vier, haben uns da selber sehr weitergebildet in den letzten 2-3 Jahren. Und wir wollen den Leuten, auch die keine Ahnung davon haben, so richtig, aber jetzt das Wissen wollen, ja, also es gab noch nie so eine gute Zeit für Medienthemen wie jetzt, wollen da einfach hinter die Kulissen gucken und ich finde es unglaublich wichtig. Aktuelles Ereignis, Frau Fernandez mit ihrer angeblichen Deepfake-Videos, was eine eindeutige Propagandaschlacht der Regierung ist, das stellt sich relativ schnell raus. Und da ist es uns einfach ein Anliegen, Hintergründe zu zeigen, reinzuschauen und genau diese Arbeit zu leisten, die ja leider beim öffentlich-rechtlichen Rundfunk so gut wie gar nicht mehr geleistet wird.
0: Ich musste erst mal googeln, wer es ist.
2: Frau Fernandez.
0: Ja.
2: Ja gut, also ich kannte sie schon und Ulmen kannte ich auch. Viva und MTV habe ich natürlich schon irgendwie auch noch geguckt und habe auch mitbekommen, was sie so getrieben haben. Aber also ich war jetzt nie großer Fan. Ehrlich gesagt, Christian Ulm habe ich am ehesten noch als Tatortkommissar in Weimar, mein Mann kommt ja von daher, da habe ich ihn am ehesten wahrgenommen. dass diese Geschichte jetzt ist wirklich ein Paradebeispiel nach dieser Nummer von Korrektiv und der Wannsee-Konferenz 2.0, ist das sozusagen ein Paradebeispiel dafür, wie sich das jetzt gerade entwickelt.
3: Da kommen wir gleich zu. Du warst jahrzehntelang beim Radio, DT64 schon, Fritz, da erzählen wir später drüber, dann lange beim RBB. Und es entwickelt sich ja, du hast es gerade selbst gesagt, wann kamen dir denn eigentlich so die ersten Zweifel? Nehmen wir mal so den Zeitraum der letzten 15 bis 20 Jahre.
2: Also erste Zweifel, ich hatte immer Zweifel an dem System und habe auch nie so richtig geglaubt, was mir mal erzählt wurde, ja, jetzt bist du im freien Journalismus angekommen und jeder kann sagen, was er kann und will. Das habe ich einfach anders gelebt, vor allem als jemand aus dem Osten. Zweifel hatte ich immer. Ich habe auch wirklich, das kann ich so sagen, alle, die mich kennen und mich begleiten, wissen, dass ich immer irgendwie unbequem war. Das haben die meisten nicht gut gefunden und haben es als nervig empfunden. Aber im Nachhinein sage ich mir, ja, das hatte alles irgendwie seine Begründung. Ich habe vieles nur einfach nicht so wirklich verstanden und durchschaut. Und ja, der große Bruch, klar, der kam mit Corona, ganz eindeutig.
3: Du warst ja 20 Jahre lang Bürgerin der DDR sozusagen, hast du ja gerade gesagt. Hatte das auf die Zweifel Einfluss?
2: Ich denke schon. Also der kritische Geist, der sich da entwickelt hat bei mir, also im Gegensatz zu dem, was gerne von Ostdeutschen behauptet wird, der kritische Geist, der hat mir schon auch später geholfen, vieles zu verstehen und auch in Frage zu stellen, was von anderen einfach fraglos hingenommen wurde.
3: Du bist ja, das hast du gesagt, aus dem Aktuellpolitischen schon so 2014, 2015 raus, sicherlich eine gute Zeit gewesen, noch ein paar Jahre dabei zu sein. Was waren deine Aufgaben in den letzten Jahren?
2: Wie jetzt in den letzten Jahren, in den zehn letzten?
3: In den, ja, was hast du beim RBB da gemacht?
2: Also als ich bei den Tagesthemen 2014 rausgeflogen bin, muss man sagen, weil ich nicht in die Redaktion passte, weil ich da offensichtlich auch schon zu unbequem war. Juhu, kann ich mir jetzt irgendwo einen Button ranmachen. Da bin ich zum RBB zurück. Also für den RBB habe ich durchgängig immer für Radio 1 gearbeitet in der Redaktion. Das heißt nicht direkt für Radio 1, sondern für die Produktionsfirma der Apparat. Da habe ich viele Sendungen redaktionell betreut und bin dann aber über eine Freundin zu Täteropfer Polizei, zu dem Fahndungsmagazin gekommen und habe dann dort angefangen zu arbeiten, was einen Riesenspaß gemacht hat, weil ich da gelernt habe, mit Reenactment zu arbeiten, ne? Also Nachstellung. Da waren wirklich sehr witzige, lustige Sachen dabei. Meine ganze Familie, mein ganzer Freundeskreis wurde einbezogen. Alle mussten irgendwie vor die Kamera, ich selber auch. Und habe da auch nochmal gutes Handwerk gelernt, muss ich sagen. Und habe dann bei Radio 1 eine eigene Sendung entwickelt. Da bin ich auch sehr stolz drauf, die Schöne Straße. Das war ein unglaublich gutes Format. Davon bin ich sehr überzeugt. Und die Reaktion sowohl von Kollegen als auch von Hörern haben mir das auch gezeigt. Und das war dann aber alles, wurde dann immer alles immer schwieriger.
3: Corona, wie hast du das erlebt?
2: Ich war wahnsinnig erschrocken. Und zwar weniger von der Krankheit. Für mich war nach einem Interview bei Radio 1, beim alten Sender und der Sendung, die ich lange betreut habe, auch die Profis beim Wissenschaftsmagazin, da gab es ein Interview mit einer Professorin, einer Virologin, ich vergesse mal ihren Namen, die sagte, macht euch mal nicht verrückt, macht hier nicht so eine Panik, es ist eine Atemwegsinfektion. Und Radio 1 hat sich dann von diesem Interview distanziert. Das hatte ich noch nie erlebt. Und ich dachte, wieso distanziert ihr euch denn jetzt auf einmal von einem Interview, wo eine Wissenschaftlerin ihre Meinung dazu sagt, es gibt doch fast nur andere Meinungen. Was ist das jetzt? Und da war mir wirklich schlagartig klar, das ist hier eine Riesenpropagandanummer, die hier läuft, und habe mich auch in das Thema von Anfang an sehr reingekniet. Auch medizinisch, ich meine, so ein bisschen Kenntnisse hatte ich ja 14 Jahre lang die Profis redaktionell betreut und habe auch dieses Buch von dem Clemens Arvey dann über diese Impfung, die Gentherapie gelesen. Und mir war relativ schnell klar, dass das wirklich eine Riesen, ja, ob man nur Verschwörung sagt, aber es ist eine Riesen Agenda, die da läuft und die offensichtlich das erste Mal weltumspannend durchgezogen wird. Das hat mich wirklich sehr erschreckt und diese Reaktion hier, diese Panik, in die so viele Leute verfallen sind, das fand ich auch, ich dachte, es gibt so viele Möglichkeiten, an Informationen ranzukommen. Ich meine, es war ja auch dann dieser Schub, ja, für die alternativen Medien, und ihr macht es irgendwie nicht. Das fand ich irre und habe dann gedacht, okay, man kann Informationen genauso gut als Bekämpfung der Wahrheit einsetzen wie zu wenig Informationen. Das funktioniert offensichtlich genauso.
3: Warst du da fast die Einzige?
2: Nee, zum Glück nicht. Also in meinem Arbeitsumfeld schon beim RBB, wobei dann kam ich ja zu Meinungsvielfalt jetzt und habe dann gemerkt, wie viele andere, die sich das dann auch nicht unbedingt so öffentlich getraut haben, doch aber auch ähnlich dachten. Aber, das muss ich sagen, darauf bin ich stolz. In meinem persönlichen Umfeld gab es überhaupt keinen einzigen wirklich großen Bruch, der mich auch in der Familie nicht. Wir waren alle an einem Strang gezogen, wir waren uns alle einig, was hier läuft. Es sind mir Leute von der Stange gegangen, wo ich ehrlich gesagt ganz froh war, dass ich die irgendwie los war. Die sowieso irgendwie, ja, mit dem, man war halt bekannt mit ihnen und so, aber ja, eigentlich auch nicht so wirklich interessiert dran. Nee, also ich habe diese großen Einbrüche glücklicherweise nicht erlebt und sagt mir, auch das ist kein Zufall.
3: Wie ging das denn dann langsam zu Ende beim RBB?
2: Naja, also gut, in der Corona-Zeit haben wir Freien ja sowieso dann teilweise auch weniger Arbeit gehabt. Ja, teilweise dann auch wieder mehr, weil die Festangestellten blieben ja alle zu Hause. Wir Freien waren offensichtlich ja weniger bedroht von der schlimmen Krankheit. Naja, aber das nahm dann eben zu durch diese kritische Haltung, die ich da hatte. Und dann kam ich irgendwann eben Ende 23 zu Medienvielfalt jetzt. Und dann Anfang 24 kam das Manifest und Ole Skamrak sagte, Mensch Anne, wenn keiner mit seinem Namen nur ich das unterschreibe, das bringt nichts. Würdest du das nicht auch machen? Dann habe ich mit meinem Mann beraten, habe gesagt, du, das könnte jetzt natürlich das Ende sein, weil ich bin ja eine komplett freie, ist eine aussterbende Art. Also ich habe auch nicht irgendwie so einen festfreien Vertrag oder so, ich bin wirklich frei. Und habe gedacht, ich werde sowieso als Erster draus fliegen. Wir hatten ja den sogenannten Schlesinger-Skandal beim RBB und es war klar, da wird jetzt eingespart ohne Ende. Und wo wird eingespart? Na, bei denen, die am empfindlichsten zu treffen sind, bei den Freien. Ich werde sowieso wahrscheinlich mit als Erste hier rausfliegen. Und dann lohnt sich's wenigstens. Und dann habe ich das unterschrieben. Hab dann Interviews gegeben, unter anderem bei Jasmin Kosobek und Tichy. Und dann, niemand hat mich sozusagen inhaltlich drauf angesprochen. Alle haben nur mir vorgeworfen, dass ich mit den Falschen geredet habe, mit dem Klassenfeind. Und dann habe ich gedacht, gut, dann ist das so. Dann habe ich noch eine Podiumsdiskussion organisiert. Ja, und dann kam das so nach und nach. Erst kriegte ich dann eine Mail vom RBB. Allerdings erst diesen vergangenen Sommer. Ich war dann nämlich auch Sachverständige in den Landtagen von Sachsen und Sachsen-Anhalt zu diesem im sogenannten Reformmedienstaatsvertrag und habe dann, da war die Generalsekretärin der ARD, saß da auch, und habe mich sehr kritisch auch zu ihrer Wortmeldung geäußert. Und danach bekam ich dann eine Mail vom RBB, von der Abteilung, von der letzten, für die ich noch gearbeitet habe. Ich soll doch bitte meinen RBB-Hausausweis abgeben. Und jetzt bin ich auch vor kurzem erst bei der Produktionsfirma der Doc-Firmen rausgeflogen, die für den RBB ja arbeitet, auch eine RBB- und NDR-Tochter ist. Da wurde die Zusammenarbeit jetzt auch schriftlich beendet.
3: Der Angriffskrieg kam dann ja auch noch dazu, aber das nahm dann so seinen Weg.
2: Ja, da war ich, ja, wie gesagt, noch gar nicht so sehr mit der politischen Berichterstattung drin. Also das spielte jetzt weniger die Rolle, weil ich mich dazu gar nicht positionieren musste im beruflichen Umfeld.
3: Du hast auch Musik ausgewählt. Das ist korrekt, weil wir hier ein Radioformat fahren. Und ich schlage vor, wir spielen ein Lied, was ich mit dem letzten Krieg ein bisschen auseinandersetzt im Subkontext Berlin, Günter Fischer, Veronika Fischer, und wir sitzen ja hier auch in Berlin. Ja, warum hast du das ausgewählt?
2: Ja, das ist ein wunderschöner Song. Es gibt ja viele Lieder über meine Heimatstadt Berlin und es gibt ja viel, es wird ja viel auf die Stadt eingeschlagen, weil hier alles so furchtbar und so dreckig ist. Da sage ich immer, ja, das war immer so. In den 90ern fandet ihr es geil und jetzt findet das alle doof. Aber ihr könnt gerne alle wieder gehen nach Schwaben oder wo immerhin es euch auch hinzieht. Dann haben wir Berliner hier wieder irgendwie vielleicht ein bisschen mehr unsere Ruhe. Und in diesem Song geht es ja auch um den Krieg, den diese Stadt erlebt hat und die Wunden, die man heute immer noch sehen kann, wenn man die Augen nicht verschließt. Und ich finde es unglaublich, unglaublich, dass in dieser Stadt deutsche Politiker für einen Krieg gegen das Land werben, das als einziges sich damals Hitler und ja unseren Vätern und Großvätern entgegengestellt hat und die größten Opfer getragen hat. Bei allen Auseinandersetzungen, die Hintergründe sind natürlich sehr kompliziert und man ich würde nie eine Schwarz-Weiß-Meinung dazu äußern, Aber für uns verbietet es sich komplett. Jeder andere, sage ich, ja gut, okay, tragt eure Streitigkeiten mit Russland aus. Aber ich finde, für uns Deutsche ist es komplett verboten. Und Berlin ist dafür auch, finde ich, steht dafür auch symbolisch.
3: Ich sag immer, wenn ich Dreck in Berlin sehe, dit ist Berlin. Und hier ist Veronika Fischer. Und

0: Ach, welch wunderschönes Lied. Ihr Lieben, habt ihr gestern Abend den Tatort gesehen? Ein sehr spannender Tatort. Mir wurde an einer Stelle richtig bang. Im Film versteckten am Ende die beiden Schweizer Kommissarinnen eine illegal ins Land gekommene, erfüllten so behende politische Vorgaben, falls Lena Cortré, ihr wisst, Remigrationslähnchen zugeschaut haben sollte, sicher nicht in ihrem Sinn.
1: Wir haben es geschafft, darüber zu sprechen, dass wir millionenfach abschieben müssen.
0: Ich denke, sie reitet mit ihrem Gatten, dem Burschenschaftler, die Elaborate der Hausbibliothek durch. 12 Jahre haben viel Literatur hinterlassen.
1: Wir haben zusammen den Begriff Remigration geprägt. Wir haben ihn in das Sprachbild gebracht.
0: Sicher auch in das Stadtbild.
2: Ich habe es heute Mittag gesagt und wiederhole es hier schweren Herzens.
0: Keine Sorge, alle aus einem Guss, einem stählernen, wie eben auch dieser spannende Tatort. Ich gestehe ja, vielleicht einen Carry-On-Film. Doktor wäre mal wieder hübsch. Oder einen hübschen mit Pierre Richard vorzuziehen. Aber im Film noch eine Besonderheit. Ein junger, markanter Krimineller beim Verhör mit der Polizistin aus der Schweiz.
3: Wir kennen uns ja schon. Aber jetzt können wir uns endlich mal unterhalten.
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0: Der junge Mann wird dramaturgisch dem Balkan zugeordnet und verkörpert hier an dieser Stelle die hohe Wertigkeit des klassischen Frauenbildes in seiner Region.
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0: Mit der er gleichsam anderer Kulturen unsere bereichert, gerade auch wir, die westlichen Männer, die ihn nicht mehr hochzukriegen haben, auch nicht am Montag. Am 4. Mai 2026 die kleine Audiodatei. Und wer noch etwas Kraft im schlaffen Körper hat, liebe Svetlana, wie trägt es sich denn bei uns mit den Dingen, die der junge Mann aus dem Balkan in den Tatort eingeführt hat?
5: Die Panzertruppen.
0: Oh, ich verstehe vollkommen. Im russischen Fernsehen tragen sie jetzt übrigens alle Georgs-Bändchen. Gestern Abend im Talk auf Pervi, zugeschaltet aus USA, Jeffrey Sachs live. Schon interessant, welche Stimmen im größten europäischen Land zu Wort kommen. Der Kreml kündigt eine sehr wichtige Rede von Wladimir Putin am 9. Mai an. Auf dem Roten Platz wird ein Fußmarsch stattfinden. Zum Tag des Sieges. Auch ein Luftteil wird stattfinden, so das russische Verteidigungsministerium. Juri Uschakow, Präsidentenberater, äußerte, eine Reihe ausländischer Staatschefs habe den Wunsch geäußert, am 9. Mai nach Moskau zu reisen. Für Putin sind internationale Kontakte geplant. Auch davon sprach der slowakische Ministerpräsident Robert Fico. Tschechien erteilte die Genehmigung für den Überflug seines Flugzeugs durch den tschechischen Luftraum. Der US-amerikanische Amtskollege Donald Trump bekam von Wladimir Putin keine Einladung zur Parade. Militärtechnik im abgespeckten Format. Peskow dazu. Es geht um die operative Lage. Vor dem Hintergrund dieser terroristischen Bedrohungen werden daher natürlich alle Maßnahmen ergriffen, um die Gefahr zu minimieren. Die Parade wird stattfinden, aber vergessen wir doch nicht, dass es sich im vergangenen Jahr um eine Jubiläumsparade handelte, eine groß angelegte, wie sie zu einem runden Jubiläum stattfinden sollte.
6: Уважаемые граждане России, в 25-м году.
7: Добрый вечер, Виктор.
0: Dann gleich zum nächsten Tyrannen, Alexander Lukaschenko. Er informierte sich am Tag der Arbeit über Errungenschaften des heimischen Traktorenbaus.
7: Дорогие белорусы.
0: Im Gespräch mit Wladyslaw Sankin auf Russia Today, Wiebke Diehl, BSW, früher war sie bei den Linken. Es geht um die Umwidmung sowjetischer Ehrenmale. Dies würde ihr der Kriegsvorbereitung dienen, mir faschistische Akte. Diehl ist seit vielen Jahren in der Friedensbewegung aktiv. Sankin spricht an Neudenkung der Gedenkanlage Treptower Park, zeigt sich dankbar für jeden, der uns vom Faschismus befreit hat, sieht den Fakt, dass 27 Millionen Sowjetbürger ihr Leben dafür gegeben haben, nennt es illegitim, das in irgendeiner Form umzuwidmen, zumal Sowjetbürger auch Ukrainer sind. Diehl, Zitat, weil es ja auch einen Antikommunismus und Russlandhass gibt, der seit Jahrzehnten offenbar irgendwo weiter geschlummert hat und sehr schnell wieder zum Vorschein zu bringen ist. Ich agitiere ja seit vielen Jahren, der Faschismus im Antikommunismus konserviert, nicht zuletzt der Logik der gesellschaftlichen Verhältnisse, jederzeit aktivierbar. Diehl und das BSW möchte da nicht mitmachen, formuliert, Zitat, wenn wir uns anschauen, wer diese Welt ins Chaos stürzt, dann ist das nicht Russland, sondern dann sind das die USA und ihre Verbündeten. Und ja, es gibt hier offenbar den Versuch, den Dritten Weltkrieg vom Zaun zu brechen. Wir können Russland sehr dankbar sein, nach den ganzen Waffenlieferungen an die Ukraine, mit denen sich Deutschland auch zur Kriegspartei gemacht hat, dass da doch so viel Besonnenheit herrscht, dass man da offenbar keinen Krieg will. Ich kommentiere, sollten die an einer höheren Dynamik interessierten Kräfte im russischen öffentlichen Raum sich durchsetzen. Im Diskurs haben sie das längst, wird weiteres schnell gehen. Heinz Thomas Tillschneider, AfD Sachsen-Anhalt. Er sieht keinen EU-Beitritt für die Ukraine mehr, hält die Europäische Union dafür nicht mehr für stark genug. Die schwedische Küstenwache hat in der Ostsee einen Tanker beschlagnahmt, der mutmaßlich zur russischen Schattenflotte, wie sie es nennen, gehört. Er fährt unter syrischer Flagge. Die internationale Atomenergiebehörde meldet einen Drohnenangriff beim AKW Saporische. Gipfel der Europäischen Politischen Gemeinschaft in Armenien. Stärkung kollektiver Sicherheit, verbesserte Koordination, bla bla bla. Zelensky vor Ort.
5: Give us a credit.
0: Armenien liegt in Asien, fühlt sich, so Wikipedia, Europa verbunden. Mehr wäre es lieb, würden wir unsere Gefühle auf unseren Kontinent beschränken. Die Ukraine wirbt für eine engere militärische Allianz mit Finnland, war ja auch mal Russland. Da kann es auch um US-amerikanische Atomwaffen gehen. Unsere Raketenstationierung in Deutschland ist von Trump endgültig abgesagt. Auch möchte er weit mehr als 5000 Soldaten aus Deutschland abziehen. Als Grund denken ja manche den Beef mit Friedrich Merz. Ein dummer Kommentar von ihm. 5000 weg. Friedrich, gib 7 weitere. Der ORF zeigt mir ein Bild von Friedrich Merz im Bundeswehr-Style an seiner Seite.
8: Alles für die Freiheit aufzugeben. Das ist Freiheit.
0: Mutter, du hast mich in die falsche Zeit geboren. Die ARD berichtet Internetblockaden in Russland. Kritisiere ich auch? Wir faschisieren uns kollektiv.
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0: Danke, beste Svetlana. Kubas Präsident verurteilt Donald Trumps Übernahmedrohungen. China fordert angesichts des erstarkenden japanischen Neomilitarismus zur Besinnung auf die Tokioter Prozesse, berichtet CGTN, die chinesische Nachrichtenagentur, auch dass der kommunistische Jugendverband 78,34 Millionen Mitglieder zählt. Xi Jinping ruft die chinesische Jugend dazu auf, persönliche Bestrebungen mit nationalem Fortschritt in Einklang zu bringen. Ich übersetze mal, werben für Kollektivismus. OPEC Plus erhöht die Ölförderquote. In den Nahen Osten mehr als 40 Menschen starben am Wochenende durch israelische Angriffe im Libanon, so der Frieden dort. Donald Trump erklärt, die Befreiung von Schiffen in der Straße von Hormuz soll heute starten. Teheran prüft die US-Antwort auf den 14-Punkte-Plan. Das iranische Außenminister erklärt, das Ziel sei eine Beendigung des Krieges. Ex-Finanzminister Christian Lindner, FDP, wird Chef der Autoland AG. Datenanalyse des Südwestrundfunks. Die Tankstellen missachten die 12-Uhr-Regel. Vereinfacht Genehmigungsverfahren von Windkraftanlagen. Anwohner sind dagegen weitgehend machtlos, berichtet. Interessanterweise die Tagesschau hebt einen Rentner aus Jena hervor, in dessen Wander- und Pilze-Sammelwald entstehen nun 10 Windräder. Nach 10 Jahren ergebnisloser Kämpferei dagegen. Hoffentlich versteht unser Thüringer Rentner nun unsere Demokratie nicht mehr. Nicht! Das Nicht durfte auf keinen Fall fehlen, damit das hier nicht zu slawisch wird. Schauergewitter heute von Westen, nächsten Tage Wolkenkühler, Tendenz durchwachsen, mäßig warm. Und nochmal, damit das Wort nicht vergessen wird, nicht! Nicht!
10: Marcello, vielen Dank für die Nachricht.
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0: Zurück in der Mittagspause bei nun auf DDR1. 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

0: 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Fanny Damaschke in den 80er Jahren.
1: Liebe Zuschauer, ich lade Sie ein zu einem schönen Fernsehabend. Zu Beginn streiten im ersten und zweiten Programm, wie Sie eben sehen konnten, zwei sehr unterschiedliche Filme um Ihre Gunst. Aber auch wenn Sie sich für den Sommerspaß mit Louis de Funès im zweiten Programm entscheiden sollten, kommen Sie zu unserer dann folgenden Sendung ganz bequem zurecht. Harald Hauser liest 21.40 Uhr aus seinem neuen Roman Gesichter im Rückspiegel. 22.30 Uhr dann der Fernsehfilm Das geheimnisvolle Vermächtnis. Auf einem polnischen Gutshof geschehen im Jahre 1836 unheilvolle Dinge. 23.30 Uhr sind meine Kollegen von der Sportredaktion zur Stelle mit einer Wochenendübersicht. Und nun, liebe Zuschauer, zu dem angekündigten Film. Es ist die Geschichte des kleinen Zimmermädchens Nina, das vom Lande in die große Stadt Rom kommt und in einem drittklassigen Hotel eine gealterte Lebedame kennenlernt und mit ihr noch einmal deren Leben durchlebt. Die Rollen sind den Stars Liza Minnelli und Ingrid Bergman auf den Leib geschrieben. Tragisches mischt sich mit Komödiantischem, ein Kammerspiel mit nuancenreichen Dialogen und liebenswertem Charme. Regie führte in diesem, seinem letzten Film, der Vater der Minnelli, Vincente Minnelli.
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0: Das war er, ihr wollt ihn haben, Louis Satellite of Love. 9:03. Hier ist sie.
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2: Für Montag, den 1. März.
1: Kreuzer, das Stadtmagazin aus Leipzig, empfiehlt.
3: Hallo, hier ist der Micha vom Kreuzer mit dem Tipp für den Montag. Heute Abend grausiger Blues in der Moritzbastei. Und zwar 21 Uhr mit Jens Paul Wollenberg und seiner Band.
2: Dresden, rockiger Jazz, ausdrucksstark und geradlinig, dafür steht Vincent Yoruba. Heute Abend zu hören im Club Neue Mensa und zwar ab 20 Uhr. Doch auch für Kinofreunde ist an diesem Montag in Dresden einiges los.
4: Hallo, hier ist Uwe von Sachs, das Dresdner Stadtmagazin. Die Rockmovies kommen wieder verschärft in die Dresdner Kinos. Am Montag sind gleich 4 an einem Abend zu sehen. Das Programm Kino Ost zeigt 17 Uhr die Legende um die Leningrad Cowboys und 22.30 Uhr die Janis Joplin Story, während im Bärenzwinger Val Kilmer ab 21 Uhr in der Rolle des Jim Morrison in The Doors über die Leinwand fegt. Im Nickelodeon dagegen kämpft Jimi Hendrix at the Isle of Wight ab 19.30 Uhr mit seinen Seiten. Das war's und tschüss.
2: Plauen. Worin besteht der Sinn des Lebens? Um diese zugegebenermaßen schwierige Frage dreht sich der 1989 entstandene Film des Südkoreaners Young Kyung-bae. Erzählt wird die Geschichte dreier Menschen in den Weiten der Berge. Ein alter Meister des Zen-Buddhismus, ein junger Abenteurer und ein Waisenkind. Sie alle sind der rauen, unbeherrschten Natur ausgesetzt. Auf der Suche nach Harmonie und innerer Freiheit erfahren sie etwas über den Sinn ihres Daseins. Diejenigen unter euch, die also immer schon mal wissen wollten, was ein alter Meister des Zen-Buddhismus über den Sinn des Lebens zu sagen hat, gehen hin ins Malzhaus. Der Film beginnt 20.30 Uhr. Chemnitz.
5: Hallo, sagt Elektrikodor aus Chemnitz. Paris, Texas heißt der 1984 gedrehte deutsche Streifen, der am Montag im Haus der Verbände läuft. Der Chemnitzer Filmclub zeigt dieses grandiose Wim Wenders-Werk mit Harry Dean Stanton und Nastassja Kinski in den Hauptrollen. 1984 in Cannes mit der Goldenen Palme ausgezeichnet. Wir sehen uns. Tschüss, sagt Elektrikodor aus Chemnitz.
2: Nach so viel Kino nun doch noch ein Konzerttipp, und zwar für Berlin. Ganz und gar böse Jungs spielen dort ab 21 Uhr im Knark. Die Digits sind nach eigener Aussage mit dem Satan im Bunde. Wahrscheinlich ist ihre Musik deshalb auch so krachig. Schweißtreibender Hardcore-Punk zu den Rock'n'Roll-Themen dieser Erde, Love, Drugs and Sex. Heute Abend ab 21 Uhr live im Knark-Club die Digits.
1: 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Die Hotline morgens um 10 vor 9 und 10 vor 12, nachmittags um 10 vor 3 und 10 vor 6, sowie in der Nacht um 10 vor 1 und 10 vor 3.

0: Meine Damen und Herren, mit Schwung und guter Laune haben wir Sie durch die letzte knappe Stunde dieses Nachtprogramms begleitet und damit in den neuen Morgen. Es ist 4:02, das Nachtprogramm ist beendet und in 2 Minuten beginnt wieder das Frühprogramm von Stimme der DDR. Ich verabschiede mich mit den allerbesten Wünschen für Sie.
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Der Kontinent von Atlantis war einst eine Insel, die vor der großen Flut in jenem Gebiet lag, das wir heute den Atlantischen Ozean nennen. So groß war diese Insel, dass von ihren westlichen Küsten die Seeleute mit Leichtigkeit bis nach Amerika fuhren, auf Schiffen mit bunten Segeln. Im Osten war Afrika ihr Nachbar, nur wenige Seemeilen entfernt. Die alten ägyptischen Reiche verdankten ihre Kultur Atlantis. Alle Götter der mythologischen Dramen, die Legenden aller Länder kamen von Atlantis. Seine Könige regierten die Welt. Aber Atlantis sollte untergehen in seiner eigenen Macht und seinem Hochmut. Sein Schicksal ahnen sandte Schiffe aus, in alle Winkel der Erde, an Bord die Zwölf, der Poet,

0: Der Schwarze Kanal war eine politisch-agitatorische Sendereihe des DDR-Fernsehens. Karl Eduard von Schnitzler.
1: Ladenhüter, wie die angeblich konventionelle Überlegenheit des Warschauer Vertrags, werden zunehmend unverkäuflich. Bedrohungsanalysen, die aus Zahlendifferenzen von Divisionen, Panzern und Geschützen auf angebliche Absichten der Sowjetunion schließen lassen sollen. Böse Absichten natürlich. Solche Zahlen kommen natürlich dem Lesen aus dem Kaffeesatz gleich. Die Mär vom Überraschungsangriff aus dem Osten ist abgeleiert. Aus dem Osten weht der Wind der Entspannung. Aus der Entspannungspolitik ergäben sich für alle Seiten mehr Gewinn, einschließlich Profit und weniger Risiko. Da Sicherheit nicht mehr mit militärischer Macht zu erreichen ist, sondern nur noch mit politischen Vereinbarungen und gegenseitig nützlicher Zusammenarbeit, wird immer deutlicher, dass Rüstungsmilliarden für dringende soziale Zwecke freigesetzt werden können. Was mit meiner Gegenüberstellung Raketenrüstung und neue Armut zu beweisen war.
2: Zum Thema Versöhnung morgens bei der Bibelarbeit der Ostberliner Altbischof Albrecht Schönhahn.
3: Zu einem Bekenntnis unserer Schuld gegenüber den Kommunisten und dem Sowjetvolk, also gegenüber denen, die dem Nationalsozialismus den entscheidenden Widerstand geleistet bzw. im Kampf gegen ihn die schwersten Opfer gebracht haben, ist es nie gekommen.
1: Ja, die Koalition der Vernunft wächst. Und da ist es eben für Leute von gestern, für Leute mit dem Denken von vorgestern und den Niederlagen von vorvorgestern immer weniger Platz. Friedliche Koexistenz.
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0: Regina Toss, immer am Sonnabend auf DDR 1, 16 bis 18 Uhr mit ihrer Radiosendung Nimm das Lied als Souvenir und jetzt gemeinsam mit Dagmar Gelbke und Dagmar Friedrich und dem Stück Auferstehung der Ruinen, DDR-Revue der Komödie Dresden unterwegs. Erste Termine, 28. März 2026, Arndt-Bause-Saal Berlin, bereits ausverkauft, Eisleben am 1. April im Mechthild-Kloster. Dann das Altstadttheater Köpenick am 7. und am 10. April ausverkauft, am 24. April der Arndt-Bause-Saal nochmal Berlin. Die eigentliche Tournee startet dann am 24. September. Dessau, Marienkirche, 18. Oktober, Reichenbach, Neuberienhaus, Dresden Komödie, 19. Oktober, 20. 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Oktober, Stolberg, Erzgebirge, der Bürgergarten, Oelsnitz, Stadthalle, 22. Oktober, 23. Oktober, Frankenberg, Kulturforum, Stadtpark, Großenhain, remote Halle, 31. Oktober, Zeitz im HÜZ am 1. November, 2. November, Kamenz, Festsaal, Hotel Flair, Torgau, Kulturhaus, am 6. November, 7. November, Frankfurt-Kleist-Forum, 8. November Finsterwalde, Kulturweberei, 17. November Ilmenau-Festhalle, 18. November Pößneck-Schützenhaus und am 19. November Staßfurt, das Salzland-Theater. Regina Toss, Dagmar Gelbke. Dagmar Friedrich.
1: Halten Sie vom Tango.
0: Auferstehung der Ruinen. Oh.

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1: 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Guten Morgen, verehrte Hörerinnen und Hörer. Das Frühprogramm beginnt mit den Nachrichten.
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3: 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Das ist Tino Eisbrenner in den 80er Jahren.
4: Jessica ist bei der Armee und ich bin also vor die Frage gestellt worden, willst du anderthalb Jahre lang mit einer Kassette mit Jessica-Titeln durch die Lande ziehen und überall die rote Mütze zücken und sagen, hier bin ich und mein Geld verdienen damit? Oder willst du weiter kreativ sein, weiter live spielen? Dafür habe ich mich entschieden und mir also eine Liveband zusammengestellt, die aus 9 Musikern besteht, mit mir, 9 Mann auf der Bühne. Wir waren im Studio zusammen, haben bei Amiga eine Quartett-Single produziert, haben aber eigentlich mehr Lieder gemacht, als Amiga uns da abgenommen hat. Bringen diese Lieder live. Namentlich sollte man erwähnen, dass also Peter Papst von der Jonathan Blues Band mit in dieser Band spielt. Und dass wir 2 Monate lang auf Tournee waren. Die Tournee ist eigentlich gerade vorbei, ich schwitze noch. Ja, auf die Texte bezogen muss man sagen, ich habe einfach Spaß dran, die Texte selber zu machen, weil das ist eben die kreative Phase, die man als Künstler will und braucht, und die würde mir verloren gehen, wenn jemand anders texten würde für mich. Ansonsten wird euch wohl jeder bestätigen, dass ich furchtbar anstrengender junger Mensch bin, der viele eigene Ideen hat und die möglichst in seiner eigenen Art irgendwie durchsetzen will. Und das überträgt sich natürlich auch auf die Band Jessica. Und wir ziehen alle an einem Strang.

0: Erinnerungen an den Rundfunk der DDR sind auch Erinnerungen an Murmel, Arnold Fritsch, der viel für den Rundfunk arbeitete, unter anderem, wenn es um Jingles ging.
1: Na, ich bin mit Leib und Seele ein Popmusiker. Und Pop ist die Musik für junge Leute, in erster Linie für junge Leute. Und ich stehe auf dem Standpunkt, das muss auch von jungen Leuten gesungen werden.
2: Sag mal, wie heißt denn eigentlich deine neueste Produktion?
1: Meine neueste Produktion heißt Digitalypso, ist eine Tanzplatte, die sich wieder speziell an das tanzende Bein im Volk wendet. Und wir hören es schon im Hintergrund.
2: Wollen wir mal ein bisschen raufschauen?

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1: 10.45 Uhr, Radio DDR Ferienwelle. Auch du wirst mich einmal betrügen. Diese Robert-Stolz-Melodie hat keinesfalls eine Beziehung zu unserem Original-Wettergespräch, zu dem ich jetzt Herrn Lindauer als Partner in der Warnemünder-Sieveter-Dienststelle herzlich begrüße. Guten Abend.
2: Ja, guten Abend, Frau Rasch.
1: Herr Lindauer, ist es richtig, dass uns ein freundlicher Zwischenhochkeil ansteuern will?
2: Ja, also nicht nur ein Zwischenhochkeil, sondern es wird sich also doch jetzt generell die ganze Wettersituation umstellen. Das geht zwar alles sehr, sehr zögernd, aber das bedeutet dann doch, dass wir doch verbreitet wieder wärmere Tage

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Kulturprogramm in der Woche vom 21. September bis 27. September 1981. In Duett. Auf dem Berliner Rundfunk gab es Steely Dan, Bruce Springsteen, Signal, Illis, Chuck Berry, Karussell, Bob Marley, Sally Oldfield, die Schwester von Mike Oldfield. Hier bei mir, Chris Mainfield auf DDR 1.

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2: DT64, 14. bis 20. März 1983. Die Mitschnittsendung Duett Musik für den Rekorder mit Montag Johnny Cash, Dienstag Krokus, Lieder vom Marx Wuchs Festival Goldener Rathausmann Dresden, Mittwoch Benkö Lexikon, Blue Oyster Cult, Donnerstag Omega Fleetwood Mac, Freitag Frank Zappa, Aufnahmen von der FDJ-Werkstattwoche, Jugendtanzmusik Suhl 1983. Frank Zappa,

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1986. Aus Jugendstudio DT64 wird durch die Fusion mit Hallo, das Jugendjournal, vom Sender Stimme der DDR Jugendradio DT64. Beginn der ersten Sendung mit Auftakt um 13 Uhr. 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

0: begrüße Sie am Mikrofon mit der Geschichte des Rundfunks der DDR, Chris Mainfield. Schön, dass Sie dabei sind.
1: 1988. Depeche Mode Konzert in der Werner Seelenbinderhalle. DT64 Musikjournalist Stefan Lasch berichtet von der Pressekonferenz zum Depeche Mode Konzert.

1990. 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
2: Malachit, das ist ein Gestein und das ist die russische Band Vintage. 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
2: Eine Stunde Musik und gute Unterhaltung, 16 bis 17 Uhr auf DDR1, Montag bis Freitag, Treffpunkt Alexanderplatz. Ich heiße Sie willkommen. 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Täglich veröffentlichen wir dort ein Bild. Ab 17 Uhr hören Sie dann unser Nachmittagsmagazin Original Berlin. 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Ab 20 Uhr der progressive Abend auf DDR1. Ad libitum. In dieser Sendung noch ein Rezept mit Anne Chilling. Natürlich ein DDR-Rezept. Nach den Nachrichten um 16.30 Uhr dann Jürgen Eger. Eine Kolumne. Aber lassen Sie sich jetzt treiben mit der für Sie ausgewählten Musik unserer Redaktion. Treffpunkt Alexanderplatz. Deshalb haben wir Franz Josef Degenhardt, Horst Schulze mit einem Text von Degenhardt, Friedrich Rau, Hans-Jürgen Bayer, die Beatles, Arnold Fanning, auch jetzt mit Tanzen bis der Arzt kommt.

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3: Ich begrüße Anne Mücke.
4: Hallo, hallo in Berlin.
3: Du bist Mitglied im Kollektiv von Sachlich Richtig, der Podcast der Ostdeutschen Allgemeinen Zeitung. Beschreibe euch mal.
4: Kollektiv ist lustig, das sagt man ja eigentlich gar nicht.
3: Habe ich extra so gemacht.
4: Ja, man sagt ja eigentlich Team heute. Ja, also wir sind zu viert, ursprünglich waren wir zu dritt. Alexander Teske habe ich erst Anfang letzten Jahres kennengelernt, als er mit seinem Buch Inside Tagesschau rauskam. Und ich habe bei den Tagesthemen ja auch mal gearbeitet, habe in der Berliner Zeitung dann darauf eine Replik geschrieben und so haben wir uns kennengelernt. Und dann sagte er, ja, der Peter und ich, wir wollen einen Podcast machen. Und Peter Welchering kannte ich wiederum von Meinungsvielfalt jetzt. Dieser Truppe von kritischen öffentlich-rechtlichen Mitarbeitern, die wiederum Odes Gamrax um sich geschart hatte. Den kannten wir auch. Und dann habe ich zum einen mit den drei Leuten bei der Berliner Zeitung diese wöchentliche Medienkolumne aufgebaut und mit Peter und Alexander, nicht mit Peter Alexander, sie ist sachlich richtig, weil Ole hatte noch keine Zeit, er ist jetzt erst dazu gestoßen. Ja, und so ist das gekommen.
3: Warum eigentlich Ostdeutsche Allgemeine Zeitung und nicht die Berliner Zeitung selbst?
4: Das war ein Vorschlag der Berliner, weil also Holger Friedrich hat uns Ende letzten Jahres angesprochen und da ging es darum, ja, dass die OAZ gegründet werden sollte und er hat gesagt, naja, dann machen wir das doch gleich für die OAZ. So ist das zustande gekommen.
3: Ihr nehmt manchmal auch in Berlin auf, habt ihr da so ein Studio?
4: Naja, das ist gerade ein bisschen schwieriges Thema. Wir haben das gemacht bei der Berliner, aber es hat sich herausgestellt, dass es ist kein richtiges Studio und es eignet sich nicht wirklich dafür und jetzt muss einfach nochmal gesucht werden. Also das liegt jetzt ein bisschen bei der Berliner, ob die ein Studio einrichten oder wir uns ein bestehendes mieten oder so. Da sind wir gerade noch ein bisschen in der Findungsphase.
3: Als wir uns das letzte Mal im Vorgespräch getroffen hatten, hattest du erzählt, dass du auch für den Kontrafunk was machst. Ist da was draus geworden? Was bist du dort oder wann bist du dort zu hören?
4: Ja, ab und zu bin ich zu hören, als wenn ich ein Interview gebe, so bin ich auch zu denen gestoßen. Da gibt es wiederum eine Redakteurin, die auch bei Meinungsvielfalt jetzt mit dabei war oder ist. Und da mache ich im Grunde genommen Tagesredaktion, also so ein bisschen wie der Tagespolitik, was ich seit vielen Jahren nicht mehr gemacht habe, weil ich, im Nachhinein betrachtet, bin ich 2014 eigentlich aus der aktuellen Geschichte beim Journalismus ausgestiegen, weil ich mich irgendwie nicht mehr wohlgefühlt habe. Und jetzt kann ich mir das auch so richtig erklären, wieso, weshalb, warum. Ich hatte es auch dann irgendwann satt. Und man muss ja mal sagen, wenn man im Newsbereich arbeitet, da ist man ja wie so eine Waschmaschine im Dauerschleudergang. Und der wird ja immer schneller und immer schneller, was da durch einen durchströmt.
3: Wem sagst du das?
4: Ja, und deswegen bin ich eigentlich froh, dass ich dann zwischendurch ein paar Jahre mal was anderes gemacht habe. Lange fürs Fahndungsmagazin vom RBB gearbeitet. Und und jetzt habe ich aber wieder Lust, unter den neuen Vorzeichen was zu machen. Und da mache ich viel Redaktion für die Abendsendung vom Kontrafunk.
3: Welche Themenschwerpunkte sind denn wichtig für dich? Also zum einen bei Sachlich Richtig, aber auch beim Kontrafunk.
4: Na, Sachlich Richtig ist ein Medienpodcast, ne? Also wir betrachten alle Dinge, die passieren aus einem Medien, von dem Medienaspekt her. Und wir wollen vor allem auch einsteigen. Wir wollen Strukturen, die sind ja sehr, sehr kompliziert, nicht nur beim öffentlich-rechtlichen Rundfunk. Wie ist es mit dem Presserecht? Wie ist es mit den Verlagen? Das versteht ja kaum jemand. Ehrlich gesagt habe ich auch da nie so einen Durchblick gehabt. Wir sind da alle vier, haben uns da selber sehr weitergebildet in den letzten 2-3 Jahren. Und wir wollen den Leuten, auch die keine Ahnung davon haben, so richtig, aber jetzt das wissen wollen, ja, also es gab noch nie so eine gute Zeit für Medienthemen wie jetzt, wollen da einfach hinter die Kulissen gucken und ich finde es unglaublich wichtig. Aktuelles Ereignis, Frau Fernandez mit ihrer angeblichen Deepfake-Videos, was eine eindeutige Propagandaschlacht der Regierung ist, das stellt sich relativ schnell raus. Und da ist es uns einfach ein Anliegen, Hintergründe zu zeigen, reinzuschauen und genau diese Arbeit zu leisten, die ja leider beim öffentlich-rechtlichen Rundfunk so gut wie gar nicht mehr geleistet wird.
3: Ich musste erst mal googeln, wer es ist.
4: Frau Fernandez.
3: Ja.
4: Ja gut, also ich kannte sie schon und Ulmen kannte ich auch. Viva und MTV habe ich natürlich schon irgendwie auch noch geguckt und habe auch mitbekommen, was sie so getrieben haben. Aber also ich war jetzt nie großer Fan. Ehrlich gesagt, Christian Ulm habe ich am ehesten noch als Tatortkommissar in Weimar. Mein Mann kommt ja von daher. Mhm. Da habe ich ihn am ehesten wahrgenommen. dass diese Geschichte jetzt ist wirklich ein Paradebeispiel nach dieser Nummer von Korrektiv und der Wannsee-Konferenz 2.0 ist das sozusagen ein Paradebeispiel dafür, wie sich das jetzt gerade entwickelt.
3: Da kommen wir gleich zu. Du warst jahrzehntelang beim Radio, DT64 schon, Fritz, da erzählen wir später drüber, dann lange beim RBB. Und es entwickelt sich ja, du hast es gerade selbst gesagt, wann kamen dir denn eigentlich so die ersten Zweifel? Nehmen wir mal so den Zeitraum der letzten 15 bis 20 Jahre.
4: Also erste Zweifel, ich hatte immer Zweifel an dem System und habe auch nie so richtig geglaubt, was mir mal erzählt wurde, ja, jetzt bist du im freien Journalismus angekommen und jeder kann sagen, was er kann und will. Das habe ich einfach anders gelebt, vor allem erlebt als jemand aus dem Osten. Zweifel hatte ich immer. Ich habe auch wirklich, das kann ich so sagen, alle, die mich kennen und mich begleiten, wissen, dass ich immer irgendwie unbequem war. Das haben die meisten nicht gut gefunden und haben es als nervig empfunden. Aber im Nachhinein sage ich mir, ja, das hatte alles irgendwie seine Begründung. Ich habe vieles nur einfach nicht so wirklich verstanden und durchschaut. Und ja, der große Bruch, klar, der kam mit Corona, ganz eindeutig.
3: Du warst ja 20 Jahre lang Bürgerin der DDR sozusagen, hast du ja gerade gesagt. Hatte das auf die Zweifel Einfluss?
4: Ich denke schon. Also der kritische Geist, der sich da entwickelt hat bei mir, also im Gegensatz zu dem, was gerne von Ostdeutschen behauptet wird, der kritische Geist, der hat mir schon auch später geholfen, vieles zu verstehen und auch in Frage zu stellen, was von anderen einfach fraglos hingenommen wurde.
3: Du bist ja, das hast du gesagt, aus dem Aktuellpolitischen schon so 2014, 2015 raus, sicherlich eine gute Zeit gewesen, noch ein paar Jahre dabei zu sein. Was waren deine Aufgaben in den letzten Jahren?
4: Wie jetzt in den letzten Jahren, in den zehn letzten?
3: In den, ja, was hast du beim RBB da gemacht?
4: Also als ich bei den Tagesthemen 2014 rausgeflogen bin, muss man sagen, weil ich nicht in die Redaktion passte, weil ich da offensichtlich auch schon zu unbequem war. Juhu, kann ich mir jetzt irgendwo einen Button ranmachen? Da bin ich zum RBB zurück. Also für den RBB habe ich durchgängig immer für Radio 1 gearbeitet in der Redaktion. Das heißt nicht direkt für Radio 1, sondern für die Produktionsfirma der Apparat. Da habe ich viele Sendungen redaktionell betreut und bin dann aber über eine Freundin zu Täteropfer Polizei zu dem Fahndungsmagazin gekommen und habe dann dort angefangen zu arbeiten, was einen Riesenspaß gemacht hat, weil ich da gelernt habe, mit Reenactment zu arbeiten, also Nachstellung. Da waren wirklich sehr witzige, lustige Sachen dabei. Meine ganze Familie, mein ganzer Freundeskreis wurde einbezogen. Alle mussten irgendwie vor die Kamera, ich selber auch. Und habe da auch nochmal gutes Handwerk gelernt, muss ich sagen. Und habe dann bei Radio 1 eine eigene Sendung entwickelt. Da bin ich auch sehr stolz drauf, die Schöne Straße. Das war ein unglaublich gutes Format. Davon bin ich sehr überzeugt. Und die Reaktion sowohl von Kollegen als auch von Hörern haben mir das auch gezeigt. Und das war dann aber alles, wurde dann immer alles immer schwieriger.
3: Corona, wie hast du das erlebt?
4: Ich war wahnsinnig erschrocken. Und zwar weniger von der Krankheit. Für mich war nach einem Interview bei Radio 1, beim alten Sender und der Sendung, die ich lange betreut habe, auch die Profis beim Wissenschaftsmagazin, da gab es ein Interview mit einer Professorin, einer Virologin, ich vergesse mal ihren Namen, die sagte, macht euch mal nicht verrückt, macht hier nicht so eine Panik, es ist eine Atemwegsinfektion. Und Radio 1 hat sich dann von diesem Interview distanziert. Das hatte ich noch nie erlebt. Und ich dachte, wieso distanziert ihr euch denn jetzt auf einmal von einem Interview, wo eine Wissenschaftlerin ihre Meinung dazu sagt, es gibt doch fast nur andere Meinungen. Was ist das jetzt? Und da war mir wirklich schlagartig klar, das ist hier eine Riesenpropagandanummer, die hier läuft, und habe mich auch in das Thema von Anfang an sehr reingekniet. Auch medizinisch, ich meine, so ein bisschen Kenntnisse hatte ich ja 14 Jahre lang die Profis redaktionell betreut und habe auch dieses Buch von dem Clemens Awey dann über diese Impfung, die Gentherapie gelesen, und mir war relativ schnell klar, dass das wirklich eine ob man nur Verschwörung sagt, aber es ist eine Riesen Agenda, die da läuft und die offensichtlich das erste Mal weltumspannend durchgezogen wird. Das hat mich wirklich sehr erschreckt und diese Reaktion hier, diese Panik, in die so viele Leute verfallen sind, das fand ich auch, ich dachte, es gibt so viele Möglichkeiten, an Informationen ranzukommen. Ich meine, es war ja auch dann dieser Schub, ja, für die alternativen Medien, und ihr macht das irgendwie nicht. Das fand ich irre und habe dann gedacht, okay, man kann Informationen genauso gut als Bekämpfung der Wahrheit einsetzen wie zu wenig Informationen. Das funktioniert offensichtlich genauso.
3: Warst du da fast die Einzige?
4: Nee, zum Glück nicht. Also in meinem Arbeitsumfeld schon beim RBB, wobei dann kam ich ja zu Meinungsvielfalt jetzt und habe dann gemerkt, wie viele andere, die sich das dann auch nicht unbedingt so öffentlich getraut haben, doch aber auch ähnlich dachten. Aber, das muss ich sagen, darauf bin ich stolz. In meinem persönlichen Umfeld gab es überhaupt keinen einzigen wirklich großen Bruch, der mich auch in der Familie nicht. Wir waren alle an einem Strang gezogen, wir waren uns alle einig, was hier läuft. Es sind mir Leute von der Stange gegangen, wo ich ehrlich gesagt ganz froh war, dass ich die irgendwie los war. Die sowieso irgendwie, ja, mit dem, man war halt bekannt mit ihnen und so, aber ja, eigentlich auch nicht so wirklich interessiert dran. Nee, also ich habe diese großen Einbrüche glücklicherweise nicht erlebt und sagt mir, auch das ist kein Zufall.
3: Wie ging das denn dann langsam zu Ende beim RBB?
4: Naja, also gut, in der Corona-Zeit haben wir Freien ja sowieso dann teilweise auch weniger Arbeit gehabt. Ja, teilweise auch wieder mehr, weil die Festangestellten blieben ja alle zu Hause. Wir Freien waren offensichtlich ja weniger bedroht von der schlimmen Krankheit. Naja, aber das nahm dann eben zu durch diese kritische Haltung, die ich da hatte. Und dann kam ich irgendwann eben Ende 23 zu Medienvielfalt jetzt. Und dann Anfang 24 kam das Manifest und Ole Skamrak sagte, Mensch Anne, wenn keiner mit seinem Namen nur ich das unterschreibe, das bringt nichts. Würdest du das nicht auch machen? Dann habe ich mit meinem Mann beraten, habe gesagt, du, das könnte jetzt natürlich das Ende sein, weil ich bin ja eine komplett freie, ist eine aussterbende Art. Also ich habe auch nicht irgendwie so einen festfreien Vertrag oder so, ich bin wirklich frei. Und habe gedacht, ich werde sowieso als Erster draus fliegen. Wir hatten ja den sogenannten Schlesinger-Skandal beim RBB und es war klar, da wird jetzt eingespart ohne Ende. Und wo wird eingespart? Na, bei denen, die am empfindlichsten zu treffen sind, bei den Freien. Ich werde sowieso wahrscheinlich mit als Erste hier rausfliegen. Und dann lohnt sich's wenigstens. Und dann habe ich das unterschrieben, habe dann Interviews gegeben, unter anderem bei Jasmin Kosobek und Tichy. Und dann, niemand hat mich sozusagen inhaltlich drauf angesprochen. Alle haben nur mir vorgeworfen, dass ich mit den Falschen geredet habe, mit dem Klassenfeind. Und dann habe ich gedacht, gut, dann ist das so. Dann habe ich noch eine Podiumsdiskussion organisiert. Ja, und dann kam das so nach und nach. Erst kriegte ich dann eine Mail vom RBB. Allerdings erst diesen vergangenen Sommer. Ich war dann nämlich auch Sachverständige in den Landtagen von Sachsen und Sachsen-Anhalt zu diesem sogenannten Reformmedienstaatsvertrag und habe dann, da war die Generalsekretärin der ARD, saß da auch, und habe mich sehr kritisch auch zu ihrer Wortmeldung geäußert. Und danach bekam ich dann eine Mail vom RBB, von der Abteilung, von der letzten, für die ich noch gearbeitet habe. Ich soll doch bitte meinen RBB-Hausausweis abgeben. Und jetzt bin ich auch vor kurzem erst bei der Produktionsfirma der Doc-Firmen rausgeflogen, die für den RBB ja arbeitet, auch eine RBB- und NDR-Tochter ist. Da wurde die Zusammenarbeit jetzt auch schriftlich beendet.
3: Der Angriffskrieg kam dann ja auch noch dazu, aber das nahm dann so seinen Weg.
4: Ja, da war ich, wie gesagt, noch gar nicht so sehr mit der politischen Berichterstattung drin. Also das spielte jetzt weniger die Rolle, weil ich mich dazu gar nicht positionieren musste im beruflichen Umfeld.
3: Du hast auch Musik ausgewählt, das ist korrekt, weil wir hier ein Radioformat fahren. Und ich schlage vor, wir spielen ein Lied, was sich mit dem letzten Krieg ein bisschen auseinandersetzt im Subkontext Berlin, Günther Fischer, Veronika Fischer, und wir sitzen ja hier auch in Berlin. Ja, warum hast du das ausgewählt?
4: Ja, das ist ein wunderschöner Song. Es gibt ja viele Lieder über meine Heimatstadt Berlin und es wird ja viel auf die Stadt eingeschlagen, weil hier alles so furchtbar und so dreckig ist. Da sage ich immer, ja, das war immer so. In den 90ern fandet ihr es geil und jetzt findet das alle doof. Aber ihr könnt gerne alle wieder gehen nach Schwaben oder wo immerhin es euch auch hinzieht. Dann haben wir Berliner hier wieder irgendwie vielleicht ein bisschen mehr unsere Ruhe. Und in diesem Song geht es ja auch um den Krieg, den diese Stadt erlebt hat und die Wunden, die man heute immer noch sehen kann, wenn man die Augen nicht verschließt. Und ich finde es unglaublich, unglaublich, dass in dieser Stadt deutsche Politiker für einen Krieg gegen das Land werben, das als einziges sich damals Hitler und unseren Vätern und Großvätern entgegengestellt hat und die größten Opfer getragen hat. Bei allen Auseinandersetzungen, Auseinandersetzungen. Die Hintergründe sind natürlich sehr kompliziert und man, ich würde nie eine Schwarz-Weiß-Meinung dazu äußern. Aber für uns verbietet es sich komplett. Jeder andere, sage ich, ja gut, okay, tragt eure Streitigkeiten mit Russland aus. Aber ich finde, für uns Deutsche ist es komplett verboten. Und Berlin ist dafür auch, finde ich, steht dafür auch symbolisch.
3: Ich sag immer, wenn ich Dreck in Berlin sehe, dit is Berlin. Und hier ist Veronika Fischer. Von

0: Ach, welch wunderschönes Lied. Ihr Lieben, habt ihr gestern Abend den Tatort gesehen? Ein sehr spannender Tatort. Mir wurde an einer Stelle richtig bang. Im Film versteckten am Ende die beiden Schweizer Kommissarinnen eine illegal ins Land gekommene, erfüllten so behende politische Vorgaben. Falls Lena Cortré, ihr wisst, Remigrationslähnchen zugeschaut haben sollte, sicher nicht in ihrem Sinn.
1: Wir haben es geschafft, darüber zu sprechen, dass wir millionenfach abschieben müssen.
0: Ich denke, sie reitet mit ihrem Gatten, dem Burschenschaftler, die Elaborate der Hausbibliothek durch. 12 Jahre haben viel Literatur hinterlassen.
2: Wir haben zusammen den Begriff Remigration geprägt. Wir haben ihn in das Sprachbild gebracht.
0: Sicher auch in das Stadtbild.
3: Ich habe es heute Mittag gesagt und wiederhole es hier schweren Herzens.
0: Keine Sorge, alle aus einem Guss, einem stählernen, wie eben auch dieser spannende Tatort. Ich gestehe ja, vielleicht einem Carry-On-Film. Doktor wäre mal wieder hübsch. Oder einen hübschen mit Pierre Richard vorzuziehen. Aber im Film noch eine Besonderheit. Ein junger, markanter Krimineller beim Verhör mit der Polizistin aus der Schweiz.
4: Wir kennen uns ja schon. Aber jetzt können wir uns endlich mal unterhalten.
5: Willst du mich ficken?
0: Der junge Mann wird dramaturgisch dem Balkan zugeordnet und verkörpert hier an dieser Stelle die hohe Wertigkeit des klassischen Frauenbildes in seiner Region.
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0: Mit der er gleichsam anderer Kulturen unsere bereichert, gerade auch wir, die westlichen Männer, die ihn nicht mehr hochzukriegen haben, auch nicht am Montag. Den 4. Mai 2026, die kleine Audiodatei. Und wer noch etwas Kraft im schlaffen Körper hat, liebe Svetlana, wie trägt es sich denn bei uns mit den Dingen, die der junge Mann aus dem Balkan in den Tatort eingeführt hat?
6: Die Panzertruppen.
0: Oh, ich verstehe vollkommen. Im russischen Fernsehen tragen sie jetzt übrigens alle Georgs Bändchen. Gestern Abend im Talk auf Pervi, zugeschaltet aus USA, Jeffrey Sachs live. Schon interessant, welche Stimmen im größten europäischen Land zu Wort kommen. Der Kreml kündigt eine sehr wichtige Rede von Wladimir Putin am 9. Mai an. Auf dem Roten Platz wird ein Fußmarsch stattfinden. Zum Tag des Sieges. Auch ein Luftteil wird stattfinden, so das russische Verteidigungsministerium. Juri Uschakow, Präsidentenberater, äußerte, eine Reihe ausländischer Staatschefs habe den Wunsch geäußert, am 9. Mai nach Moskau zu reisen. Für Putin sind internationale Kontakte geplant. Auch davon sprach der slowakische Ministerpräsident Robert Fico. Tschechien erteilte die Genehmigung für den Überflug seines Flugzeugs durch den tschechischen Luftraum. Der US-amerikanische Amtskollege Donald Trump bekam von Wladimir Putin keine Einladung zur Parade. Militärtechnik im abgespeckten Format. Peskow dazu. Es geht um die operative Lage. Vor dem Hintergrund dieser terroristischen Bedrohungen werden daher natürlich alle Maßnahmen ergriffen, um die Gefahr zu minimieren. Die Parade wird stattfinden, aber vergessen wir doch nicht, dass es sich im vergangenen Jahr um eine Jubiläumsparade handelte, eine groß angelegte, wie sie zu einem runden Jubiläum stattfinden sollte.
7: Уважаемые граждане России, 25. год.
8: Добрый вечер, Виктор.
0: Dann gleich zum nächsten Tyrannen, Alexander Lukaschenko. Er informierte sich am Tag der Arbeit über Errungenschaften des heimischen Traktorenbaus.
8: Дорогие белорусы.
0: Im Gespräch mit Wladyslaw Sankin auf Russia Today, Wiebke Diehl, BSW, früher war sie bei den Linken. Es geht um die Umwidmung sowjetischer Ehrenmale. Dies würde ihr der Kriegsvorbereitung dienen, mir faschistische Akte. Diehl ist seit vielen Jahren in der Friedensbewegung aktiv. Sankin spricht an Neudenkung der Gedenkanlage Treptower Park, zeigt sich dankbar für jeden, der uns vom Faschismus befreit hat, sieht den Fakt, dass 27 Millionen Sowjetbürger ihr Leben dafür gegeben haben, nennt es illegitim, das in irgendeiner Form umzuwidmen, zumal Sowjetbürger auch Ukrainer sind. Diehl, Zitat, weil es ja auch einen Antikommunismus und Russlandhass gibt, der seit Jahrzehnten offenbar irgendwo weiter geschlummert hat und sehr schnell wieder zum Vorschein zu bringen ist. Ich agitiere ja seit vielen Jahren, der Faschismus im Antikommunismus konserviert, nicht zuletzt der Logik der gesellschaftlichen Verhältnisse, jederzeit aktivierbar. Diehl und das BSW möchte da nicht mitmachen, formuliert, Zitat, wenn wir uns anschauen, wer diese Welt ins Chaos stürzt, dann ist das nicht Russland, sondern dann sind das die USA und ihre Verbündeten. Und ja, es gibt hier offenbar den Versuch, den Dritten Weltkrieg vom Zaun zu brechen. Wir können Russland sehr dankbar sein, nach den ganzen Waffenlieferungen an die Ukraine, mit denen sich Deutschland auch zur Kriegspartei gemacht hat, dass da doch so viel Besonnenheit herrscht, dass man da offenbar keinen Krieg will. Ich kommentiere, sollten die an einer höheren Dynamik interessierten Kräfte im russischen öffentlichen Raum sich durchsetzen. Im Diskurs haben sie das längst, wird weiteres schnell gehen. Heinz-Thomas Tillschneider, AfD Sachsen-Anhalt. Er sieht keinen EU-Beitritt für die Ukraine mehr, hält die Europäische Union dafür nicht mehr für stark genug. Die schwedische Küstenwache hat in der Ostsee einen Tanker beschlagnahmt, der mutmaßlich zur russischen Schattenflotte, wie sie es nennen, gehört. Er fährt unter syrischer Flagge. Die internationale Atomenergiebehörde meldet einen Drohnenangriff beim AKW Saporosche. Gipfel der Europäischen Politischen Gemeinschaft in Armenien. Stärkung kollektiver Sicherheit, verbesserte Koordination, bla bla bla. Zelensky vor Ort.
6: Give us a credit.
0: Armenien liegt in Asien, fühlt sich, so Wikipedia, Europa verbunden. Mehr wäre es lieb, würden wir unsere Gefühle auf unseren Kontinent beschränken. Die Ukraine wirbt für eine engere militärische Allianz mit Finnland, war ja auch mal Russland. Da kann es auch um US-amerikanische Atomwaffen gehen. Unsere Raketenstationierung in Deutschland ist von Trump endgültig abgesagt. Auch möchte er weit mehr als 5000 Soldaten aus Deutschland abziehen. Als Grund denken ja manche den Beef mit Friedrich Merz. Ein dummer Kommentar von ihm. 5000 weg. Friedrich, gib 7 weitere. Der ORF zeigt mir ein Bild von Friedrich Merz im Bundeswehr-Style an seiner Seite.
9: Alles für die Freiheit aufzugeben. Das ist Freiheit.
0: Mutter, du hast mich in die falsche Zeit geboren. Die ARD berichtet Internetblockaden in Russland. Kritisiere ich auch? Wir faschisieren uns kollektiv.
10: Und nun die weiteren Nachrichten.
0: Danke, beste Svetlana. Kubas Präsident verurteilt Donald Trumps Übernahmedrohungen. China fordert angesichts des erstarkenden japanischen Neomilitarismus zur Besinnung auf die Tokyota-Prozesse, berichtet CGTN, die chinesische Nachrichtenagentur, auch dass der kommunistische Jugendverband 78,34 Millionen Mitglieder zählt. Xi Jinping ruft die chinesische Jugend dazu auf, persönliche Bestrebungen mit nationalem Fortschritt in Einklang zu bringen. Ich übersetze mal, werben für Kollektivismus. OPEC Plus erhöht die Ölförderquote. In den Nahen Osten mehr als 40 Menschen starben am Wochenende durch israelische Angriffe im Libanon, so der Frieden dort. Donald Trump erklärt, die Befreiung von Schiffen in der Straße von Hormuz soll heute starten. Teheran prüft die US-Antwort auf den 14-Punkte-Plan. Das iranische Außenminister erklärt, das Ziel sei eine Beendigung des Krieges. Ex-Finanzminister Christian Lindner, FDP, wird Chef der Autoland AG. Datenanalyse des Südwestrundfunks. Die Tankstellen missachten die 12-Uhr-Regel. Vereinfacht Genehmigungsverfahren von Windkraftanlagen. Anwohner sind dagegen weitgehend machtlos, berichtet. Interessanterweise die Tagesschau hebt einen Rentner aus Jena hervor, in dessen Wander- und Pilzesammelwald entstehen nun 10 Windräder. Nach 10 Jahren ergebnisloser Kämpferei dagegen. Hoffentlich versteht unser Thüringer Rentner nun unsere Demokratie nicht mehr. Nicht! Das Nicht durfte auf keinen Fall fehlen, damit das hier nicht zu slawisch wird. Schauergewitter heute von Westen, nächsten Tage Wolkenkühler, Tendenz durchwachsen, mäßig warm. Und nochmal, damit das Wort nicht vergessen wird, nicht! Nicht!
11: Marcello, vielen Dank für die Nachricht. 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
0: Das Neueste vom Tag aus unserer Nachrichtenredaktion. Eine weitere Kolumne von unserem Kollegen Jürgen Eger. Gleich. 17 Uhr Original Berlin. 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

Ich gucke, nebenbei versteht sich, eine Brit-Literatur-Verfilmung, von der Ankündigung her ein triviales Liebesstück, ein Stück von Jane Austen. Ich bin dann überrascht, ob der cineastischen Qualität, ob der Erzählweise, ob des Anschauenkönnens der damaligen Lebensverhältnisse sowie Autor und Regisseur sie sich vorstellten, wenn Triviales so aussieht, schön. Aber meistens sieht es ja anders aus.

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2: Nahtlos weiter geht es Original Berlin, Original mit Schnitte. Heute geht es in das Jahr 1989, Musik nach Tisch, der Berliner Rundfunk. Dazu gute Unterhaltung gleich auf Ihrem DDR 1. Nach Gerhard Neef, leise, zieht durch mein Gemüt. Heine zum Frühling.

0: Jürgen Eger auf DDR 1. Wir sind gleich zurück.
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2: 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Original Berlin, Ihr Nachmittagsmagazin auf DDR 1 mit Original-Mitschnitten aus dem DDR-Rundfunk, aber auch gerne Internationales. Außerdem haben wir Interviews an dieser Stelle. Heute freuen wir uns auf den Berliner Rundfunk. Das war das große landesweite DDR-Programm mit Schwerpunkt Blick Berlin. Da gab es die Musik nach 1 nach Tisch. Heute ein Mitschnitt aus dem Jahr 1989, DDR 1. 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
1: Ich begrüße Sie zur Mittagsausgabe und bitte um Aufmerksamkeit für die Meldungen der Nachrichtenredaktion. Am Mikrofon Peter Müller-Brandt.
2: In der DDR-Handelsmetropole Leipzig sind die Vorbereitungen für die am Sonntag beginnende Frühjahrsmesse nahezu abgeschlossen. Ein großer Teil der rund 9000 Aussteller, Kaufleute sowie Repräsentanten von Wirtschaft, Handel aus aller Welt weilen bereits in der Messestadt. Erwartet werden Besucher aus über 100 Ländern. Wie der Generaldirektor des Messeamtes Siegfried Fischer hervorhob, biete Leipzig erneut gute Voraussetzungen für den friedlichen Handel sowie den internationalen Leistungsvergleich in Wissenschaft, Technik und Produktion. Die diesjährige Messe werde sich in einer neuen Branchengliederung von 9 Ausstellungskomplexen für Investitionsgüter und 7 für Konsumgüter präsentieren. Sie sei stärker kundenorientiert und anwenderbezogen gestaltet. Dies erleichtere den Einkäufern und Experten Information und Übersicht. Auch in diesem Jahr werde die größte außenwirtschaftliche Veranstaltung der DDR ihren Ruf als führendes Zentrum des Ost-West-Handels bestätigen, sagte Siegfried Fischer. Allein in den Branchenkomplexen Elektrotechnik, Elektronik, Informationstechnik sowie Werkzeugmaschinen und Werkzeuge seien über 25 Länder vertreten. Größter Aussteller des sozialistischen Auslands sei wiederum die UdSSR, die ihr 65-jähriges Messejubiläum begeht. Heute öffnete das internationale Pressezentrum der Frühjahrsmesse seine Pforten. Mit seinen Serviceeinrichtungen bietet es den in- und ausländischen Journalisten gute Arbeitsmöglichkeiten. In der österreichischen Hauptstadt beginnt heute der 4. Wiener Dialog für Abrüstung und Entspannung. Zu der Veranstaltung unter dem Motto »Für eine Welt ohne Krieg und Gewalt« werden rund 200 Persönlichkeiten der Friedensbewegung aus aller Welt, darunter aus der DDR, erwartet. Zum Beratungsabschluss am Montag sollen die Teilnehmer mit Delegationen des Wiener KSZE-Folgetreffens zusammenkommen. Ungeachtet des vom Botha-Regime verhängten Ausnahmezustandes demonstrierten gestern tausende schwarze und weiße Südafrikaner gegen die willkürlichen Verhaftungen im Lande. In Dunkel gehüllt blieb in der vergangenen Nacht Soweto mit rund 2 Millionen Einwohnern die größte Ghetto-Siedlung Südafrikas. Nur in den Fenstern brannten Kerzen zum Zeichen des Protestes und der Verbundenheit mit den Eingekerkerten. Unter ihnen befindet sich eine nicht genau bekannte Zahl Minderjähriger, die auf rund 4000 geschätzt wird. Zu dem Nationalen Gefangenentag hatte das zur Vereinigten Demokratischen Front gehörende Komitee zur Unterstützung der Eltern Eingekerkerter aufgerufen. Wie es mitteilte, sind seit Verhängung des Ausnahmezustandes im Juni vergangenen Jahres rund 25.000 Apartheid-Gegner von der Polizei festgenommen worden. Griechenlands Außenminister Karolos Papaloulias hat Äußerungen von USA-Regierungsvertretern als nicht akzeptabel zurückgewiesen, wonach die türkischen Okkupationstruppen auf Zypern zu Verteidigungszwecken dort seien. Wie ein Regierungssprecher in Athen informierte, wurde der Protest an USA-Botschafter Robert Kiley übermittelt. Weiter hieß es, Karolos Papoulias habe die Äußerungen als ungeheuerliche, unzulässige und historisch unbegründete Behauptungen bezeichnet. Die in der vergangenen Woche bei Seebrügge verunglückte britische Kanalfähre ist wahrscheinlich mit der Hafenmauer kollidiert. Das ergaben einem heutigen Bericht der Londoner Times zufolge voneinander unabhängige Untersuchungen. 3 belgische Expertengruppen hätten die Katastrophe, bei der 134 Menschen ums Leben kamen, nach Aussagen von Augenzeugen rekonstruiert und seien dabei zu übereinstimmenden Resultaten gelangt. Die Expertenberichte werden jetzt einer nautischen Kommission des Hafens von Antwerpen zur Begutachtung vorgelegt. Der Minister für Rundfunk, Film und Fernsehen der Volksrepublik China, Ai Ji Sheng, hat heute in Peking den stellvertretenden DDR-Kulturminister und Leiter der Hauptverwaltung Film, Horst Pienert, empfangen. Es wurden Möglichkeiten der umfassenden Zusammenarbeit beider Länder auf dem Gebiet des Filmschaffens erörtert. Auf der heute Vormittag eröffneten Berliner Bauernkonferenz steht die vorrangige Entwicklung der Gemüseproduktion auf der Tagesordnung. In diesem Jahr soll die geplante Erzeugung von 18.000 Tonnen Gemüse um 1.000 Tonnen zu überboten werden. Oberbürgermeister Erhard Krack wies darauf hin, dass dies eine effektive Nutzung des verfügbaren Bodens und der vorhandenen Gewächshäuser erfordere. Eine weitere Intensivierung sollte vor allem durch die Anwendung von wissenschaftlich-technischen Neuerungen erfolgen. Das Wetter. Temperatur zurzeit in Berlin minus 1 Grad Celsius, Luftdruck schwach fallend. Die Aussichten? Heute wolkenlos oder heiter, Höchsttemperaturen minus 3 bis plus 2 Grad. Nachts klar, Temperaturrückgang auf minus 7 bis minus 12 Grad.

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Unterhaltung in den kommenden Stunden mit unserer bunten Musikmischung, die bis in das Jahr 1990 reicht. Dazu ausgewählte Mitschnitte aus dem Rundfunkarchiv, Originalmitschnitte des Rundfunks und des Fernsehens der DDR.

0: Hunde kalt.
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Erinnerungen an die Berliner Telefonnummern. Das hier war die Telefonnummer von Jugendradio DT64.

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0: Popmusik als Transmissionsriemen westlicher Propaganda. Wenn man heute so genau über andere Länder berichtet wie damals über die DDR, na, ihr wisst Bescheid. Unterdrückte und vom Regime verängstigte DDR-Jugendliche sprachen offen mit einem ARD-Journalisten im Rahmen des Bruce Springsteen-Konzerts 1988.
1: Ja, ich find's erstmal geil, muss ich ehrlich sagen.
2: Müsste das öfter passieren?
3: Öfter, ja.
2: Woher liegt denn das? Das ist nicht so häufig passiert.
4: Kein Geld.
1: Genau. Keine Devisen.
2: Oh, das ist schon die bessere in den letzten Wochen, letzten Monaten.
1: Ja, ja.
2: Russen macht's möglich. Ja, das freut da, weißt du, wie es ist. Ja?
5: So was erlebt man ja hier nicht sehr oft und ich finde es klasse.
2: Gibt es da sowas wie Nachholbedarf?
5: Ja,
2: was aktuelle Rockmusik angeht?
5: Ich würde sagen, es könnten öfters mal mehr Gruppen hierher kommen und die Nachfrage nach den Karten ist auch wirklich sehr groß hier. Und
6: ja, weil wir kommen hier. Also aus dem Süden der Republik und da ist gar nicht los. Nach uns ist der Strich. Jesus auch. Ein bisschen Kultur braucht man ja auch immer.
2: Das ist die einzige Chance, dann hier, dann müssen sie nach Berlin kommen. Nicht? Warum war sowas früher nicht möglich hier, dass Leute wie Springsteen aufgetreten sind?
6: Vielleicht ein bisschen Glasnost reingekommen hier.
2: Glasnost?
6: Wenig.
2: Ein wenig? Hoffen Sie, dass es mehr wird?
6: Ja.
7: Die Toleranz der Jugendfunktionäre ist zweifellos gewachsen, aber weniger, weil die oben neue Freiheiten gewähren, sondern weil die unten sich immer weniger vorschreiben lassen wollen. In Berlin-Weißensee gingen die Blauhemden der FDJ-Ordnungsgruppen unter in der Masse derjenigen, die sich von Gleichaltrigen im viel zitierten Haus Europa nicht unterscheiden und auch nicht unterscheiden wollen.
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1: Das waren unsere Programmhinweise zum Ausgang unseres Frühprogramms, das wir beschließen wollen mit Musik. Ich sage im Namen aller Beteiligten schönen Mittwoch und mit Regina Toss. Danke.

0: Heute Falkenberg in den 80er Jahren IC. 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
1: Das hängt halt einfach davon ab, dass man mit zunehmendem Erfolg einfach auch kritischer zu sich selbst werden muss, weil es an irgendeiner Stelle sonst nicht weitergeht. Also, es gibt viele Leute, glaube ich, die haben den Fehler gemacht, die haben Erfolg gehabt, mehr oder weniger, und haben gedacht, naja, das ist es jetzt und ich bin jetzt auf dem richtigen Weg. Dass natürlich Erfolg auch viel mit Glück zu tun hat, haben sie dabei nicht berücksichtigt. Ja, es ist auf jeden Fall so, dass natürlich ein Künstler, der an anderer Stelle ein ehrliches Produkt abliefern will, sein Publikum gegenüber natürlich seine Eindrücke, die er durch die Umwelt bekommt und durch sein bisheriges Leben. Ich meine, es ist bei mir noch nicht so lang, aber ich glaube doch schon sehr bewegt gewesen, dass er die natürlich verarbeitet und an irgendeiner Stelle versucht, den Leuten etwas zu bieten, was sie auch verstehen, also was sie nachvollziehen können. Und ich glaube eigentlich, dass mir das bisher, ob jetzt bei meiner Arbeit bei Sternmeißen oder als IC oder auch für andere Leute, das eigentlich ganz gut gelungen ist. Also auf jeden Fall die Resonanzen des Publikums sind dementsprechend. Also schreiben mir eben viele Leute, du hast mir eben mit dem und dem Lied eine große Freude gemacht, weil ich kann das nachvollziehen, das ist irgendwie ein Stück aus meinem Leben.

0: 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Das ist Tino Eisbrenner in den 80er Jahren.
1: Jessica ist bei der Armee und ich bin also vor die Frage gestellt worden, willst du anderthalb Jahre lang mit einer Kassette mit Jessica-Titeln durch die Lande ziehen und überall die rote Mütze zücken und sagen, hier bin ich und mein Geld verdienen damit? Oder willst du weiter kreativ sein, weiter live spielen? Dafür habe ich mich entschieden und mir also eine Liveband zusammengestellt, die aus 9 Musikern besteht, mit mir, 9 Mann auf der Bühne. Wir waren im Studio zusammen, haben bei Amiga eine Quartett-Single produziert, haben aber eigentlich mehr Lieder gemacht, als Amiga uns da abgenommen hat. Bringen diese Lieder live. Namentlich sollte man erwähnen, dass also Peter Papst von der Jonathan Blues Band mit in dieser Band spielt und dass wir 2 Monate lang auf Tournee waren. Die Tournee ist eigentlich gerade vorbei, ich schwitze noch. Ja, auf die Texte bezogen muss man sagen, ich habe einfach Spaß dran, die Texte selber zu machen, weil das ist eben die kreative Phase, die man als Künstler will und braucht, und die würde mir verloren gehen, wenn jemand anders texten würde für mich. Ansonsten wird euch wohl jeder bestätigen, dass ich furchtbar anstrengender junger Mensch bin, der viele eigene Ideen hat und die möglichst in seiner eigenen Art irgendwie durchsetzen will. Und das überträgt sich natürlich auch auf die Band Jessica. Und wir ziehen alle an einem Strang.

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1: Liebe Hörer, bis 13 Uhr senden wir nonstop Tanzmusik, die Freude macht.
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1: Sie empfangen unser Programm über folgende Frequenzen. Die Langwelle 179 kHz, die beiden Mittelwellen 783 und 1359 kHz, die Kurzwelle 6115 kHz und die Ultrakurzwellen 94,2 MHz Sonneberg, 95,25 Schwerin, 96,6 Leipzig, 96,65 Marlow, 96,9 Dequede, 97,05 Karl-Marx-Stadt, 97,15 Inselsberg, 97,25 Dresden, 97,4 Brocken und 97,65 MHz Berlin. Guten Morgen, verehrte Hörerinnen und Hörer. Das Frühprogramm beginnt mit den Nachrichten.
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0: Mediengeschichte auf DDR1 mit dem Gotha-Schauspieler Peter Bause in seiner Heimatstadt.
1: Hier am Bahnhof beginnt die fast 22 Kilometer Strecke der Thüringer Waldbahn. Seit der Eröffnung der Thüringer Waldbahn Ende der 20er Jahre kostet eine Fahrt nach Tabatz 1,30 Mark. Dafür erlebt man etwas inzwischen völlig Einmaliges. Wegen der gestaffelten Preisstufen wird hier noch vom Schaffner kassiert.

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1: Ganz besonders unsere jüngsten Hörer. Ihr wartet ja sicherlich schon auf euer Morgenlied. Heute geht es um einen kleinen Rechenkünstler. Und wenn ihr wollt, dann macht doch jetzt einfach mal mit.
2: Ich bin 7 Jahre alt, ins zweite Schuljahr komm ich bald.
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0: Mediengeschichte auf DDR1. Neben dem Jugendradio gab es natürlich auch das Jugendfernsehen. Alexander Lehmberg war schon bei Rund dabei, aber auch noch bei 1199.
1: Das war's aus 8010 Dresden. Wir geben zurück nach 1199 Berlin.
2: Alex, nicht so schnell. Sag mir noch schnell, wie ist denn das Wetter in Dresden?
1: Na, du hast es vielleicht schon gesehen. Ich blinzel hier so in die Sonne. Das Wetter ist wunderbar. Strahlender Sonnenschein. Die ersten Fans sind eingetroffen. Es kann eigentlich nichts mehr schiefgehen. Soundcheck war wunderbar. Wollen wir hoffen, dass alles
0: klappt. Wer hofft das nicht?

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Der erste Gruß gilt heute unseren Stammhörern und vor allem jenen, die bereits uns regelmäßig hören. Recht herzlichen Dank dafür. Walter Kubitschek, herzlich willkommen bei uns in der Schlagerbühne.

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2: Halten Sie vom Tango.
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0: Die FDJ in Berlin am 10. Juni 1984.
1: Guten Abend, meine Damen und Herren. Über 750.000 Teilnehmer des Nationalen Jugendfestivals demonstrierten in Berlin für Frieden und Sozialismus. Erich Honecker von der jungen Generation unseres Landes stürmisch begrüßt. Dichtes Spalier der Berliner bei der dreistündigen Kampfdemonstration der FDJ in der Karl-Marx-Allee. Manifestation der festen Einheit von Partei und revolutionärer junger Garde.
2: Berlin, Karl-Marx-Allee.
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0: Das schnörkellos, direkt und meist ein wenig sentimental Peter Czernik. Als Diskjockey hatte er jahrelang die Platten anderer gepriesen, dann machte er vor 10 Jahren selbst eine und hat es nicht bereut.
1: Bewahr dir die Träume der Kindheit, mein Sohn.

0: Wollte ich nie, aber ich musste eben damals als Neunjähriger Akkordeon lernen von meinen Eltern aus. Und das war überhaupt nicht für mich. Und irgendwann kam natürlich mal der Punkt, als die Musik und alles das, was damit zu tun hat, für mich schon wichtig wurde und mir Spaß gemacht hat. Darum geht es ja, es muss ja Spaß machen. Und letztendlich habe ich dann so ab 62 vielleicht, ja doch, mich ganz intensiv mit dem Ding beschäftigt. Und richtig Musik gemacht, Popmusik, also damals wieder so war, eine Amateurband. Ich bin nicht der Musikant oder sowas, der komponieren kann in dem Sinne, wie man das vielleicht versteht. Weil ich nie diese theoretische Ausbildung hatte, um das zu machen, also alles zu Papier zu bringen und so weiter. Und ich bin eigentlich schon immer der Ansicht gewesen, dass Komponieren oder zu dem Begriff Komponieren auch der Begriff Erfinden gehört, weil wenn man die Idee nicht hat zu einer Melodie, ganz einfach, ob es C-Stimme ist, du wirst das ja selber, spielst du auch Klavier und so weiter, das ist ohne diesen Einfall geht gar nichts und erst dann kann man sich hinsetzen und könnte das schreiben. 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

0: 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Danke.
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0: Ich begrüße Anne Mücke.
2: Hallo, hallo in Berlin.
0: Du bist Mitglied im Kollektiv von Sachlich Richtig, der Podcast der Ostdeutschen Allgemeinen Zeitung. Beschreibe euch mal.
2: Kollektiv ist lustig, das sagt man ja eigentlich gar nicht.
0: Habe ich extra so gemacht?
2: Ja, man sagt ja eigentlich Team heute. Ja, also wir sind zu viert, ursprünglich waren wir zu dritt. Alexander Teske habe ich erst Anfang letzten Jahres kennengelernt, als er mit seinem Buch Inside Tagesschau rauskam. Und ich habe bei den Tagesthemen ja auch mal gearbeitet, habe in der Berliner Zeitung dann darauf eine Replik geschrieben und so haben wir uns kennengelernt. Und dann sagte er, ja, der Peter und ich, wir wollen einen Podcast machen. Und Peter Welchering kannte ich wiederum von Meinungsvielfalt jetzt. Dieser Truppe von kritischen öffentlich-rechtlichen Mitarbeitern, die wiederum Odes Gambrax um sich geschart hatte. Den kannten wir auch. Und dann habe ich zum einen mit den drei Leuten bei der Berliner Zeitung diese wöchentliche Medienkolumne aufgebaut und mit Peter und Alexander, nicht mit Peter Alexander, dieses Sachlich Richtig, weil Ole hatte noch keine Zeit, er ist jetzt erst dazu gestoßen. Ja, und so ist das gekommen.
0: Warum eigentlich Ostdeutsche Allgemeine Zeitung und nicht die Berliner Zeitung selbst?
2: Das war ein Vorschlag der Berliner, weil also Holger Friedrich hat uns Ende letzten Jahres angesprochen und da ging es darum, ja, dass die OAZ gegründet werden sollte und er hat gesagt, na ja, dann machen wir das doch gleich für die OAZ. So ist das zustande gekommen.
0: Ihr nehmt manchmal auch in Berlin auf. Habt ihr da so ein Studio?
2: Naja, das ist gerade ein bisschen schwieriges Thema. Wir haben das gemacht bei der Berliner, aber es hat sich herausgestellt, dass es ist kein richtiges Studio und es eignet sich nicht wirklich dafür. Und jetzt muss einfach nochmal gesucht werden. Also das liegt jetzt ein bisschen bei der Berliner, ob die ein Studio einrichten oder wir uns ein bestehendes mieten oder so. Da sind wir gerade noch ein bisschen in der Findungsphase.
0: Als wir uns das letzte Mal im Vorgespräch getroffen hatten, hattest du erzählt, dass du auch für den Kontrafunk was machst. Ist da was draus geworden? Was bist du dort oder wann bist du dort zu hören?
2: Ja, ab und zu bin ich zu hören, als wenn ich ein Interview gebe, so bin ich auch zu denen gestoßen. Da gibt es wiederum eine Redakteurin, die auch bei Meinungsvielfalt jetzt mit dabei war oder ist. Und da mache ich im Grunde genommen Tagesredaktionen, also so ein bisschen wie der Tagespolitik, was ich seit vielen Jahren nicht mehr gemacht habe, weil ich, im Nachhinein betrachtet, bin ich 2014 eigentlich aus der aktuellen Geschichte beim Journalismus ausgestiegen, weil ich mich irgendwie nicht mehr wohlgefühlt habe. Und jetzt kann ich mir das auch so richtig erklären, wieso, weshalb, warum. Ich hatte es auch dann irgendwann satt. Und man muss ja mal sagen, wenn man im Newsbereich arbeitet, da ist man ja wie so eine Waschmaschine im Dauerschleudergang. Und der wird ja immer schneller, was da durch einen durchströmt.
0: Wem sagst du das?
2: Ja, und deswegen bin ich eigentlich froh, dass ich dann zwischendurch ein paar Jahre mal was anderes gemacht habe. Lange fürs Fahndungsmagazin vom RBB gearbeitet. Und jetzt habe ich aber wieder Lust, unter den neuen Vorzeichen was zu machen. Und da mache ich viel Redaktion für die Abendsendung vom Kontrafunk.
0: Welche Themenschwerpunkte sind denn wichtig für dich? Also zum einen bei Sachlich Richtig, aber auch beim Kontrafunk.
2: Na, Sachlich Richtig ist ein Medienpodcast, ne? Also wir betrachten alle Dinge, die passieren aus einem Medien, von dem Medienaspekt her und wir wollen vor allem auch einsteigen, wir wollen Strukturen, die sind ja sehr, sehr kompliziert, nicht nur beim öffentlich-rechtlichen Rundfunk. Wie ist es mit dem Presserecht, wie ist es mit den Verlagen? Das versteht ja kaum jemand. Ehrlich gesagt habe ich auch da nie so einen Durchblick gehabt. Wir sind da alle vier, haben uns da selber sehr weitergebildet in den letzten 2-3 Jahren. Und wir wollen den Leuten, auch die keine Ahnung davon haben, so richtig, aber jetzt das Wissen wollen, ja, also es gab noch nie so eine gute Zeit für Medienthemen wie jetzt, wollen da einfach hinter die Kulissen gucken und ich finde es unglaublich wichtig. Aktuelles Ereignis, Frau Fernandez mit ihrer angeblichen Deepfake-Videos, was eine eindeutige Propagandaschlacht der Regierung ist, das stellt sich relativ schnell raus. Und da ist es uns einfach ein Anliegen, Hintergründe zu zeigen, reinzuschauen und genau diese Arbeit zu leisten, die ja leider beim öffentlich-rechtlichen Rundfunk so gut wie gar nicht mehr geleistet wird.
0: Ich musste erst mal googeln, wer es ist.
2: Frau Fernandez.
0: Ja.
2: Ja gut, also ich kannte sie schon und Ulmen kannte ich auch. Viva und MTV habe ich natürlich schon irgendwie auch noch geguckt und habe auch mitbekommen, was sie so getrieben haben. Aber also ich war jetzt nie großer Fan. Ehrlich gesagt, Christian Ulm habe ich am ehesten noch als Tatortkommissar in Weimar, mein Mann kommt ja von daher, da habe ich ihn am ehesten wahrgenommen. dass diese Geschichte jetzt ist wirklich ein Paradebeispiel nach dieser Nummer von Korrektiv und der Wannsee-Konferenz 2.0 ist das sozusagen ein Paradebeispiel dafür, wie sich das jetzt gerade entwickelt.
0: Da kommen wir gleich zu. Du warst jahrzehntelang beim Radio, DT64 schon, Fritz, da erzählen wir später drüber, dann lange beim RBB. Und es entwickelt sich ja, du hast es gerade selbst gesagt, wann kamen dir denn eigentlich so die ersten Zweifel? Nehmen wir mal so den Zeitraum der letzten 15 bis 20 Jahre.
2: Also erste Zweifel, ich hatte immer Zweifel an dem System und habe auch nie so richtig geglaubt, was mir mal erzählt wurde, ja, jetzt bist du im freien Journalismus angekommen und jeder kann sagen, was er kann und will. Das habe ich einfach anders gelebt, vor allem erlebt, vor allem als jemand aus dem Osten. Zweifel hatte ich immer. Ich habe auch wirklich, das kann ich so sagen, alle, die mich kennen und mich begleiten, wissen, dass ich immer irgendwie unbequem war. Das haben die meisten nicht gut gefunden und haben es als nervig empfunden. Aber im Nachhinein sage ich mir, ja, das hatte alles irgendwie seine Begründung. Ich habe vieles nur einfach nicht so wirklich verstanden und durchschaut. Und ja, der große Bruch, klar, der kam mit Corona, ganz eindeutig.
0: Du warst ja 20 Jahre lang Bürgerin der DDR sozusagen, hast du ja gerade gesagt. Hatte das auf die Zweifel Einfluss?
2: Ich denke schon. Also der kritische Geist, der sich da entwickelt hat bei mir, also im Gegensatz zu dem, was gerne von Ostdeutschen behauptet wird, der kritische Geist, der hat mir schon auch später geholfen, vieles zu verstehen und auch in Frage zu stellen, was von anderen einfach fraglos hingenommen wurde.
0: Du bist ja, das hast du gesagt, aus dem Aktuellpolitischen schon so 2014, 2015 raus, sicherlich eine gute Zeit gewesen, noch ein paar Jahre dabei zu sein. Was waren deine Aufgaben in den letzten Jahren?
2: Wie jetzt in den letzten Jahren, in den zehn letzten?
0: In den, ja, was hast du beim RBB da gemacht?
2: Also als ich bei den Tagesthemen 2014 rausgeflogen bin, muss man sagen, weil ich nicht in die Redaktion passte, weil ich da offensichtlich auch schon zu unbequem war. Juhu, kann ich mir jetzt irgendwo einen Button ranmachen? Da bin ich zum RBB zurück. Also für den RBB habe ich durchgängig immer für Radio 1 gearbeitet in der Redaktion. Das heißt nicht direkt für Radio 1, sondern für die Produktionsfirma der Apparat. Da habe ich viele Sendungen redaktionell betreut und bin dann aber über eine Freundin zu Täteropfer Polizei, zu dem Fahndungsmagazin gekommen und habe dann dort angefangen zu arbeiten, was einen Riesenspaß gemacht hat, weil ich da gelernt habe, mit Reenactment zu arbeiten, ne? Also Nachstellung. Da waren wirklich sehr witzige, lustige Sachen dabei. Meine ganze Familie, mein ganzer Freundeskreis wurde einbezogen. Alle mussten irgendwie vor die Kamera, ich selber auch. Und habe da auch nochmal gutes Handwerk gelernt, muss ich sagen. Und habe dann bei Radio 1 eine eigene Sendung entwickelt. Da bin ich auch sehr stolz drauf, die Schöne Straße. Das war ein unglaublich gutes Format. Davon bin ich sehr überzeugt. Und die Reaktion sowohl von Kollegen als auch von Hörern haben mir das auch gezeigt. Und das war dann aber alles, wurde dann immer alles immer schwieriger.
0: Corona, wie hast du das erlebt?
2: Ich war wahnsinnig erschrocken. Und zwar weniger von der Krankheit. Für mich war nach einem Interview bei Radio 1, beim alten Sender und der Sendung, die ich lange betreut habe, auch die Profis beim Wissenschaftsmagazin, da gab es ein Interview mit einer Professorin, einer Virologin, ich vergesse mal ihren Namen, die sagte, macht euch mal nicht verrückt, macht hier nicht so eine Panik, es ist eine Atemwegsinfektion. Und Radio 1 hat sich dann von diesem Interview distanziert. Das hatte ich noch nie erlebt. Und ich dachte, wieso distanziert ihr euch denn jetzt auf einmal von einem Interview, wo eine Wissenschaftlerin ihre Meinung dazu sagt, es gibt doch fast nur andere Meinungen. Was ist das jetzt? Und da war mir wirklich schlagartig klar, das ist hier eine Riesenpropagandanummer, die hier läuft, und habe mich auch in das Thema von Anfang an sehr reingekniet. Auch medizinisch, ich meine, so ein bisschen Kenntnisse hatte ich ja 14 Jahre lang die Profis redaktionell betreut und habe auch dieses Buch von dem Clemens Arvey dann über diese Impfung, die Gentherapie gelesen. Und mir war relativ schnell klar, dass das wirklich eine Riesen, ja, ob man nur Verschwörung sagt, aber es ist eine Riesen Agenda, die da läuft und die offensichtlich das erste Mal weltumspannend durchgezogen wird. Das hat mich wirklich sehr erschreckt und diese Reaktion hier, diese Panik, in die so viele Leute verfallen sind, das fand ich auch, ich dachte, es gibt so viele Möglichkeiten, an Informationen ranzukommen. Ich meine, es war ja auch dann dieser Schub, ja, für die alternativen Medien, und ihr macht das irgendwie nicht. Das fand ich irre und habe dann gedacht, okay, man kann Informationen genauso gut als Bekämpfung der Wahrheit einsetzen wie zu wenig Informationen. Das funktioniert offensichtlich genauso.
0: Warst du da fast die Einzige?
2: Nee, zum Glück nicht. Also in meinem Arbeitsumfeld schon beim RBB, wobei dann kam ich ja zu Meinungsvielfalt jetzt und habe dann gemerkt, wie viele andere, die sich das dann auch nicht unbedingt so öffentlich getraut haben, doch aber auch ähnlich dachten. Aber das muss ich sagen, darauf bin ich stolz. In meinem persönlichen Umfeld gab es überhaupt keinen einzigen wirklich großen Bruch, der mich auch in der Familie nicht. Wir waren alle an einem Strang gezogen, wir waren uns alle einig, was hier läuft. Es sind mir Leute von der Stange gegangen, wo ich ehrlich gesagt ganz froh war, dass ich die irgendwie los war. Die sowieso irgendwie, ja, mit dem, man war halt bekannt mit ihnen und so, aber ja, eigentlich auch nicht so wirklich interessiert dran. Nee, also ich habe diese großen Einbrüche glücklicherweise nicht erlebt und sag mir, auch das ist kein Zufall.
0: Wie ging das denn dann langsam zu Ende beim RBB?
2: Naja, also gut, in der Corona-Zeit haben wir Freien ja sowieso dann teilweise auch weniger Arbeit gehabt. Ja, teilweise auch wieder mehr, weil die Festangestellten blieben ja alle zu Hause. Wir Freien waren offensichtlich ja weniger bedroht von der schlimmen Krankheit. Naja, aber das nahm dann eben zu durch diese kritische Haltung, die ich da hatte. Und dann kam ich irgendwann eben Ende 23 zu Medienvielfalt jetzt. Und dann Anfang 24 kam das Manifest und Ole Skamrak sagte, Mensch Anne, wenn keiner mit seinem Namen nur ich das unterschreibe, das bringt nichts. Würdest du das nicht auch machen? Ne? Dann habe ich mit meinem Mann beraten, habe gesagt, du, das könnte jetzt natürlich das Ende sein, weil ich bin ja eine komplett freie, ist eine aussterbende Art. Also ich habe auch nicht irgendwie so einen festfreien Vertrag oder so. Ich bin wirklich frei. Und habe gedacht, ich werde sowieso als Erster draus fliegen. Wir hatten ja den sogenannten Schlesinger-Skandal beim RBB und es war klar, da wird jetzt eingespart ohne Ende. Und wo wird eingespart? Na, bei denen, die am empfindlichsten zu treffen sind, bei den Freien. Ich werde sowieso wahrscheinlich mit als Erste hier rausfliegen. Und dann lohnt sich's wenigstens. Und dann habe ich das unterschrieben. Habe dann Interviews gegeben, unter anderem bei Jasmin Kosobek und Tichy. Und dann, niemand hat mich sozusagen inhaltlich drauf angesprochen. Alle haben nur mir vorgeworfen, dass ich mit den Falschen geredet habe, mit dem Klassenfeind. Und dann habe ich gedacht, gut, dann ist das so. Dann habe ich noch eine Podiumsdiskussion organisiert. Ja, und dann kam das so nach und nach. Erst kriegte ich dann eine Mail vom RBB. Allerdings erst diesen vergangenen Sommer. Ich war dann nämlich auch Sachverständige in den Landtagen von Sachsen und Sachsen-Anhalt zu diesem sogenannten Reformmedienstaatsvertrag und hab dann, da war die Generalsekretärin der ARD, saß da auch, und hab mich sehr kritisch auch zu ihrer Wortmeldung geäußert und danach bekam ich dann eine Mail vom RBB, von der Abteilung, von der letzten, für die ich noch gearbeitet habe. Ich soll doch bitte meinen RBB-Hausausweis abgeben. Und jetzt bin ich auch vor kurzem erst bei der Produktionsfirma der Doc-Firmen rausgeflogen, die für den RBB ja arbeitet, auch eine RBB- und NDR-Tochter ist. Da wurde die Zusammenarbeit jetzt auch schriftlich beendet.
0: Der Angriffskrieg kam dann ja auch noch dazu, aber das nahm dann so seinen Weg.
2: Ja, da war ich, ja, wie gesagt, noch gar nicht so sehr mit der politischen Berichterstattung drin. Also das spielte jetzt weniger die Rolle, weil ich mich dazu gar nicht positionieren musste im beruflichen Umfeld.
0: Du hast auch Musik ausgewählt. Das ist korrekt, weil wir hier ein Radioformat fahren. Und ich schlage vor, wir spielen ein Lied, was ich mit dem letzten Krieg ein bisschen auseinandersetzt im Subkontext Berlin, Günter Fischer, Veronika Fischer, und wir sitzen ja hier auch in Berlin. Ja, warum hast du das ausgewählt?
2: Ja, das ist ein wunderschöner Song. Es gibt ja viele Lieder über meine Heimatstadt Berlin und es gibt ja viel, es wird ja viel auf die Stadt eingeschlagen, weil hier alles so furchtbar und so dreckig ist. Da sage ich immer, ja, das war immer so. In den 90ern fandet ihr es geil und jetzt findet das alle doof. Aber ihr könnt gerne alle wieder gehen nach Schwaben oder wo immerhin es euch auch hinzieht. Dann haben wir Berliner hier wieder irgendwie vielleicht ein bisschen mehr unsere Ruhe. Und in diesem Song geht es ja auch um den Krieg, den diese Stadt erlebt hat und die Wunden, die man heute immer noch sehen kann, wenn man die Augen nicht verschließt. Und ich finde es unglaublich, unglaublich, dass in dieser Stadt deutsche Politiker für einen Krieg gegen das Land werben, das als einziges sich

0: Ach, welch wunderschönes Lied. Ihr Lieben, habt ihr gestern Abend den Tatort gesehen? Ein sehr spannender Tatort. Mir wurde an einer Stelle richtig bang. Im Film versteckten am Ende die beiden Schweizer Kommissarinnen eine illegal ins Land gekommene, erfüllten so behende politische Vorgaben, falls Lena Cortré, ihr wisst, Remigrationslähnchen zugeschaut haben sollte. Sicher nicht in ihrem Sinne.
1: Wir haben es geschafft, darüber zu sprechen, dass wir millionenfach abschieben müssen.
0: Ich denke, sie reitet mit ihrem Gatten, dem Burschenschaftler, die Elaborate der Hausbibliothek durch. 12 Jahre haben viel Literatur hinterlassen.
2: Wir haben zusammen den Begriff Remigration geprägt. Wir haben ihn in das Sprachbild gebracht.
0: Sicher auch in das Stadtbild.
3: Ich habe es heute Mittag gesagt und wiederhole es hier schweren Herzens.
0: Keine Sorge, alle aus einem Guss, einem stählernen, wie eben auch dieser spannende Tatort. Ich gestehe ja, vielleicht einen Carry-On-Film. Doktor wäre mal wieder hübsch. Oder einen hübschen mit Pierre Richard vorzuziehen. Aber im Film noch eine Besonderheit. Ein junger, markanter Krimineller beim Verhör mit der Polizistin aus der Schweiz.
4: Wir kennen uns ja schon. Aber jetzt können wir uns endlich mal unterhalten.
5: Willst du mich ficken?
0: Der junge Mann wird dramaturgisch dem Balkan zugeordnet und verkörpert hier an dieser Stelle die hohe Wertigkeit des klassischen Frauenbildes in seiner Region.
5: Verpiss dich, du Fotze.
0: Mit der er gleichsam anderer Kulturen unsere bereichert, gerade auch wir, die westlichen Männer, die ihn nicht mehr hochzukriegen haben, auch nicht am Montag. Den 4. Mai 2026 die kleine Audiodatei und wer noch etwas Kraft im schlaffen Körper hat. Liebe Svetlana, wie trägt es sich denn bei uns mit den Dingen, die der junge Mann aus dem Balkan in den Tatort eingeführt hat?
6: Die Panzertruppen.
0: Oh, ich verstehe vollkommen. Im russischen Fernsehen tragen sie jetzt übrigens alle Georgs-Bändchen. Gestern Abend im Talk auf Pervy, zugeschaltet aus USA, Jeffrey Sachs, live. Schon interessant, welche Stimmen im größten europäischen Land zu Wort kommen. Der Kreml kündigt eine sehr wichtige Rede von Wladimir Putin am 9. Mai an. Auf dem Roten Platz wird ein Fußmarsch stattfinden. Zum Tag des Sieges. Auch ein Luftteil wird stattfinden, so das russische Verteidigungsministerium. Juri Uschakow, Präsidentenberater, äußerte, eine Reihe ausländischer Staatschefs habe den Wunsch geäußert, am 9. Mai nach Moskau zu reisen. Für Putin sind internationale Kontakte geplant. Auch davon sprach der slowakische Ministerpräsident Robert Fico. Tschechien erteilte die Genehmigung für den Überflug seines Flugzeugs durch den tschechischen Luftraum. Der US-amerikanische Amtskollege Donald Trump bekam von Wladimir Putin keine Einladung zur Partei. Militärtechnik im abgespeckten Format. Peskow dazu. Es geht um die operative Lage. Vor dem Hintergrund dieser terroristischen Bedrohungen werden daher natürlich alle Maßnahmen ergriffen, um die Gefahr zu minimieren. Die Parade wird stattfinden, aber vergessen wir doch nicht, dass es sich im vergangenen Jahr um eine Jubiläumsparade handelte, eine groß angelegte, wie sie zu einem runden Jubiläum stattfinden sollte.
7: Уважаемые граждане России, 25. году.
8: Добрый вечер, Виктор.
0: Dann gleich zum nächsten Tyrannen, Alexander Lukaschenko. Er informierte sich am Tag der Arbeit über Errungenschaften des heimischen Traktorenbaus.
8: Дорогие белорусы.
0: Im Gespräch mit

0: Wladyslaw Sankin auf Russia Today, Wiebke Diehl, BSW, früher war sie bei den Linken. Es geht um die Umwidmung sowjetischer Ehrenmale. Dies würde ihr der Kriegsvorbereitung dienen, mir faschistische Akte. Diehl ist seit vielen Jahren in der Friedensbewegung aktiv. Sankin spricht an Neudenkung der Gedenkanlage Treptower Park, zeigt sich dankbar für jeden, der uns vom Faschismus befreit hat, sieht den Fakt, dass 27 Millionen Sowjetbürger ihr Leben dafür gegeben haben, nennt es illegitim, das in irgendeiner Form umzuwidmen, zumal Sowjetbürger auch Ukrainer sind. Diehl, Zitat, weil es ja auch einen Antikommunismus und Russlandhass gibt, der seit Jahrzehnten offenbar irgendwo weiter geschlummert hat und sehr schnell wieder zum Vorschein zu bringen ist. Ich agitiere ja seit vielen Jahren, der Faschismus im Antikommunismus konserviert, nicht zuletzt der Logik der gesellschaftlichen Verhältnisse, jederzeit aktivierbar. Diehl und das BSW möchte da nicht mitmachen, formuliert, Zitat, wenn wir uns anschauen, wer diese Welt ins Chaos stürzt, dann ist das nicht Russland, sondern dann sind das die USA und ihre Verbündeten. Und ja, es gibt hier offenbar den Versuch, den Dritten Weltkrieg vom Zaun zu brechen. Wir können Russland sehr dankbar sein, nach den ganzen Waffenlieferungen an die Ukraine, mit denen sich Deutschland auch zur Kriegspartei gemacht hat, dass da doch so viel Besonnenheit herrscht, dass man da offenbar keinen Krieg will. Ich kommentiere, sollten die an einer höheren Dynamik interessierten Kräfte im russischen öffentlichen Raum sich durchsetzen. Im Diskurs haben sie das längst, wird weiteres schnell gehen. Heinz-Thomas Tillschneider, AfD Sachsen-Anhalt. Er sieht keinen EU-Beitritt für die Ukraine mehr, hält die Europäische Union dafür nicht mehr für stark genug. Die schwedische Küstenwache hat in der Ostsee einen Tanker beschlagnahmt, der mutmaßlich zur russischen Schattenflotte, wie sie es nennen, gehört. Er fährt unter syrischer Flagge. Die internationale Atomenergiebehörde meldet einen Drohnenangriff beim AKW Saporosche. Gipfel der Europäischen Politischen Gemeinschaft in Armenien. Stärkung kollektiver Sicherheit, verbesserte Koordination, bla bla bla. Zelensky vor Ort.
1: Give us a credit.
0: Armenien liegt in Asien, fühlt sich, so Wikipedia, Europa verbunden. Mehr wäre es lieb, würden wir unsere Gefühle auf unseren Kontinent beschränken. Die Ukraine wirbt für eine engere militärische Allianz mit Finnland, war ja auch mal Russland. Da kann es auch um US-amerikanische Atomwaffen gehen. Unsere Raketenstationierung in Deutschland ist von Trump endgültig abgesagt. Auch möchte er weit mehr als 5000 Soldaten aus Deutschland abziehen. Als Grund denken ja manche den Beef mit Friedrich Merz. Ein dummer Kommentar von ihm. 5000 weg. Friedrich, gib 7 weitere. Der ORF zeigt mir ein Bild von Friedrich Merz im Bundeswehr-Style an seiner Seite.
2: Alles für die Freiheit aufzugeben. Das ist Freiheit.
0: Mutter, du hast mich in die falsche Zeit geboren. Die ARD berichtet Internetblockaden in Russland. Kritisiere ich auch? Wir faschisieren uns kollektiv.
3: Und nun die weiteren Nachrichten.
0: Danke, beste Svetlana. Kubas Präsident verurteilt Donald Trumps Übernahmedrohungen. China fordert angesichts des erstarkenden japanischen Neomilitarismus zur Besinnung auf die Tokioter Prozesse, berichtet CETN, die chinesische Nachrichtenagentur, auch dass der kommunistische Jugendverband 78,34 Millionen Mitglieder zählt. Xi Jinping ruft die chinesische Jugend dazu auf, persönliche Bestrebungen mit nationalem Fortschritt in Einklang zu bringen. Ich übersetze mal, werben für Kollektivismus. OPEC Plus erhöht die Ölförderquote. In den Nahen Osten mehr als 40 Menschen starben am Wochenende durch israelische Angriffe im Libanon, so der Frieden dort. Donald Trump erklärt, die Befreiung von Schiffen in der Straße von Hormuz soll heute starten. Teheran prüft die US-Antwort auf den 14-Punkte-Plan. Das iranische Außenminister erklärt, das Ziel sei eine Beendigung des Krieges. Ex-Finanzminister Christian Lindner, FDP, wird Chef der Autoland AG. Datenanalyse des Südwestrundfunks, die Tankstellen missachten die 12-Uhr-Regel. Vereinfacht Genehmigungsverfahren von Windkraftanlagen. Anwohner sind dagegen weitgehend machtlos, berichtet. Interessanterweise die Tagesschau hebt einen Rentner aus Jena hervor, in dessen Wander- und Pilze-Sammelwald entstehen nun 10 Windräder. Nach 10 Jahren ergebnisloser Kämpferei dagegen. Hoffentlich versteht unser Thüringer Rentner nun unsere Demokratie nicht mehr. Nicht! Das Nicht durfte auf keinen Fall fehlen, damit das hier nicht zu slawisch wird. Schauergewitter heute von Westen, nächsten Tage Wolkenkühler, Tendenz durchwachsen, mäßig warm. Und nochmal, damit das Wort nicht vergessen wird, nicht! Nicht!
4: Marcello, vielen Dank für die Nachricht.

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0: Und nun, das Dossier.
1: Ich begrüße Anne Mücke.
2: Hallo, hallo in Berlin.
1: Du bist Mitglied im Kollektiv von Sachlich Richtig, der Podcast der Ostdeutschen Allgemeinen Zeitung. Beschreibe euch mal.
2: Kollektiv ist lustig, das sagt man ja eigentlich gar nicht.
1: Habe ich extra so gemacht.
2: Ja, man sagt ja eigentlich Team heute. Ja, also wir sind zu viert. Ursprünglich waren wir zu dritt. Alexander Teske habe ich erst Anfang letzten Jahres kennengelernt, als er mit seinem Buch Ins der Tagesschau rauskam. Und ich habe bei den Tagesthemen ja auch mal gearbeitet. Habe in der Berliner Zeitung dann darauf eine Replik geschrieben. Und so haben wir uns kennengelernt. Und dann sagte er, ja, der Peter und ich, wir wollen einen Podcast machen. Und Peter Welchering kannte ich wiederum von Meinungsvielfalt jetzt. Dieser Truppe von kritischen öffentlich-rechtlichen Mitarbeitern, die wiederum Ole Skamrax um sich geschart hatte. Den kannten wir auch. Und dann habe ich zum einen mit den drei Leuten bei der Berliner Zeitung diese wöchentliche Medienkolumne aufgebaut und mit Peter und Alexander, nicht mit Peter Alexander, sie ist sachlich richtig, weil Ole hatte noch keine Zeit, er ist jetzt erst dazu gestoßen. Ja, und so ist das gekommen.
1: Warum eigentlich Ostdeutsche Allgemeine Zeitung und nicht die Berliner Zeitung selbst?
2: Das war ein Vorschlag der Berliner, weil, also Holger Friedrich hat uns Ende letzten Jahres angesprochen und da ging es darum, ja, dass die OAZ gegründet werden sollte und er hat gesagt, naja, dann machen wir das doch gleich für die OAZ. So ist das zustande gekommen.
1: Ihr nehmt manchmal auch in Berlin auf, habt ihr da so ein Studio?
2: Naja, das ist gerade ein bisschen schwieriges Thema. Wir haben das gemacht bei der Berliner, aber es hat sich herausgestellt, dass es ist kein richtiges Studio und es eignet sich nicht wirklich dafür. Und jetzt muss einfach nochmal gesucht werden. Also das liegt jetzt ein bisschen bei der Berliner, ob die ein Studio einrichten oder wir uns ein bestehendes mieten oder so. Da sind wir gerade noch ein bisschen in der Findungsphase.
1: Als wir uns das letzte Mal im Vorgespräch getroffen hatten, hattest du erzählt, dass du auch für den Kontrafunk was machst. Ist da was draus geworden? Was bist du dort oder wann bist du dort zu hören?
2: Ja, ab und zu bin ich zu hören, als wenn ich ein Interview gebe, so bin ich auch zu denen gestoßen. Da gibt es wiederum eine Redakteurin, die auch bei Meinungsvielfalt jetzt mit dabei war oder ist. Und da mache ich im Grunde genommen Tagesredaktion, also so ein bisschen wie der Tagespolitik, was ich seit vielen Jahren nicht mehr gemacht habe, weil im Nachhinein betrachtet bin ich 2014 eigentlich aus der aktuellen Geschichte beim Journalismus ausgestiegen, weil ich mich irgendwie nicht mehr wohlgefühlt habe. Und jetzt kann ich mir das auch so richtig erklären, wieso, weshalb, warum. Ich hatte es auch dann irgendwann satt. Man muss ja mal sagen, wenn man im Newsbereich arbeitet, da ist man ja wie so eine Waschmaschine im Dauerschleudergang und der wird ja immer schneller, was da durch einen durchströmt.
1: Wem sagst du das?
2: Ja, und deswegen bin ich eigentlich froh, dass ich dann zwischendurch ein paar Jahre mal was anderes gemacht habe. Lange fürs Fahndungsmagazin vom RBB gearbeitet und jetzt habe ich aber wieder Lust, unter den neuen Vorzeichen was zu machen und da mache ich viel Redaktion für die Abendsendung vom Kontrafunk.
1: Welche Themenschwerpunkte sind denn wichtig für dich? Also zum einen bei Sachlich Richtig, aber auch beim Kontrafunk.
2: Na, Sachlich Richtig ist ein Medienpodcast, ne? Also wir betrachten alle Dinge, die passieren aus einem Medien, von dem Medienaspekt her. Und wir wollen vor allem auch einsteigen. Wir wollen Strukturen, die sind ja sehr, sehr kompliziert, nicht nur beim öffentlich-rechtlichen Rundfunk. Wie ist es mit dem Presserecht? Wie ist es mit den Verlagen? Das versteht ja kaum jemand. Ehrlich gesagt habe ich auch da nie so einen Durchblick gehabt. Wir sind da alle vier, haben uns da selber sehr weitergebildet in den letzten 2-3 Jahren. Und wir wollen den Leuten, auch die keine Ahnung davon haben, so richtig, aber jetzt das wissen wollen, ja, also es gab noch nie so eine gute Zeit für Medienthemen wie jetzt, wollen da einfach hinter die Kulissen gucken und ich finde es unglaublich wichtig. Aktuelles Ereignis, Frau Fernandez mit ihrer angeblichen Deepfake-Videos, was eine eindeutige Propagandaschlacht der Regierung ist, das stellt sich relativ schnell raus. Und da ist es uns einfach ein Anliegen, Hintergründe zu zeigen, reinzuschauen und genau diese Arbeit zu leisten, die ja leider beim öffentlich-rechtlichen Rundfunk so gut wie gar nicht mehr geleistet wird.
1: Ich musste erst mal googeln, wer es ist.
2: Frau Fernandez.
1: Ja.
2: Ja gut, also ich kannte sie schon und Ulmen kannte ich auch. Viva und MTV habe ich natürlich schon irgendwie auch noch geguckt und habe auch mitbekommen, was sie so getrieben haben. Aber also ich war jetzt nie großer Fan. Ehrlich gesagt, Christian Ulm habe ich am ehesten noch als Tatortkommissar in Weimar, mein Mann kommt ja von daher, da habe ich ihn am ehesten wahrgenommen. dass diese Geschichte jetzt ist wirklich ein Paradebeispiel nach dieser Nummer von Korrektiv und der Wannsee-Konferenz 2.0 ist das sozusagen ein Paradebeispiel dafür, wie sich das jetzt gerade entwickelt.
1: Da kommen wir gleich zu. Du warst jahrzehntelang beim Radio, DT64 schon, Fritz, da erzählen wir später drüber, dann lange beim RBB. Und es entwickelt sich ja, du hast es gerade selbst gesagt, wann kamen dir denn eigentlich so die ersten Zweifel? Nehmen wir mal so den Zeitraum der letzten 15 bis 20 Jahre.
2: Also erste Zweifel, ich hatte immer Zweifel an dem System und habe auch nie so richtig geglaubt, was mir mal erzählt wurde, ja, jetzt bist du im freien Journalismus angekommen und jeder kann sagen, was er kann und will. Das habe ich einfach anders erlebt, vor allem als jemand aus dem Osten. Zweifel hatte ich immer. Ich habe auch wirklich, das kann ich so sagen, alle, die mich kennen und mich begleiten, wissen, dass ich immer irgendwie unbequem war. Das haben die meisten nicht gut gefunden und haben es als nervig empfunden. Aber im Nachhinein sage ich mir, ja, das hatte alles irgendwie seine Begründung. Ich habe vieles nur einfach nicht so wirklich verstanden und durchschaut. Und ja, der große Bruch, klar, der kam mit Corona, ganz eindeutig.
1: Du warst ja 20 Jahre lang Bürgerin der DDR sozusagen, hast du ja gerade gesagt. Hatte das auf die Zweifel Einfluss?
2: Ich denke schon. Also der kritische Geist, der sich da entwickelt hat bei mir, also im Gegensatz zu dem, was gerne von Ostdeutschen behauptet wird, der kritische Geist, der hat mir schon auch später geholfen, vieles zu verstehen und auch in Frage zu stellen, was von anderen einfach fraglos hingenommen wurde.
1: Du bist ja, das hast du gesagt, aus dem Aktuellpolitischen schon so 2014, 2015 raus, sicherlich eine gute Zeit gewesen, noch ein paar Jahre dabei zu sein. Was waren deine Aufgaben in den letzten Jahren?
2: Wie jetzt in den letzten Jahren, in den zehn letzten?
1: In den, ja, was hast du beim RBB da gemacht?
2: Also als ich bei den Tagesthemen 2014 rausgeflogen bin, muss man sagen, weil ich nicht in die Redaktion passte, weil ich da offensichtlich auch schon zu unbequem war. Juhu, kann ich mir jetzt irgendwo einen Button ranmachen? Da bin ich zum RBB zurück. Also für den RBB habe ich durchgängig immer für Radio 1 gearbeitet in der Redaktion. Das heißt nicht direkt für Radio 1, sondern für die Produktionsfirma der Apparat. Da habe ich viele Sendungen redaktionell betreut und bin dann aber über eine Freundin zu Täteropfer Polizei, zu dem Fahndungsmagazin gekommen und habe dann dort angefangen zu arbeiten, was einen Riesenspaß gemacht hat, weil ich da gelernt habe, mit Reenactment zu arbeiten, also Nachstellung. Da waren wirklich sehr witzige, lustige Sachen dabei. Meine ganze Familie, mein ganzer Freundeskreis wurde einbezogen. Alle mussten irgendwie vor die Kamera, ich selber auch. Und habe da auch nochmal gutes Handwerk gelernt, muss ich sagen, und habe dann bei Radio 1 eine eigene Sendung entwickelt, da bin ich auch sehr stolz drauf, die Schöne Straße, das war ein unglaublich gutes Format, davon bin ich sehr überzeugt und die Reaktion sowohl von Kollegen als auch von Hörern haben mir das auch gezeigt. Und das war dann aber alles, wurde dann immer alles immer schwieriger.
1: Corona, wie hast du das erlebt?
2: Ich war wahnsinnig erschrocken. Und zwar weniger von der Krankheit. Für mich war nach einem Interview bei Radio 1, beim alten Sender und der Sendung, die ich lange betreut habe, auch die Profis beim Wissenschaftsmagazin, da gab es ein Interview mit einer Professorin, einer Virologin, ich vergesse mal ihren Namen, die sagte, macht euch mal nicht verrückt, macht hier nicht so eine Panik, es ist eine Atemwegsinfektion. Und Radio 1 hat sich dann von diesem Interview distanziert. Das hatte ich noch nie erlebt. Und ich dachte, wieso distanziert ihr euch denn jetzt auf einmal von einem Interview, wo eine Wissenschaftlerin ihre Meinung dazu sagt, es gibt doch fast nur andere Meinungen. Was ist das jetzt? Und da war mir wirklich schlagartig klar, das ist hier eine Riesenpropagandanummer, die hier läuft, und habe mich auch in das Thema von Anfang an sehr reingekniet. Auch medizinisch, ich meine, so ein bisschen Kenntnisse hatte ich ja 14 Jahre lang die Profis redaktionell betreut und habe auch dieses Buch von dem Clemens Arvey dann über diese Impfung, die Gentherapie gelesen, und mir war relativ schnell klar, dass das wirklich eine Riesen, ja, ob man nur Verschwörung sagt, aber es ist eine Riesen Agenda, die da läuft und die offensichtlich das erste Mal weltumspannend durchgezogen wird. Das hat mich wirklich sehr erschreckt und diese Reaktion hier, diese Panik, in die so viele Leute verfallen sind, das fand ich auch, ich dachte, es gibt so viele Möglichkeiten, an Informationen ranzukommen. Ich meine, es war ja auch dann dieser Schub, ja, für die alternativen Medien, und ihr macht das irgendwie nicht. Das fand ich irre und habe dann gedacht, okay, man kann Informationen genauso gut als Bekämpfung der Wahrheit einsetzen wie zu wenig Informationen. Das funktioniert offensichtlich genauso.
1: Warst du da fast die Einzige?
2: Nee, zum Glück nicht. Also in meinem Arbeitsumfeld schon beim RBB, wobei dann kam ich ja zu Meinungsvielfalt jetzt und habe dann gemerkt, wie viele andere, die sich das dann auch nicht unbedingt so öffentlich getraut haben, doch aber auch ähnlich dachten. Aber, das muss ich sagen, darauf bin ich stolz. In meinem persönlichen Umfeld gab es überhaupt keinen einzigen wirklich großen Bruch, der mich auch in der Familie nicht. Wir waren alle an einem Strang gezogen, wir waren uns alle einig, was hier läuft. Es sind mir Leute von der Stange gegangen, wo ich ehrlich gesagt ganz froh war, dass ich die irgendwie los war. Die sowieso irgendwie, ja, mit dem, man war halt bekannt mit ihnen und so, aber ja, eigentlich auch nicht so wirklich interessiert dran. Nee, also ich habe diese großen Einbrüche glücklicherweise nicht erlebt und sag mir, auch das ist kein Zufall.
1: Wie ging das denn dann langsam zu Ende beim RBB?
2: Naja, also gut, in der Corona-Zeit haben wir Freien ja sowieso dann teilweise auch weniger Arbeit gehabt. Ja, teilweise auch wieder mehr, weil die Festangestellten blieben ja alle zu Hause. Wir Freien waren offensichtlich ja weniger bedroht von der schlimmen Krankheit. Naja, aber das nahm dann eben zu durch diese kritische Haltung, die ich da hatte. Und dann kam ich irgendwann eben Ende 23 zu Medienvielfalt jetzt. Und dann Anfang 24 kam das Manifest und Ole Skamrak sagte, Mensch Anne, wenn keiner mit seinem Namen nur ich das unterschreibe, das bringt nichts. Würdest du das nicht auch machen? Dann habe ich mit meinem Mann beraten, habe gesagt, du, das könnte jetzt natürlich das Ende sein, weil ich bin ja eine komplett freie, ist eine aussterbende Art. Also ich habe auch nicht irgendwie so einen festfreien Vertrag oder so, ich bin wirklich frei. Und habe gedacht, ich werde sowieso als Erster draus fliegen. Wir hatten ja den sogenannten Schlesinger-Skandal beim RBB und es war klar, da wird jetzt eingespart ohne Ende. Und wo wird eingespart? Na, bei denen, die am empfindlichsten zu treffen sind, bei den Freien. Ich werde sowieso wahrscheinlich mit als Erste hier rausfliegen. Und dann lohnt es sich wenigstens. Und dann habe ich das unterschrieben, habe dann Interviews gegeben, unter anderem bei Jasmin Kosobek und Tichy. Und dann, niemand hat mich sozusagen inhaltlich drauf angesprochen. Alle haben nur mir vorgeworfen, dass ich mit den Falschen geredet habe, mit dem Klassenfeind. Und dann habe ich gedacht, gut, dann ist das so. Dann habe ich noch eine Podiumsdiskussion organisiert. Ja, und dann kam das so nach und nach. Erst kriegte ich dann eine Mail vom RBB. Allerdings erst diesen vergangenen Sommer. Ich war dann nämlich auch Sachverständige in den Landtagen von Sachsen und Sachsen-Anhalt zu diesem sogenannten Reformmedienstaatsvertrag und habe dann, da war die Generalsekretärin der ARD, saß da auch, und habe mich sehr kritisch auch zu ihrer Wortmeldung geäußert. Und danach bekam ich dann eine Mail vom RBB, von der Abteilung, von der letzten, für die ich noch gearbeitet habe. Ich soll doch bitte meinen RBB-Hausausweis abgeben. Und jetzt bin ich auch vor kurzem erst bei der Produktionsfirma der Doc-Firmen rausgeflogen, die für den RBB ja arbeitet, auch eine RBB- und NDR-Tochter ist. Da wurde die Zusammenarbeit jetzt auch schriftlich beendet.
1: Der Angriffskrieg kam dann ja auch noch dazu, aber das nahm dann so seinen Weg.
2: Ja, da war ich, ja, wie gesagt, noch gar nicht so sehr mit der politischen Berichterstattung drin. Also das spielte jetzt weniger die Rolle, weil ich mich dazu gar nicht positionieren musste im beruflichen Umfeld.
1: Du hast auch Musik ausgewählt. Das ist korrekt, weil wir hier ein Radioformat fahren. Und ich schlage vor, wir spielen ein Lied, was sich mit dem letzten Krieg ein bisschen auseinandersetzt im Subkontext Berlin, Günther Fischer, Veronika Fischer, und wir sitzen ja hier auch in Berlin. Ja, warum hast du das ausgewählt?
2: Ja, das ist ein wunderschöner Song. Es gibt ja viele Lieder über meine Heimatstadt Berlin und es gibt ja viel, es wird ja viel auf die Stadt eingeschlagen, weil hier alles so furchtbar und so dreckig ist. Da sage ich immer, ja, das war immer so. In den 90ern fandet ihr es geil und jetzt findet das alle doof. Aber ihr könnt gerne alle wieder gehen nach Schwaben oder wo immerhin es euch auch hinzieht. Dann haben wir Berliner hier wieder irgendwie vielleicht ein bisschen mehr unsere Ruhe. Und in diesem Song geht es ja auch um den Krieg, den diese Stadt erlebt hat und die Wunden, die man heute immer noch sehen kann, wenn man die Augen nicht verschließt. Und ich finde es unglaublich, unglaublich, dass in dieser Stadt deutsche Politiker für einen Krieg gegen das Land werben, das als einziges sich damals Hitler und ja unseren Vätern und Großvätern entgegengestellt hat und die größten Opfer getragen hat. Bei allen Auseinandersetzungen, die Hintergründe sind natürlich sehr kompliziert und man ich würde nie eine Schwarz-Weiß-Meinung dazu äußern, aber für uns verbietet es sich komplett. Jeder andere sage ich, ja gut, okay, tragt eure Streitigkeiten mit Russland aus, aber ich finde, für uns Deutsche ist es komplett verboten und Berlin ist dafür auch, finde ich, steht dafür auch symbolisch.
1: Ich sag immer, wenn ich Dreck in Berlin sehe, dit is Berlin. Und hier ist Veronika Fischer. Und

0: Ach, welch wunderschönes Lied. Ihr Lieben, habt ihr gestern Abend den Tatort gesehen? Ein sehr spannender Tatort. Mir wurde an einer Stelle richtig bang. Im Film versteckten am Ende die beiden Schweizer Kommissarinnen eine illegal ins Land gekommene, erfüllten so behende politische Vorgaben. Falls Lena Cortré, ihr wisst, Remigrationslähnchen zugeschaut haben sollte, sicher nicht in ihrem Sinne.
1: Wir haben es geschafft, darüber zu sprechen, dass wir millionenfach abschieben müssen.
0: Ich denke, sie reitet mit ihrem Gatten, dem Burschenschaftler, die Elaborate der Hausbibliothek durch. 12 Jahre haben viel Literatur hinterlassen.
1: Wir haben zusammen den Begriff Remigration geprägt. Wir haben ihn in das Sprachbild gebracht.
0: Sicher auch in das Stadtbild.
2: Ich habe es heute Mittag gesagt und wiederhole es hier schweren Herzens.
0: Keine Sorge, alle aus einem Guss, einem stählernen, wie eben auch dieser spannende Tatort. Ich gestehe ja, vielleicht einen Carry-On-Film. Doktor wäre mal wieder hübsch. Oder einen hübschen mit Pierre Richard vorzuziehen. Aber im Film noch eine Besonderheit. Ein junger, markanter Krimineller beim Verhör mit der Polizistin aus der Schweiz.
3: Wir kennen uns ja schon. Aber jetzt können wir uns endlich mal unterhalten.
4: Willst du mich ficken?
0: Der junge Mann wird dramaturgisch dem Balkan zugeordnet und verkörpert hier an dieser Stelle die hohe Wertigkeit des klassischen Frauenbildes in seiner Region.
4: Verpiss dich, du Fotze.
0: Mit der er gleichsam anderer Kulturen unsere bereichert, gerade auch wir, die westlichen Männer, die ihn nicht mehr hochzukriegen haben, auch nicht am Montag. Den 4. Mai 2026, die kleine Audiodatei. Und wer noch etwas Kraft im schlaffen Körper hat, liebe Svetlana, wie trägt es sich denn bei uns mit den Dingen, die der junge Mann aus dem Balkan in den Tatort eingeführt hat?
5: Die Panzertruppen.
0: Oh, ich verstehe vollkommen. Im russischen Fernsehen tragen sie jetzt übrigens alle Georgs-Bändchen. Gestern Abend im Talk auf Pervy, zugeschaltet aus USA, Jeffrey Sachs live. Schon interessant, welche Stimmen im größten europäischen Land zu Wort kommen. Der Kreml kündigt eine sehr wichtige Rede von Wladimir Putin am 9. Mai an. Auf dem Roten Platz wird ein Fußmarsch stattfinden. Zum Tag des Sieges. Auch ein Luftteil wird stattfinden, so das russische Verteidigungsministerium. Juri Uschakow, Präsidentenberater, äußerte, eine Reihe ausländischer Staatschefs habe den Wunsch geäußert, am 9. Mai nach Moskau zu reisen. Für Putin sind internationale Kontakte geplant. Auch davon sprach der slowakische Ministerpräsident Robert Fico. Tschechien erteilte die Genehmigung für den Überflug seines Flugzeugs durch den tschechischen Luftraum. Der US-amerikanische Amtskollege Donald Trump bekam von Wladimir Putin keine Einladung zur Parade. Militärtechnik im abgespeckten Format. Peskow dazu. Es geht um die operative Lage. Vor dem Hintergrund dieser terroristischen Bedrohungen werden daher natürlich alle Maßnahmen ergriffen, um die Gefahr zu minimieren. Die Parade wird stattfinden, aber vergessen wir doch nicht, dass es sich im vergangenen Jahr um eine Jubiläumsparade handelte, eine groß angelegte, wie sie zu einem runden Jubiläum stattfinden sollte.
6: Уважаемые граждане России, в 25-м году.
7: Добрый вечер, Виктор.
0: Dann gleich zum nächsten Tyrannen, Alexander Lukaschenko. Er informierte sich am Tag der Arbeit über Errungenschaften des heimischen Traktorenbaus.
7: Дорогие белорусы.
0: Im Gespräch mit Wladyslaw Sankin auf Russia Today, Wiebke Diehl, BSW, früher war sie bei den Linken. Es geht um die Umwidmung sowjetischer Ehrenmale. Dies würde ihr der Kriegsvorbereitung dienen. Mir faschistische Akte. Diehl ist seit vielen Jahren in der Friedensbewegung aktiv. Sankin spricht an Neudenkung der Gedenkanlage Treptower Park. Zeigt sich dankbar für jeden, der uns vom Faschismus befreit hat. Sieht den Fakt, dass 27 Millionen Sowjetbürger ihr Leben dafür gegeben haben, nennt es illegitim, das in irgendeiner Form umzuwidmen, zumal Sowjetbürger auch Ukrainer sind. Diehl, Zitat, weil es ja auch einen Antikommunismus und Russlandhass gibt, der seit Jahrzehnten offenbar irgendwo weiter geschlummert hat und sehr schnell wieder zum Vorschein zu bringen ist. Ich agitiere ja seit vielen Jahren, der Faschismus im Antikommunismus konserviert, nicht zuletzt der Logik der gesellschaftlichen Verhältnisse, jederzeit aktivierbar. Diehl und das BSW möchte da nicht mitmachen, formuliert, Zitat, wenn wir uns anschauen, wer diese Welt ins Chaos stürzt, dann ist das nicht Russland, sondern dann sind das die USA und ihre Verbündeten. Und ja, es gibt hier offenbar den Versuch, den Dritten Weltkrieg vom Zaun zu brechen. Wir können Russland sehr dankbar sein, nach den ganzen Waffenlieferungen an die Ukraine, mit denen sich Deutschland auch zur Kriegspartei gemacht hat, dass da doch so viel Besonnenheit herrscht, dass man da offenbar keinen Krieg will. Ich kommentiere, sollten die an einer höheren Dynamik interessierten Kräfte im russischen öffentlichen Raum sich durchsetzen. Im Diskurs haben sie das längst, wird weiteres schnell gehen. Heinz-Thomas Tillschneider, AfD Sachsen-Anhalt. Er sieht keinen EU-Beitritt für die Ukraine mehr, hält die Europäische Union dafür nicht mehr für stark genug. Die schwedische Küstenwache hat in der Ostsee einen Tanker beschlagnahmt, der mutmaßlich zur russischen Schattenflotte, wie sie es nennen, gehört. Er fährt unter syrischer Flagge. Die internationale Atomenergiebehörde meldet einen Drohnenangriff beim AKW Saporosche. Gipfel der Europäischen Politischen Gemeinschaft in Armenien. Stärkung kollektiver Sicherheit, verbesserte Koordination, bla bla bla. Zelensky vor Ort.
5: Give us a credit.
0: Armenien liegt in Asien, fühlt sich, so Wikipedia.

0: teilt Donald Trumps Übernahmedrohungen. China fordert angesichts des erstarkenden japanischen Neomilitarismus zur Besinnung auf die Tokyota-Prozesse, berichtet CGTN, die chinesische Nachrichtenagentur, auch dass der kommunistische Jugendverband 78,34 Millionen Mitglieder zählt. Xi Jinping ruft die chinesische Jugend dazu auf, persönliche Bestrebungen mit nationalem Fortschritt in Einklang zu bringen. Ich übersetze mal, werben für Kollektivismus. OPEC Plus erhöht die Ölförderquote. In den Nahen Osten mehr als 40 Menschen starben am Wochenende durch israelische Angriffe im Libanon, so der Frieden dort. Donald Trump erklärt, die Befreiung von Schiffen in der Straße von Hormuz soll heute starten. Teheran prüft die US-Antwort auf den 14-Punkte-Plan. Das iranische Außenminister erklärt, das Ziel sei eine Beendigung des Krieges. Ex-Finanzminister Christian Lindner, FDP, wird Chef der Autoland AG. Datenanalyse des Südwestrundfunks, die Tankstellen missachten die 12-Uhr-Regel. Vereinfacht Genehmigungsverfahren von Windkraftanlagen. Anwohner sind dagegen weitgehend machtlos, berichtet. Interessanterweise die Tagesschau hebt einen Rentner aus Jena hervor, in dessen Wander- und Pilzesammelwald entstehen nun 10 Windräder. Nach 10 Jahren ergebnisloser Kämpferei dagegen. Hoffentlich versteht unser Thüringer Rentner nun unsere Demokratie nicht mehr. Nicht! Das Nicht durfte auf keinen Fall fehlen, damit das hier nicht zu slawisch wird. Schauergewitter heute von Westen, nächsten Tage Wolkenkühler, Tendenz durchwachsen, mäßig warm. Und nochmal, damit das Wort nicht vergessen wird, nicht!
1: Marcello, vielen Dank für die Nachricht.

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0: Die FDJ in Berlin am 10. Juni 1984.
1: Guten Abend, meine Damen und Herren. Über 750.000 Teilnehmer des Nationalen Jugendfestivals demonstrierten in Berlin für Frieden und Sozialismus. Erich Honecker von der jungen Generation unseres Landes stürmisch begrüßt. Dichtes Spalier der Berliner bei der dreistündigen Kampfdemonstration der FDJ in der Karl-Marx-Allee. Manifestation der festen Einheit von Partei und revolutionärer junger Garde.
2: Berlin, Karl-Marx-Allee.
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1: So viel steht fest. 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
2: Die Saat, die die Pädagogen unseres Landes ausbrachten und täglich neu ausbringen, sie ist aufgegangen. Es wuchs in unserer Republik eine gesunde Jugend heran, weil unsere sozialistische Gesellschaft, in der sie aufwächst, gesund ist.
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1: DT64, was heißt denn diese Abkürzung?
2: Weiß ich nicht.
1: DT64?
3: Ja, das ist doch vom Radio. Jugendsendung.
1: Ja, aber was heißt DT64?
3: Vielleicht ist das der Anfang, wo die Sendung begonnen hat.
4: DT64 heißt Deutschlandtreffen 1964. Über eine halbe Million FDJler reisten damals im Mai nach Berlin, trafen sich mit Jugendlichen aus der BRD, Westberlin und sozialistischen Ländern und zeigten, wie sehr sie sich mit ihrem Vaterland verbunden fühlen. Eigens für dieses Treffen wurde ein Radiosender eingerichtet, DT64. Und er war damals mit dabei, Kalle Neumann.
5: Die ersten Moderatoren für die erste Nachtsendung. Das war ja eine Einrichtung DT, die eigentlich nur für ein paar Tage gedacht war. Aber wir haben unsere Gäste in der Stadt begrüßt, wie sie ankamen mit Güterwagen, und wir haben sie dann bis zum Abschied mit DT64 begleitet. Und dann war erstmal eine Weile zu, aber die Resonanz war so ungeheuer, dass alle sagten, müsst ihr weitermachen. Und bis heute Jugendradio DT, DT64. Der Kundendienst von DT64 war geboren, war das erste große Erlebnis. Das andere, wenn Feierabend war und ich wurde abgelöst von dem Frühmoderator, unser heutiger Intendant Hannes Potters ist es übrigens gewesen, kam ich nach Hause und vor unserem Wohnhaus stand eine riesige Bühne und da war natürlich von morgens bis abends Rami der Mir. Also ich habe schon eine ganze Menge erlebt da. Also wir haben eine neue Sendung hier beim Berliner Rundfunk, Kalles Hitparade, ein Abend für die reifere Jugend. Da spielen wir die Schlager, Jugendlieder, Volkslieder aus jener Zeit und da melden sich tatsächlich die alten FDJler, die hier 64 in Berlin zu Besuch waren. Wie Thierry Tomba, Gitarren heller klingen, Musikanten fröhlich singen. Oder damals war schon aktuell Roland Neudert, Hartmut Eichler, Bärbel Wachholz, die kennt man alle noch, fast alle noch aktiv.
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Hallo, unser Zeitgeist-Thema heute: Stellenstreichungen bei Arbeitsbeschaffungsmaßnahmen, kurz ABM-Maßnahmen. Das gibt's noch in dieser Stunde, aber erstmal Mick Jagger.

0: 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Immer am 1. Mai waren Rundfunk und Fernsehen von den Übertragungen aus Berlin geprägt.
1: Liebe Berlinerinnen und Berliner, liebe Freunde und Genossen, liebe ausländische Gäste. Zum 1. Mai, dem internationalen Kampf- und Feiertag der Arbeiterklasse,

0: übermittle ich euch die herzlichsten Grüße des Zentralkomitees der Sozialistischen Einheitspartei Deutschlands, des Bundesvorstandes des Freien Deutschen Gewerkschaftsbundes und des Nationalrates der Nationalen Front.
1: Die Maiansprache hielt Harry Tisch, Mitglied des Politbüros des Zentralkomitees der SED und Vorsitzender des Bundesvorstandes des Freien Deutschen Gewerkschaftsbundes.
2: Wenige Minuten nach der Eröffnung des Berliner Maizuges gehört die Karl-Marx-Allee der Jugend. Pioniere aus allen Stadtbezirken der Hauptstadt demonstrieren hier wie überall in der DDR zu dieser Stunde Schwung und Optimismus ihrer Generation.
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1: Unsere Drahtdisco, drei Titel zur Auswahl und einer wird dann, so wie ihr es wollt, am Schluss unserer Sendung gespielt. Und da würde ich jetzt mal drum bitten, um das Band, da ist es schon. Ich glaube, wir machen euch das heute nicht leicht, denn hier ist schon unser erster Vorschlag. Das war Rund aus Neubrandenburg und Marburg.

0: Ja, das waren sie also, unsere drei Vorschläge für die Drahtdisco. Geht ganz schön los, nicht? Und sagt uns also, welcher Titel am Ende unserer Sendung stehen soll. 6761443, unsere Telefonnummer wie immer, aber wir wiederholen es trotzdem gern nochmal.
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Dies ist Gordon Mackenzies Lied, sein Lied von Albany, dem stolzen Schloss seines Clans, das er eines Tages für immer verlieren sollte.

0: Auf in die GSSR. Auf nach Karlovy Vary.
1: Das Kurhaus Thermal, seit heute neues Wahrzeichen der weltbekannten böhmischen Bäderstadt Karlovy Vary. Das 16-geschossige Hotelsanatorium verfügt über 550 Betten, 11 Ordinationsräume, weitere medizinische Einrichtungen, Clubräume und Gaststätten. Und von den ersten Gästen bereits besonders geschätzt, das von warmen Mineralquellen gespeiste Bassin. Der Eröffnungstermin dieses neuen Kurkomplexes entbehrt nicht des politischen Gehalts. Ist es doch ein Grundzug der sozialpolitischen Programme unserer Bruderparteien, dem Ausbau der Gesundheits- und Kureinrichtungen große Aufmerksamkeit zu widmen. Hier in Karlovy Vary gibt die GSSR jährlich 10 Millionen Kronen für die Instandhaltung der Kurhäuser und medizinischen Einrichtungen aus. Mit dem bisher größten und modernsten Kurhaus Thermal kann Karlovy Vary nunmehr über 56.000 Kurpatienten erwarten. Das sind nahezu 2.000 mehr als im vergangenen Jahr.
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0: 1984 in Berlin.
1: Dazu ist es uns eine große Freude, liebe Gäste begrüßen zu können. Ganz besonders herzlich begrüßen wir unter uns einen Genossen, der als deutscher Jungkommunist standhaft und leidenschaftlich gegen Faschismus und Krieg kämpfte, der unsere Freie Deutsche Jugend gründete, der im Oktober 1949 das Gelöbnis der Jugend an Wilhelm Pieck übergab, dessen Name untrennbar verbunden ist mit dem Programm der Partei, alles zu tun für das Wohl des Volkes und die Sicherung des Friedens. Wir grüßen den Generalsekretär des Zentralkomitees der SED und Vorsitzenden des Staatsrates der DDR, unseren hochverehrten Freund, Genossen Erich Honecker.
2: Das, liebe Freunde, ist unsere Perspektive. Wir werden Westdeutschland so sicher wie das Amen in der Kirche überholen.
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